0: Produkte, Artenschutz oder verbotene Medikamente. Voriges Jahr seien knapp 790 Millionen Pakete abgefertigt worden mit einem Wert von 1,4 Billionen Euro. Die Behörde hofft, dass die Paketflut abnimmt, denn ab dem Sommer werden auch Zölle auf Waren erhoben, die weniger als 150 Euro wert sind. Das betrifft dann Billig-Online-Shops wie Temu. Thomas Bremser, Redaktion.
1: Zum Auftakt der Filmfestspiele in Cannes ist Herr der Ringe-Regisseur Peter Jackson am Abend mit der Goldenen Ehrenpalme ausgezeichnet worden. Vor der Premiere des ersten Teils der Trilogie vor 25 Jahren war der Anfang des Films in Cannes gezeigt worden. Das habe Vorfreude ausgelöst, sagte Jackson in seiner Dankesrede. Über den roten Teppich der Eröffnungsgala ging auch Heidi Klum, obwohl sie einen Muskelfaserriss hat. Das Wetter, die Vorhersage des Deutschen Wetterdienstes. Es ist verbreitet dicht bewölkt und in der Nordhälfte zieht Regen durch. Ganz im Süden ist es dagegen oft wolkenlos. Die Tiefstwerte dazu 9 bis 0 Grad. Der Tag bringt im Süden den meisten Sonnenschein und es bleibt dort auch die meiste Zeit trocken. Sonst weiter wechselhaft mit vielen Wolken und Schauern, auch Gewitter sind unterwegs. Die Temperaturen erreichen 11 bis 17 Grad. Auch die Aussichten sind weiter wechselhaft.
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3: Am sehr, sehr frühen Mittwochmorgen um kurz vor 2 mit einer wichtigen Meldung von der A67 Darmstadt Richtung Mannheim. Zwischen Funkstadt und Gernsheim sind Personen auf der Fahrbahn. Bitte fahrt hier in beiden Richtungen ganz besonders vorsichtig. Mein Name ist Hanna und ich wünsche euch eine sichere Fahrt.
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4: Ich bin Jan-Henner Reitze. Spitzenvertreter der Bundesregierung haben bis kurz vor Mitternacht im Koalitionsausschuss im Berliner Kanzleramt beraten. Was bei den 6-stündigen Gesprächen herausgekommen ist, wollen Union und SPD noch in einer schriftlichen Erklärung bekannt geben. Große Einigungen bei Streitthemen werden keine erwartet, ob beim Haushalt oder einer Steuerreform. Die Runde um Kanzler Friedrich Merz und Vizekanzler Lars Klingbeil wollte sich erst einmal wieder annähern. Cyberangriffe werden in Deutschland zunehmend zum Problem für Unternehmen und Behörden. Laut Bundeslagebild gibt es mehr Erpressungsversuche. Im vergangenen Jahr wurden bundesweit mehr als 1000 Fälle angezeigt.
5: Besonders häufig geht es um sogenannte Ransomware-Angriffe. Dabei verschlüsseln kriminelle Daten und verlangen Geld für die Freigabe. Betroffen sind vor allem kleinere und mittlere Unternehmen. Innenminister Dobrindt sagt, künstliche Intelligenz mache solche Attacken einfacher und gefährlicher. Deshalb plant die Bundesregierung ein neues Gesetz, damit Behörden künftig auch die Infrastruktur der Täter gezielt stören können. Kritik kommt von den Grünen. Sie fordern mehr Einsatz bei der IT-Sicherheit. Zoe Tassovali, Redaktion.
4: Deutschlands größter Rüstungskonzern Rheinmetall ist in die Produktion von Kamikaze-Drohnen eingestiegen. Die Serienproduktion ist am Standort Neuss vorgesehen.
6: Kamikaze-Drohnen haben eine Reichweite von bis zu 100 Kilometern. Sie können bis zu 70 Minuten am Himmel kreisen, ein Ziel anvisieren, auf welches sie dann stürzen und explodieren. Ohne Sprengkopf werden sie auch zur Aufklärung eingesetzt. Rheinmetall baut diese Drohnen bereits in Braunschweig. Jetzt wird die Produktion auf den Standort Neuss bei Düsseldorf ausgeweitet. Früher wurden in dem Werk Autoteile gefertigt. Auch die Konkurrenten Stark und Helsing produzieren Kamikaze-Drohnen für die Bundeswehr. Rheinmetall zieht jetzt nach. Diana Kramer, Nachrichtenredaktion.
4: In Schönhausen in Sachsen-Anhalt hat ein 80-Jähriger Schüsse abgegeben und ein Nachbarhaus beschädigt. Spezialkräfte der Polizei umstellten das Haus des Mannes, der sich schließlich in Gewahrsam nehmen ließ. Verletzt wurde niemand. Warum der 80-Jährige geschossen hat, ist unklar. Er wurde in eine Psychiatrie eingewiesen. Das Wetter, die Vorhersage des Deutschen Wetterdienstes. Es ist verbreitet dicht bewölkt und in der Nordhälfte zieht Regen durch. Ganz im Süden ist es dagegen oft wolkenlos. Die Tiefstwerte dazu 9 bis 0 Grad. Der Tag bringt im Süden den meisten Sonnenschein und es bleibt dort auch die meiste Zeit trocken. Sonst weiter wechselhaft mit vielen Wolken und Schauern, auch Gewitter sind unterwegs. Die Temperaturen erreichen 11 bis 17 Grad. Auch die Aussichten sind weiter wechselhaft.
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7: Um 2 Minuten vor 3 und ja, da ist es doch recht voll für so eine Nacht. Wir haben einmal die A5 Darmstadt Richtung Heidelberg. Zwischen Weiterstadt und Dreieck Darmstadt liegen mehrere Warnbarken auf der Fahrbahn. Bitte fahrt hier ganz besonders vorsichtig. Ebenfalls vorsichtig fahren bitte auf der A66 Hanau Richtung Fulda. Zwischen Gelnhausen West und Gelnhausen Ost sind Wildschweine auf oder in der Nähe der Fahrbahn. Und dann habe ich noch eine Meldung von der A661 Egelsbach Richtung Oberursel. Zwischen Frankfurt Ost und Frankfurt Friedberger Landstraße steht ein unbeleuchtetes Fahrzeug auf der rechten Spur. Bitte auch hier ganz besonders vorsichtig fahren. Kommt schön sicher an euer Ziel.
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1: Ich bin Jan-Henner Reitze. Spitzenvertreter der Bundesregierung haben bis kurz vor Mitternacht im Koalitionsausschuss in Berlin beraten. Über Ergebnisse ist noch nichts bekannt gegeben worden. Es soll noch eine schriftliche Information über Inhalte geben. Nachdem es zuletzt vor allem Streit um den Haushalt, eine Steuerreform oder Entlastungen wegen hoher Spritpreise gab, waren auch keine großen Durchbrüche erwartet worden. An der Reform des Gesundheitssystems arbeitet die Bundesregierung schon und die geplanten Milliardeneinsparungen sorgen weiter für Diskussionen. Beim Deutschen Ärztetag in Hannover hat Bundesgesundheitsministerin Nina Wagen die Pläne verteidigt und wurde dafür von Ärzten, Patientenvertretern und Opposition kritisiert.
2: Geplant sind unter anderem Ausgabenbremsen für Praxen, Kliniken und die Pharmabranche, aber auch höhere Zuzahlungen für Medikamente. Damit sollen die Krankenkassen um mehr als 16 Milliarden Euro entlastet werden. Präsident Reinhardt warnt vor Problemen für Patienten und fordert mehr Zeit für die Reform. Gesundheitsministerin Wagen hält dagegen, ohne Einschnitte drohe dem System langfristig der Kollaps. Kritik kommt auch von Patientenschützern. Sie verlangen tiefere Reformen statt eines reinen Sparkurses. Zoe Tessovali, Redaktion.
1: Viele nutzen das bevorstehende lange Wochenende für einen Kurzurlaub und da wird es voll auf Straßen und Autobahnen in Deutschland. Im vergangenen Jahr war der Mittwoch vor Himmelfahrt deutschlandweit der staureichste Tag des Jahres und der ADAC rechnet wieder mit viel Verkehr.
3: Wer wirklich heute losfahren will, der sollte zumindest versuchen, die allerschlimmste Uhrzeit zu vermeiden. Thomas Mütter vom ADAC.
4: Den meisten Stau erwarten wir Mittwoch nachmittags so etwa zwischen 13 und 18 Uhr, denn hier treffen Berufspendler und Kurzurlauber aufeinander.
3: Also entweder Mittwoch auch später am Abend oder Donnerstag. Das war auch noch ein stauanfälliger Tag, aber wenigstens fahren am Feiertag ja keine LKW. Und wer doch den Stau auf der Autobahn vor sich hat, als Faustregel mal, erst ab 10 Kilometer Staulänge oder bei einer Vollsperrung lohnt sich das Abfahren. Ronny Tochau, Nachrichtenredaktion.
1: Im ersten Halbfinale des Eurovision Song Contest in Wien sind am Abend unter anderem die Favoriten Finnland und Griechenland ins Finale eingezogen. Das gelang auch Israel. Aus Protest gegen die Teilnahme Israels boykottieren mehrere Länder den Wettbewerb in diesem Jahr. Das Wetter, die Vorhersage des Deutschen Wetterdienstes. Es ist verbreitet dicht bewölkt und in der Nordhälfte zieht Regen durch. Ganz im Süden ist es dagegen oft wolkenlos. Die Tiefstwerte dazu 9 bis 0 Grad. Der Tag bringt im Süden den meisten Sonnenschein und es bleibt dort auch die meiste Zeit trocken. Sonst weiter wechselhaft mit vielen Wolken und Schauern, auch Gewitter sind unterwegs. Die Temperaturen erreichen 11 bis 17 Grad. Auch die Aussichten sind weiter wechselhaft.
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5: Einen wunderschönen guten Morgen. Wir haben Mittwoch kurz vor 4 und eine Meldung auf der A661 Egelsbach Richtung Oberursel. Zwischen Frankfurt Ost und Frankfurt Friedberger Landstraße steht ein unbeleuchtetes Fahrzeug auf der rechten Spur. Bitte fahrt hier ganz besonders vorsichtig. Das war's auch schon. Ich wünsche euch einen schönen Start in den Tag.
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1: Ich bin Jan-Henner Reitzel. 6 Stunden lang hat eine Spitzenrunde der Bundesregierung um Bundeskanzler Friedrich Merz und Vizekanzler Lars Klingbeil im Koalitionsausschuss im Kanzleramt beraten. Ergebnisse sind bisher keine bekannt gegeben worden. Es soll noch eine schriftliche Information geben, aber keine Pressekonferenz. Bei Streitthemen wie Lücken im Haushalt oder weiteren Entlastungen wegen gestiegener Spritpreise wollten Union und SPD erstmal wieder intern gemeinsame Ansätze finden. Die Zufriedenheit mit dem Gesundheitssystem in Deutschland nimmt ab. 62% sind nach einer Umfrage im Auftrag der Krankenkasse DAK Gesundheit damit zufrieden. Vor rund 10 Jahren waren es noch mehr als 80%.
2: Mehr als jeder Dritte hat in den vergangenen 2-3 Jahren eher schlechtere Erfahrungen mit der ärztlichen Versorgung gemacht. Erlebnisse, die sich natürlich in der aktuellen Umfrage niederschlagen. Bis 2022 lag die Zufriedenheit rund 10 Jahre lang stabil bei über 80%. Dann ging's bergab und knapp 60% erwarten, dass die Gesundheitsversorgung in den kommenden 10 Jahren noch schlechter wird. Reformen im Gesundheitswesen halten 2/3 der Menschen für notwendig. Sie glauben aber nicht daran, dass sie auch kommen. Thomas Thonfeld, Berlin.
1: Der deutsche Zoll soll besser ausgestattet werden, unter anderem mit 1500 zusätzlichen Stellen. Ein Grund dafür ist der wachsende Onlinehandel.
3: Immer mehr Pakete mit Billigware kommt aus China an und das kostet Zeit und Personal. Denn der Zoll prüft den Inhalt unter anderem im Hinblick auf gefälschte Markenprodukte, Artenschutz oder verbotene Medikamente. Voriges Jahr seien knapp 790 Millionen Pakete abgefertigt worden, mit einem Wert von 1,4 Billionen Euro. Die Behörde hofft, dass die Paketflut abnimmt, denn ab dem Sommer werden auch Zölle auf Waren erhoben, die weniger als 150 Euro wert sind. Das betrifft dann Billig-Online-Shops wie Temu. Thomas Bremser, Redaktion.
1: Zum Auftakt der Filmfestspiele in Cannes ist Herr der Ringe-Regisseur Peter Jackson am Abend mit der Goldenen Ehrenpalme ausgezeichnet worden. Vor der Premiere des ersten Teils der Trilogie vor 25 Jahren war der Anfang des Films in Cannes gezeigt worden. Das habe Vorfreude ausgelöst, sagte Jackson in seiner Dankesrede. Über den roten Teppich der Eröffnungsgala ging auch Heidi Klum, obwohl sie einen Muskelfaserriss hat. Das Wetter, die Vorhersage des Deutschen Wetterdienstes. Es ist verbreitet dicht bewölkt und in der Nordhälfte zieht Regen durch. Ganz im Süden ist es dagegen oft wolkenlos. Die Tiefstwerte dazu 9 bis 0 Grad. Der Tag bringt im Süden den meisten Sonnenschein und es bleibt dort auch die meiste Zeit trocken. Sonst weiter wechselhaft mit vielen Wolken und Schauern, auch Gewitter sind unterwegs. Die Temperaturen erreichen 11 bis 17 Grad. Auch die Aussichten sind weiter wechselhaft.
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5: Guten Morgen. Warte mal, ich muss mal gerade wieder hier die Webcam aus Willinge, gell? Weil gestern Morgen, das war ein böses Erwachen, was man da vom Ettelsberg runter gesehen hat.
6: Let it snow, let it snow,
5: also,
6: let it snow.
5: Wenn ich die Skier nicht schon wieder beim Skiverleih abgegeben hätte, dann könnten wir heute nochmal hinfahren.
7: Ich glaube, ich mache auch nochmal Winterreifen drauf. Einfach so, weil es besser ist. Du checkst mal die Webcam. Jetzt müssten wir ja schon langsam mal was sehen, so 5 Uhr rum.
5: Ja, ja.
7: Ansonsten wünschen wir viel Spaß mit dem tief verschneiten Ray Garvey und Take This Heart. Guten Morgen.
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0: Mittwoch, 11:05 und ich muss schon wieder motzen. Ich muss heute mal motzen, dass ich gar nicht motzen darf.
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0: Zeig schon Verschämtheit.
2: Ja,
0: Montag
2: aber Grund.
0: Montag hat doch erst Helene Fischer hier angerufen. Weißt du, jetzt hat schon wieder geklingelt am Promi-Telefon. Wer ist rangegangen? Julia und guten Morgen, Hessen-Reporter Daniel Granitzny. Dann ratet mal fröhlich los. Guten Morgen.
3: Guten Morgen.
4: Okay, ein Mann. Dürfen wir dich duzen oder sind wir eher im Sie-Bereich unterwegs?
3: Nee, ich würde schon sagen du.
4: Du würdest schon sagen du. Okay, dann grüß dich. Du hörst dich noch relativ jung an.
3: Das nehme ich gerne.
4: Julia und ich sind beide 40, du bist jünger.
3: Ich bin jünger als 40, ja.
2: Mein Gefühl ist, du klingst wie ein Sänger.
3: Das ist nicht falsch. Also ich weiß nicht, ob ich so klinge, aber ich bin ein Sänger.
2: Okay. Du bist ein Sänger.
4: Julia hört schon das Goldkehlchen raus.
2: Okay, nein, okay. Ich habe das Gefühl, ich kenne die Stimme, aber das ist ja oft das Problem, dass man dann nicht so genau weiß, woher. Bist du jemand, den ich jetzt beim Bäcker erkennen würde? Also würde mir das Kleingeld aus der Hand fallen und ich würde denken, ach du Scheiße, das ist ja der...
4: Das ist eine fiese Frage jetzt. Aber
3: erstmal sagt man das natürlich ungern über sich selber. Ich glaube, es gibt Menschen, die würden mich erkennen. Es ist aber nicht so, dass mir, würde ich jetzt mal sagen, alle Leute in der Bäckerei hinterherrennen würden. Aber es ist nicht ausgeschlossen.
4: Singst du Deutsch?
3: Nein, ich sing Englisch und gar kein Deutsch.
4: Okay.
2: Also, ich habe eine Idee.
4: Ich schließe Helene Fischer aus.
3: Ja, okay, den gebe ich dir.
2: Bist du jemand, der auch gerne, sag ich mal, in Biergärten abhängt?
4: Oh, jetzt wird's konkret schon.
3: Da könnte man mich ab und zu mal finden. Das würde ich nicht ausschließen.
2: Und könnte man dich eventuell auch im FFH-Biergarten schon mal gesehen haben?
4: Das, jetzt habe ich auch eine Idee.
3: Das mag auch sein. Vielleicht sogar mit einem großen Regenschauer am Ende.
4: Ja, ja, okay. Wollen wir es zusammen sagen? Na? 3, 2, 1.
2: Du bist Kamrat!
3: Ja!
4: Ja!
3: Richtig. So, das habt ihr aber richtig gut erforscht, muss ich sagen. Ihr habt gute Erfahrung schon.
2: Tja, beim Promiraten sind wir noch voll im Training hier, ne?
0: Du würdest ihn natürlich sofort beim Bäcker erkennen. Er war ja, glaube ich, Anfang des Jahres sogar bei uns im Studio. Wahnsinn. Kamrat, einer der nettesten Menschen auf diesem ganzen Planeten.
2: Ja.
0: Was es Neues von ihm gibt, hören wir um kurz nach.

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3: Ich bin Jan-Henner Reitze. 6 Stunden lang hat eine Spitzenrunde der Bundesregierung um Bundeskanzler Friedrich Merz und Vizekanzler Lars Klingbeil im Koalitionsausschuss im Kanzleramt beraten. Ergebnisse sind bisher keine bekannt gegeben worden. Es soll noch eine schriftliche Information geben, aber keine Pressekonferenz. Bei Streitthemen wie Lücken im Haushalt oder weiteren Entlastungen wegen gestiegener Spritpreise wollten Union und SPD erstmal wieder intern gemeinsame Ansätze finden. Die Zufriedenheit mit dem Gesundheitssystem in Deutschland nimmt ab. 62% sind nach einer Umfrage im Auftrag der Krankenkasse DAK Gesundheit damit zufrieden. Vor rund 10 Jahren waren es noch mehr als 80%.
4: Mehr als jeder Dritte hat in den vergangenen 2-3 Jahren eher schlechtere Erfahrungen mit der ärztlichen Versorgung gemacht. Erlebnisse, die sich natürlich in der aktuellen Umfrage niederschlagen. Bis 2022 lag die Zufriedenheit rund 10 Jahre lang stabil bei über 80%. Dann ging's bergab. Und knapp 60% erwarten, dass die Gesundheitsversorgung in den kommenden 10 Jahren noch schlechter wird. Reformen im Gesundheitswesen halten 2/3 der Menschen für notwendig. Sie glauben aber nicht daran, dass sie auch kommen. Thomas Thonfeld, Berlin.
3: Der deutsche Zoll soll besser ausgestattet werden, unter anderem mit 1500 zusätzlichen Stellen. Ein Grund dafür ist der wachsende Onlinehandel.
5: Immer mehr Pakete mit Billigware kommt aus China an und das kostet Zeit und Personal. Denn der Zoll prüft den Inhalt unter anderem im Hinblick auf gefälschte Markenprodukte, Artenschutz oder verbotene Medikamente. Voriges Jahr seien knapp 790 Millionen Pakete abgefertigt worden, mit einem Wert von 1,4 Billionen Euro. Die Behörde hofft, dass die Paketflut abnimmt, denn ab dem Sommer werden auch Zölle auf Waren erhoben, die weniger als 150 Euro wert sind. Das betrifft dann Billig-Online-Shops wie Temu. Thomas Bremser, Redaktion.
3: Zum Auftakt der Filmfestspiele in Cannes ist Herr der Ringe-Regisseur Peter Jackson am Abend mit der Goldenen Ehrenpalme ausgezeichnet worden. Vor der Premiere des ersten Teils der Trilogie vor 25 Jahren war der Anfang des Films in Cannes gezeigt worden. Das habe Vorfreude ausgelöst, sagte Jackson in seiner Dankesrede. Über den roten Teppich der Eröffnungsgala ging auch Heidi Klum, obwohl sie einen Muskelfaserriss hat.
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6: Heute ziemlich viele Wolken. Örtlich kann es auch Schauer geben. Nachmittags regnet es dann verbreiteter. Vereinzelt gibt es auch Gewitter. Die Temperaturen liegen zwischen 13 und 15 Grad. Und wir schauen noch auf die Straßen. Um 17:45, da habe ich eine Meldung von der A3. Achtung dort, Frankfurt-Köln. Zwischen Bad Camberg und Limburg-Süd liegt ein Tier auf der linken Spur. Bitte fahrt da besonders vorsichtig. Allen unterwegs eine gute Fahrt.
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8: Guten Morgen.

0: kurz nach 6 am Mittwoch.
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0: Julia und guten Morgen Hessen-Reporter Daniel Granitzny haben Kamrat erraten, als er anonym hier angerufen hat. Und der Mann hat sich erstmal sehr bedeckt gehalten. So muss das ja sein.
2: Ja, vielen Dank. Ich muss sagen, ich bin eh schon aufgeregt, weil ich musste mich ja erstmal nicht zu erkennen geben. Und das ist ja auch schon mal was Neues für mich, also am Telefon seinen Namen nicht zu sagen. Und dann habe ich aber auch gleichzeitig noch eine kleine Überraschung für euch dabei. Also nicht nur, wer ich bin, sondern ich habe vielleicht mal was mit. Darf ich das präsentieren?
3: Oh, ja, aber bitteschön. Brauchen wir einen roten Teppich oder ein bisschen Spannungsmusik?
2: Boah, also jetzt gerade noch nicht, aber wir können gerne gemeinsam dann bei vielleicht einen weißen Teppich, weil wir ja zusammen wahrscheinlich dann da sind in Fulda.
4: Nee.
2: Bei Just White, denn ich werde auch dabei sein und freue mich sehr drauf.
4: Geil.
2: Ich werde immer mal bei Just White spielen und das klappt dieses Jahr und deshalb bin ich total happy, euch das jetzt hier announcen zu dürfen.
3: Okay, das ist tatsächlich verrückt, weil ganz viele Hörer und Hörerinnen sich gewünscht haben, dass du kommst. Und das ist jetzt so ein bisschen krass, dass es wirklich passiert.
2: Ach, geil.
3: Und auch, dass wir nichts davon wussten.
4: Ja, ich muss auch sagen, es kribbelt ein bisschen, weil deine Musik unfassbar gut ankommt. Nicht nur draußen natürlich bei den Hörern, sondern auch hier intern. Von daher ist das wird eine Win-Win-Nummer. Sehr geil.
2: Das freut mich sehr zu hören. Voll geil. Ich muss auch sagen, ich sehe das immer auf Bildern und auf Videos. Und ich war, glaube ich, irgendwann letztes Jahr bei euch. Dann habe ich es noch gesagt, dass ich unbedingt mal bei Just White spielen möchte, weil ich glaube, das ist so ein geiles Setting, auch mit diesen ganzen Menschen in weiß gekleidet.
4: Voll.
2: Ja. Deshalb freue ich mich total und wir werden uns auch unseren besten hellen Zwirn schmeißen und alles geben.
4: Sag mal, aber wenn wir jetzt dann schon über Just White sprechen, was brauchst du denn Backstage alles unbedingt? Also wir schnüren da ja immer so ein kleines Paketchen, was Alkoholisches zu trinken oder lieber
3: Palmen,
4: Soda.
3: Palmen,
4: ja,
3: irgendwie Luft zufächernde Menschen.
4: Bisschen Eisschlecker.
2: Ja? Also, genau, ich glaube, das klassische Programm natürlich von ganz vielen Menschen, die mich physiomäßig betreuen können, damit ich mich da bewegen kann. Nee, also tatsächlich ist es relativ simpel. Ich glaube, ich stoße in meiner Band ganz gerne vor der Show an. Das heißt, irgendwie ein Aperol oder ein Prosecco oder auch ein Bier nehmen wir. Da sind wir nicht so picky. Und dann eigentlich nur was Gutes zu essen und dann geht es für uns auch schon los. Also wir sind tatsächlich, das hören wir immer wieder und das freut mich auch, nicht so kompliziert, was irgendwelche Rider angeht. Es gibt keine besonderen, wahnsinnigen Anfragen. Was ich so höre von Kolleginnen und Kollegen, finde ich immer krass, was es da so gibt und so. Aber ich habe diese Anforderungen nicht. Ich freue mich einfach, wenn die Leute da sind, Musik machen können und ein kleines Getränk vorher bereitsteht, da bin ich schon glücklich.
4: Cool.
0: Sehr gut. Also, Kamrat, erstmals dabei bei Just White am 20. Juni in Fulda mit auch alle Farben und Sophie and the Giants und.
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0: Guten Morgen, Hessen am Mittwoch. Geht gleich toll weiter mit den Simple Minds. Greatest Hit aus den 80ern. Don't you forget about me. Und dazu From Disco to Disco. Alle Farben werden wir hören und zwar noch vor 6 Uhr.
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2: Sperrungen in Wiesbaden wegen Blindgänger. Frühjahrsputz am Frankfurter Hauptbahnhof. Das Wetter, viele Wolken, später bis 15 Grad.
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2: Ich bin Maike Stolz, guten Morgen. Noch mehr Verkehrsärger im Rhein-Main-Gebiet. Am Vormittag wird die A66 gesperrt zwischen Wiesbaden-Erbenheim und Nordenstadt. Grund, dort ist eine Weltkriegsbombe aufgetaucht, hat die Stadt mitgeteilt. Ab 11 Uhr soll entschärft werden. Heftig für Pendler. Zusätzlich ist weiterhin die A671-Brücke bei Hochheim gesperrt. Und es gibt immer noch die große S-Bahn-Störung im Rhein-Main-Gebiet. Bestechung im großen Stil im Baugewerbe. Die Polizei hat jetzt nach Durchsuchungen vor allem in Frankfurt 4 Männer festgenommen. Sie sollen einen Schaden von mehr als 12 Millionen Euro verursacht haben. FFH-Reporterin Sabrina Wiegand.
3: 3 Bauleiter und ein Bauunternehmer sollen seit 2019 krumme Geschäfte gemacht haben. Bei den Durchsuchungen hat die Polizei allein bei einem der Männer mehr als 14.000 Euro unter einer Matratze entdeckt. Mit Bargeld, Spürhunden finden sie insgesamt Geld im 6-stelligen Bereich, sagt mir die Staatsanwaltschaft. Außerdem werden Immobilien und Autos sichergestellt. Die Bauleiter sollen jahrelang Bestechungsgelder angenommen haben. Der Geschäftsführer eines Unternehmens hat welche gezahlt. Inwiefern es eine Verbindung gibt, ist allerdings noch unklar.
2: Entlastung für die hohen Energiepreise und der Haushalt. Unter anderem darum sollte es beim Koalitionsausschuss gehen. 6 Stunden lang hat die Spitzenrunde der Bundesregierung beraten. Ergebnisse sind bisher nicht bekannt geworden. FFH-Reporter Jan-Henner Reitze.
4: Niemand hat wutentbrannt die Runde verlassen und es ist bisher auch nichts darüber bekannt, dass rumgebrüllt wurde, wie es wohl beim letzten Mal gewesen sein soll. Merz und Co. glauben noch daran, irgendwie die Kurve zu kriegen. Aber Antworten darauf, wie genau Gräben bei zahlreichen Themen überwunden werden sollen, fehlen weiterhin. Dazu gehören klaffende Milliardenlücken im Haushalt, also genau das Problem, an dem die Ampel-Vorgängerregierung letztlich zerbrochen ist.
2: Nicht nur in den eigenen 4 Wänden, auch am Frankfurter Hauptbahnhof heißt es gerade Frühjahrsputz. Nach Angaben der Deutschen Bahn wird der Bahnhof in den kommenden Wochen großflächig gereinigt. FFH-Reporter Frank Pirott.
5: Bahnsteige, Aufzüge und Oberleitungsmasten, allen Schmuddelecken geht's an den Kragen. Bei der Aktion werden auch Graffiti und Kaugummi entfernt. Mit Hilfe von Industriekletterern sollen die 10 Rundbögen aus Glas am Bahnhof von innen und außen gereinigt werden. Insgesamt kostet die Sonderreinigung mehr als 175.000 Euro. Bei der sogenannten Frühjahrsoffensive der Deutschen Bahn werden seit April bundesweit 1.400 Bahnhöfe gesäubert. Das sind doppelt so viele wie im vergangenen Jahr.
6: Guten Morgen, wir schauen auf super wechselhafte Wetter jetzt um 6:02. Wir haben frische Temperaturen, die nachher eigentlich nicht höher klettern als vielleicht 15 Grad, 14, 15 allerhöchstens. Dazu selten mal ein bisschen Sonne, aber auch Regenschauer, Gewitter und vor allem dicke Wolken heute.
0: Guten Morgen auf die Straßen der FFH Verkehrsservice. Nachher wird die A66 in der Wiesbadener Ecke voll gesperrt. Habt ihr schon gehört? Weltkriegsbombe gefunden in den News. Im Moment haben wir nur die A7. Fulda-Kassel zwischen Guxhagen und Dreikassel-Süd brennt ein Laster auf der Standspur. Bitte aufpassen.
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6: Morgen zusammen.
0: Guten Morgen am Mittwoch.

0: Gehalt, aber gleicher Preis oder sogar teurer. Ja, willkommen im Supermarktregal. Ja. Hier ist FFH um 4 Minuten nach 6.
1: Da wird ja auch immer der goldene Windbeutel und so verliehen.
0: Ja, genau.
1: Und so, und das macht immer die Verbraucherzentrale. Und die die beschweren sich im Moment so ein bisschen über Milka, weil die von 100 Gramm pro Tafel auf 90 Gramm umgestellt haben bei einigen Sorten. Und ansonsten sieht die Verpackung aber sehr gleich aus. Das heißt, man merkt es nicht sofort.
0: Von Mogelpackung ist ja dann gerne auch die Rede. Da weiß auch Anke drüber Bescheid.
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3: Für mich noch einen Kaffee, Anke.
4: Mit oder mit ohne Milch?
3: Mit ohne.
4: Stefan, es ist ja nur noch Luft in Chipstüten.
5: Oder wie ich sie nenne, Windbeutel.
4: Warum steht auf der Tüte eigentlich noch das Gewicht und nicht der Luftdruck?
5: Chips frisch sollten sie umbenennen in Chips frische Luft.
4: Oder paar Chips.
6: Einmal die 3 und haben Sie noch 100 Gramm Tafeln Milka oder nur die identisch aussehende 90 Gramm Packung?
4: Momentchen mal bitte. Stefan, Papiertaschentücher sind auch Mogelpackungen. Es steht Tempo drauf, aber die Nase läuft trotzdem nicht schneller.
6: Also bei der Mogelpackung 2025 wählte eine Mehrheit von 66,7% der Verbraucher die Milka Alpenmilchschokolade. Bei einer Preiserhöhung um 50 Cent wurde gleichzeitig der Inhalt von 100 Gramm auf 90 reduziert.

0: halt.
1: Mit deinem Service ist es doch genau das gleiche wie mit den Chipstüten.
0: Hä?
1: Es ist noch jede Menge Luft nach oben.
0: Nach 69.221 Euro sammeln Sie Pringles-Punkte. Haben Sie eine Chio-Card oder sind Sie im Gypsy Kings Club?
2: Nein.
0: Dann danke schön.
2: Bitte schön.
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0: 11 nach 6. Vereinzelt fällt jetzt ein bisschen Regen. Ansonsten haben wir viele dicke Wolken heute. Es ist vor allem grau und dann auch verregnet. Also im Laufe des Nachmittags können sogar wieder Gewitter mit bei sein, bei maximal 15 Grad.
1: Auf den Straßen inzwischen alles frei. Keine Meldung über Verkehrsstörungen. Gute Fahrt euch allen.

0: Also Hallenbad kann ja jeder bei dem Wetter, ne? Freibad musst du wollen. Und wir wollen hier bei FFH.
1: Genau. Offizielle Eröffnungstermine, das kannst du dir nicht aussuchen. Das muss man vorher festlegen. Und in Hanau hat man vermutlich gedacht, 13 ist eine Glückszahl. Also machen wir am 13. Mai auf. Das frisch sanierte Heinrich-Fischer-Bad in Hanau. Es ist beheizt. Das müssen wir dazu sagen. Auch für Guten Morgen Hessen-Reporter Daniel Granitzny.
2: Guten Morgen.
1: Da hast du eine kunstfellbesetzte Neopren-Badehose an oder geht's noch?
2: Ja. Noch habe ich normale Kleidung an, aber ich stehe schon mal am Beckenrand und ja, also ihr habt recht, es ist beheizt, aber wollen wir auch mal ehrlich bleiben, im Verhältnis zur Außentemperatur steht es vielleicht nicht ganz. Also ist ein bisschen was vermutige, wer Bock hat, gerne noch vorbeikommen. Wir sind den ganzen Morgen hier, gibt auch Freibad-Pommes, dann nach getaner Schwimmarbeit.
0: Kostenlos, und wenn ich mich, ne?
2: Ja, na klar, kostenlos, natürlich, also um Gottes Willen. Wir nehmen hier heute keinen Cent, Eintritt kostet es natürlich auch nicht und wenn ich mich hier so umblicke, also es ist wirklich blitzeblank, niegelnagelneu, das Schwimmerbecken, in dem ich gerade stehe und nebendran ist eine kleine Wasserrutsche, ich gucke rüber zu den Türmen, 3 Meter, 5 Meter, 7,5 Meter, 10 Meter Turm für die ganz Mutigen, so eine Wasserkletterwand daneben. Und es riecht auch noch ganz neu und so schön nach Chlor. Das finde ich ja eigentlich immer ganz geil in so Freibädern.
0: Das stimmt auf jeden Fall. Also ihr habt sowieso Badeanzug oder Badehose immer drunter an, dann kommt vorbei. Springt rein und eröffnet mit uns, beziehungsweise mit euch. Was heißt mit uns? Johannes und ich sind hier gut angezogen bei uns im warmen Studio.
2: Schön für euch.
0: Und denken uns, schön, dass wir hier nicht die Hand gehoben haben bei dieser Aktion.
1: Ja, aber ich höre gerne zu nachher bei eurem Arschbombenwettbewerb.
2: Ja,
1: wir die Kletterwand ausprobieren. Ja. Über dem Wasser.
2: Schnell schwimmen.
1: Oder wenn du vom Zehner springst, vom Denkmalgeschützten.
2: Oh.
1: Ja. Bei uns jetzt bei FFH gleich Teddy Swims, aber wir von Guten Morgen Hessen haben Granny Swims und das ist nochmal viel geiler.
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4: Sperrungen wegen Blindgänger in Wiesbaden. Urteil zu Waffe namens Obelix erwartet. Das Wetter, viele Wolken, vereinzelt auch nass.
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4: Ich bin Maike Stolz. Guten Morgen. Bombenentschärfung heute Vormittag in Wiesbaden. Im Stadtteil Erbenheim ist ein 500 Kilo Blindgänger aus dem Zweiten Weltkrieg gefunden worden. Von der Evakuierung betroffen sind laut Stadtverwaltung nur rund 50 Anwohner, aber dafür umso mehr Autofahrer. FFH-Reporter Marc Wilhelm.
5: Wegen der Entschärfung oder vielleicht einer kontrollierten Sprengung der Bombe muss die A66 gesperrt werden ab 10:30 zwischen Erbenheim und Nordenstadt. Ebenfalls die B455 in dem Bereich und die Bahntrasse Wiesbaden-Köln. Das kommt da noch obendrauf zum schon vorhandenen Verkehrstrouble rund um Wiesbaden und Mainz. Denn hier ist zusätzlich weiter die A671-Brücke bei Hochheim gesperrt und es gibt immer noch die große S-Bahn-Störung im Rhein-Main-Gebiet.
4: Alle Details zum Bombenfund und den Auswirkungen könnt ihr nachlesen auf ffh.de und bei uns in der App. EU-Bürger und Flüchtlinge aus der Ukraine können wieder auf kostenfreie Integrationskurse hoffen. Die Koalition hat sich darauf verständigt, die Kurse doch nicht so stark zusammenzustreichen. Für Geduldete und Asylbewerber soll es dagegen weiterhin keine Integrationskurse mehr geben. Die Entscheidung ist Teil des Sparkurses im Bundesinnenministerium. Wer denkt bei Obelix an Waffen? Genau darum geht es in einem Streit, der heute vor dem EU-Gericht entschieden werden soll. Geklagt hatte der französische Verlag hinter dem Kultcomic. FFH-Reporter Dieter Ebeling.
6: Der Verlag, der die Comics von Asterix und Obelix herausbringt, möchte einem polnischen Waffenhersteller verbieten, den Namen Obelix für Gewehre und Munition zu nutzen. Es geht also ums Markenrecht. Obelix ist stark und unbesiegbar, aber auch sehr sympathisch. Der Verlag argumentiert, dieses Image wird durch Waffen beschädigt. Der Waffenhersteller sagt, es bestehe keine Verwechslungsgefahr zwischen seinen Produkten und Comics. Und gedanklich gäbe es zwischen Waffen und Obelix gar keine Verbindung.
4: Und jetzt schalten wir in die einzelnen hessischen Regionen.
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7: Ich bin Sabrina Wiegand in Dieburg. Für den blanken Horror an Halloween werden schon jetzt am Samstag neue Monster gesucht. Veranstalterin Katrin Tecklenburg, was brauchen denn die Nachwuchserschrecker besonders bei euch?
8: Man muss einfach Bock auf Halloween haben, auf das Thema, kreativ sein und auch ein bisschen Ausdauer mitbringen. Es ist auch nicht zu unterschätzen, also wenn man halt die Gäste halt jagt, ne, und das auch noch unter einer Maske, also es ist schon anstrengend.
7: Aber ihr kriegt natürlich auch ein bisschen Hilfe von den Profis.
8: Wenn jetzt jemand nicht unbedingt sofort super erschrecken kann. Unsere Altmonster sind ja da und die können dann auch gerne mal Tipps geben.
7: Am Samstag auf dem EHS-Gelände in Dieburg ab 15 Uhr.
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10: Ja, nicht ganz so warm dieser Mittwoch heute. So zwischen 10 und 15 Grad bekommt ihr maximal. Dazu viele Wolken und dann vor allem gegen Nachmittag vermehrt Schauer. Ganz einzelne Gewitter sind dabei. Also ja, so richtig, richtig Freibadwetter, sag ich mal, ist es nicht.
11: Die A7 ist vollgesperrt worden. Fulda Richtung Kassel und zwar zwischen Guxhagen und Dreieck Kassel Süd. Da muss ein brennender LKW gelöscht werden. 3 Kilometer Stau haben sich hinter der Vollsperrung bereits gebildet. Am besten umfahrt ihr das Gebiet weiträumig.
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10: Guten Morgen.
11: Einen schönen

0: Mittwochmorgen zwei Sorten von Menschen im FFH-Land, ne? Jetzt um 6:55. Die einen sitzen im Auto mit Sitzheizung und die Heizung insgesamt vielleicht auf 24 Grad. Und die anderen stehen freiwillig in Badeklamotten am Beckenrand, weil eine offizielle Eröffnung stattfindet.
1: Und zwar vom Heinrich-Fischer-Bad in Hanau. Das ist frisch saniert worden. Fast 3 Jahre lang ist da umgebaut worden, waren die Handwerker am Werk. Jetzt ist alles neu, die Rutsche ist neu, Kletterwand ist neu. Der legendäre 10-Meter-Turm ist auch wieder offen. Ich finde, den sollten wir als erstes eröffnen.
2: Du bist ein kleines Schweinchen, Vera.
1: Ich weiß, bin ein böser Mensch. Daniel Granitzky, guten Morgen, Hessen-Reporter.
2: Guten Morgen.
1: Du kletterst da gerade hoch.
2: Ja, ich gehe die letzten Treppenstufen hoch auf den 10-Meter-Turm.
0: So.
2: Ja, und also Aussicht, Knaller. Also wirklich ein geiler Blick über halb Hanau, schön ins Grüne, übers ganze Becken. Und hier vorne an der Kante, warte mal, ich muss mich erstmal rantasten hier. Das ist schon, weil dann das Ding ist ja, es sind ja nicht 10 Meter. Es sind, ich habe mir gerade sagen lassen, das Becken ist 4,80 Meter tief und ich bin 1,80 Meter groß. Ja. Und wenn man das alles zusammenrechnet, naja, dann sind es halt fast 17 Meter und nicht 10. Ja. So, jetzt gucke ich einmal ins knall-azurblaue Wasser runter. Ja, also für dich ist es nichts, Julia, mit Höhenangst. Ja. Ich setze mich mal tatsächlich jetzt an die Kante, lass die Beine baumeln. Und einer der Badleiter, Stefan Strunz, der lässt schon die Beine baumeln. Der sitzt neben mir. Guten Morgen.
3: Guten Morgen.
2: Blick ist ein Traum, habe ich gerade schon gesagt. Knapp 3 Jahre saniert das Becken. Ist schon ein Schmuckstückchen, was jetzt hier steht, ne?
3: Ja, ist wunderschön und kriegt man nicht ganz so oft immer mit im Leben.
2: Denke ich auch. Und vor allem habt ihr ein paar sehr, sehr geile Highlights, die auch nicht alle Bäder in Hessen haben. Wir gucken direkt auf eine Kletterwand. Beschreib mal, was kann man da machen?
3: Ja, man geht direkt aus dem Wasser, klettert diese 5 Meter hohe Kletterwand hoch und kann sich dann am Ende zurückfallen lassen ins Wasser. Oh. Und ja, hat verschiedene Kurse darauf, Schwierigkeitskurse. Mhm.
2: Sehr geil. Und ihr habt, und da gucken wir natürlich auch wunderbar drüber, ein 50-Meter-Bahnbecken. Das ist jetzt auch nicht alltäglich, ne? Also ihr habt den Platz.
3: Ja, für die sportlichen Schwimmer unter uns haben wir ein 50-Meter-Becken mit 4 Bahnen und auch noch kombiniert ein 25-Meter-Becken mit 5 Bahnen dran.
2: Also sehr geil, kommt auf jeden Fall mal vorbei. Wir sind ja noch ein bisschen hier, nachher wird auch noch die Frittenbude angeschmissen, also gratis Pommes. Wer Bock hat auf dem Weg zur Arbeit oder wenn die Kids in die Kita gefahren sind, unbedingt vorbeikommen. Und ja, es wird so ein bisschen wärmer. Also hier oben noch nicht, aber unten am Boden. Und dann schauen wir mal, sind auch überall schon schöne Wasserbälle aufgepumpt. Also sieht ganz, ganz toll aus. Und Stefan, wer springt jetzt zuerst, du oder ich?
3: Ich würde sagen, du.
0: Oh nein, bitte. Granny hat's im Knie. Der hat's doch im Knie, der Mann.
2: Hier spielt noch mal Musik und dann, und dann gucken wir mal, wie ich wieder runterkomme.
1: Ja. Aus der Nummer kommt er gerade noch so raus.
0: Ja. Also, wenn ihr eine Schwimmtasche im Auto habt, dann lohnt sich der Umweg über Hanau heute auf jeden Fall, ne?
1: Ja, und wer dann vom 10er springt, der kriegt von uns lebenslangen Respekt. Come on.

0: Gleich 7:15, bestes Freibadwetter, könnte man meinen. Nicht nur unser Guten Morgen Hessen-Reporter Daniel Granitzny ist bei der Eröffnung im Freibad in Hanau, sondern auch Wetterreporterin Anne Köppen. Macht ja auch Sinn, ja, dass du draußen bist.
1: Jawohl.
0: Und erzählst, wie freibadmäßig das Wetter denn nun mal ist. Wie viele Schichten hast du angezogen heute Morgen?
1: Och, so 4 Schichten sind es bei mir. Ich habe nochmal die dicke, grellgrüne FFH-Winterjacke an, aber das tut ganz gut, weil, also warm ist es heute früh in der Tat nicht so. 7 Grad haben wir hier, aber immerhin blitzt ein bisschen die Sonne durch die Wolken. Wir haben ja so Glück mit dem Wetter heute Morgen, nur einzelne Schauer. Also es bleibt hoffentlich hier erstmal trocken. Heute Nachmittag soll es dann ein bisschen mehr werden mit dem Regen und einzelne Gewitter können dabei sein. Dann kriegt ihr so noch zwischen 13 und 15 Grad, aber ein Mutiger ist tatsächlich schon hier gerade angekommen im Bad, zieht sich um. Also den ersten Schwimmer haben wir und ihr könnt auch noch kommen an alle da draußen. Ne? Wir freuen uns.
0: Kostenlos. Wisst ihr, was mittlerweile Freibad-Eintritt mit Pommes kostet? Mhm. Also entschuldige mal, bei euch gibt es das heute kostenlos in Hanau. Ja. Sehr gut.
2: Den ersten Schwimmer soll der Herr Granitzny gleich mal verhaften. Bei mir der Mann, der sich gestern Frostbeulen geholt hat.
3: Gott, auf
2: der Baustelle in Hamburg. Nils Grunwald, was haben wir aktuell?
4: Ja, die A7 Fulda-Kassel leider immer noch voll gesperrt zwischen Guxhagen und dem Dreikassel Süd. Die laufen immer noch die Löscharbeiten, nachdem der LKW gebrannt hat. 4 Kilometer Stau mittlerweile. Und bitte umfahrt das Gebiet weiterhin weiträumig. Es wird noch dauern.
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0: Gleich geht's weiter mit Michael Schulte und Ostis. Half of my heart bei Hitradio FFH. Die angesagten Hits von heute im Mix mit einem Greatest Hit von Gigi D'Agostino. Wobei im Original natürlich, muss ich jetzt als Klugscheißer dazu sagen, natürlich von Nick Kershaw. The Riddle auf jeden Fall noch vor 7.
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5: Neue Verkehrsprobleme, Blindgänger in Wiesbaden. Streit wegen Buttermilch in Heidelberg eskaliert. Das Wetter, viele Wolken, später bis 15 Grad.
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5: Ich bin Maike Stolz, guten Morgen. Noch mehr Verkehrsärger im Rhein-Main-Gebiet. Am Vormittag wird die A66 gesperrt zwischen Wiesbaden-Erbenheim und Nordenstadt. Der Grund? Dort ist eine Weltkriegsbombe aufgetaucht, hat die Stadt mitgeteilt. Ab 11 Uhr soll entschärft werden. Heftig für Pendler. Zusätzlich ist weiterhin die A671-Brücke bei Hochheim gesperrt. Und es gibt immer noch die große S-Bahn-Störung im Rhein-Main-Gebiet. Entlastung für hohe Energiepreise und der Haushalt. Unter anderem darum sollte es beim Koalitionsausschuss gehen. 6 Stunden lang hat die Spitzenrunde der Bundesregierung beraten. Ergebnisse sind bisher nicht bekannt gegeben worden. FFH-Reporter Jan-Henner Reitze.
6: Niemand hat wutentbrannt die Runde verlassen und es ist bisher auch nichts darüber bekannt, dass rumgebrüllt wurde, wie es wohl beim letzten Mal gewesen sein soll. Merz und Co. glauben noch daran, irgendwie die Kurve zu kriegen. Aber Antworten darauf, wie genau Gräben bei zahlreichen Themen überwunden werden sollen, fehlen weiterhin. Dazu gehören klaffende Milliardenlücken im Haushalt, also genau das Problem, an dem die Ampel-Vorgängerregierung letztlich zerbrochen ist.
5: Hessens Landesbeschäftigte bekommen ab Juli mehr Geld und davon sollen auch Beamte und Pensionäre profitieren. Das Innenministerium will die jüngste Tarifeinigung nach dpa-Informationen übernehmen. Einzelheiten will Innenminister Poseck am Vormittag vorstellen. FFH-Reporterin Judith Kolb.
7: Ab Juli sollen Hessens rund 200.000 Beamte und Pensionäre mehr Geld bekommen. Geplant sind zunächst 3%, mindestens aber 110 Euro im Monat. Zum Oktober nächsten Jahres kämen dann noch 2,8% obendrauf. Der DGB Hessen-Thüringen begrüßte die Ankündigung als wichtigen Schritt. Die Gewerkschaft der Polizei sagt aber, bei der Besoldung gäbe es weiter Nachholbedarf. Der Verwaltungsgerichtshof Kassel hatte bereits 2021 entschieden, dass Hessens Beamte in Teilen zu niedrig bezahlt wurden.
5: Vorsicht vor Wellness-Vitamininfusionen. Das Bundesinstitut für Arzneimittel und Medizinprodukte warnt jetzt davor, es gebe gesundheitliche Risiken wie Überdosierung oder allergische Reaktionen. Die sogenannten Drip-Spa-Infusionen seien in Deutschland nicht als Arzneimittel zugelassen. Anbieter werben damit, dass sie unter anderem das Immunsystem stärken. Attacke wegen einer Flasche Buttermilch. Die wollte ein Mann in einem Heidelberger Supermarkt mit einem Pfandbon bezahlen, doch der Wert reichte nicht. Daraufhin soll der 31-Jährige laut Polizei mit dem Kassierer in Streit geraten sein und ihn auch geschlagen haben. Die Polizei nahm den Angreifer mit auf die Wache. Da konnte er auch gleich bleiben, denn gegen ihn lag ein Haftbefehl vor.
8: Guten Morgen, 2 Minuten vor 7. 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
9: ist und bleibt durchwachsen aktuell. Auch heute kühler Morgen. Tagsüber dann bekommt ihr zwischen 13 und 15 Grad maximal. Und die Schauerwahrscheinlichkeit nimmt im Laufe des Tages zu. Einzelne Gewitter können später auch dabei sein. Und es weht so ein leichter, kühler Wind. Der macht das Ganze noch ein bisschen unangenehmer.
0: Um den FFH-Verkehrsservice kümmert sich Staupilot Nils Grunwald.
10: Und ich habe immer noch die A7 Fulda-Kassel. Die ist leider immer noch voll gesperrt zwischen Guxhagen und den 3 Kassel-Süd. Hier laufen immer noch die Löscharbeiten. Ein mit Stückgut beladener LKW brennt hier immer noch. Hinter Stückgut, da steckt einfach nur der Begriff, dass da einfach Pakete und Kisten drin sind.
11: Was Pakete? Da, ja. Also Pakete im Sinne von Schuhpakete und sowas?
10: Möglicherweise. Oh, ja, nee. Aber
0: kannst ja nachvollziehen. Guck jetzt mal einfach Paket tracken. Wenn da so eine Flamme nebendran ist, weißt du, der war da drin.
10: Ja, ganz genau. Aber was darin wiederum ist, das ist noch unklar. 4 Kilometer staut sich bitte, umfahrt das Gebiet weiträumig schon ab der A5 am Ohmtaldreieck über die A49. Die A60 Mainz-Rüsselsheim zwischen Gezheim-Gustavsburg und Bischofsheim 2 Kilometer Stau an der Baustelle. Und die A643 Mainz-Wiesbaden zwischen dem Dreieck Mainz und Mainz-Gonsenheim 2 Kilometer stockender Verkehr.

0: guten Morgen. Und ich glaube, heute um 6:55 denken jetzt viele zu Hause beim Blick aus dem Fenster, Schal, Alpaka-Socken, vielleicht doch lieber eine Regenjacke?
1: Die richtige Antwort ist Badehose. Das Heinrich-Fischer-Bad in Hanau öffnet heute wieder, frisch saniert nach 3 Jahren. Guten Morgen, Hessen-Reporter Daniel Granitzny sucht immer noch mutige Menschen in Hanau zum Anschwimmen.
2: So ist das.
1: Und ja, einen hast du tatsächlich schon.
2: Der Findan steht neben mir schon in schwarzer Speedo-Badehose, hat seine Schwimmbrille schon in der Hand. Findan, bist du so ein Viel- und Frühschwimmer?
3: Gerne viel und gerne früh, ja. Immer vor der Arbeit. Genau, um den Kopf nochmal frei zu bekommen, um dann richtig durchstarten zu können in den Tag.
2: Und das Wetter und die Temperatur ist dir, um es einfach zu sagen, scheißegal?
3: Ich finde, das sind noch ganz angenehme Temperaturen heute.
2: Absolut.
3: Ich komme eigentlich aus Norddeutschland, da gehen wir auch im Januar schon ins Wasser.
2: Du bist so ein Deichtyp.
3: Ja. Genau, richtig.
2: Okay, alles klar. Dann pass auf, du hast freie Auswahl, weil du bist der Erste, der jetzt hier dieses neue 50-Meter-Becken des Heinrich-Fischer-Bades einweiht. Welchen Startblock? 5, 6, 7, 8?
3: Ich nehme die Nummer 8.
2: Gut, die 8 direkt hier am Rand. Dann würde ich sagen, walte deines Amtes und jetzt gibt's gleich den ersten Klatscher. Was machst du, Köpper oder?
3: Genau, richtig.
2: Startsprung. Gut, dann.
0: Hoffentlich hält der Block.
2: Viel Spaß. 3, 2, 1. Oh, jawohl. Tauchphase wie bei Michael Phelps. Und jetzt in den Kraulrhythmus rein. Links, rechts, links, rechts. Nur bei jedem zweiten Zug, der Luftzug, der dann kommt. Also das sieht hochprofessionell aus. Wasserlage hervorragend. Sehr aerodynamisch. Und gleich ist er übrigens auch schon drüben. Also der Mann hat nicht gelogen, als er gesagt hat, er schwimmt regelmäßig und viel. Das sieht hervorragend aus. Paul Biedermann kann einpacken.
0: Ja, und ich sag mal, Granny, also ich habe von Anne und dir bisher nur übers Wasser reden gehört. Ja. Geht ihr auch mal ins Wasser oder gibt es da schon Pläne?
2: Stand jetzt habe ich einen Wollpulli an und eine lange Hose. Gut. Aber es ist ja auch erst kurz nach 7, Julia.
0: Okay.
2: Wir packen noch 2-3 Grad drauf und dann wirst du uns schon noch in Action erleben.
0: Okay.
2: Findan top und zurück, auf geht's.
0: Ja.
2: Tempo, Tempo, Tempo.
1: Sehr gut, solange einen hat, der für ihn schwimmt, ist ja alles gut. Wenn ihr mutig seid, kommt vorbei. Wenn ihr vernünftig seid, kommt trotzdem vorbei und bewertet vielleicht bei kostenlosen Pommes ein paar Arschbomben von Daniel Granitzny.
4: Ja. 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

0: 13 nach 7. Guten Morgen zu euch ins ziemlich graue FFH-Land. Das ist auch in Hanau nicht anders, wo unsere Wetterreporterin Anne Köppen steht. Guten Morgen.
1: Guten Morgen. Ja, da hast du recht. Ziemlich viele Wolken heute am Himmel im ganzen FFH-Land. Später auch Schauer und dann auch einzelne Gewitter dabei. Heute das Ganze bei nicht ganz so warm. Temperaturen 13 bis 15 Grad. Ich habe hier im Freibad nochmal die Winterjacke an.
2: Ja. FFH-Startpilot Nils Grunwald. Immer noch Vollsperrung in Nordhessen?
3: Leider ja. In Richtung Kassel zwischen Guxhagen und dem Dreieck Kassel-Süd immer noch alles dicht, nachdem der LKW da gebrannt hatte. Die Löscharbeiten laufen weiterhin. 5 Kilometer Stauzis bitte umfahrt das Gebiet weiträumig schon ab der A5 am Ohmtal-Dreieck und am besten nicht durch die Ortsdurchfahrt von Grifte fahren. Da dürfen Fahrzeuge über 3,5 Tonnen nicht durchfahren.

0: 17 nach 7, Mittwoch früh und heute wird nicht gemotzt, sondern geraten.
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0: Ja, Motoras, Superstar Helene Fischer, jetzt hat schon wieder geklingelt. Julia und guten Morgen Hessen-Reporter Daniel Granitzny haben sich um den anonymen Promi gekümmert. Guten Morgen.
2: Guten Morgen.
3: Okay, ein Mann. Dürfen wir dich duzen oder sind wir eher im Sie-Bereich unterwegs?
2: Nee, ich würde schon sagen du.
3: Du würdest schon sagen du. Okay, dann grüß dich.
2: Grüß euch.
3: Du hörst dich noch relativ jung an.
2: Das nehme ich gerne.
3: Julia und ich sind beide 40, du bist jünger.
2: Ich bin jünger als 40, ja.
4: Mein Gefühl ist, du klingst wie ein Sänger.
2: Das ist nicht falsch. Also ich weiß nicht, ob ich so klinge, aber ich bin ein Sänger.
4: Okay. Du bist ein Sänger.
3: Julia hört schon das Goldkehlchen raus.
4: Okay, nein, okay. Ich habe das Gefühl, ich kenne die Stimme, aber das ist ja oft das Problem, dass man dann nicht so genau weiß, woher. Bist du jemand, den ich jetzt beim Bäcker erkennen würde? Also würde mir das Kleingeld aus der Hand fallen und ich würde denken, ach du Scheiße, das ist ja der...
3: Das ist eine fiese Frage jetzt, aber
2: das sagt man, also erstmal sagt man das natürlich ungern über sich selber. Ich glaube, es gibt Menschen, die würden mich erkennen. Es ist aber nicht so, dass mir, würde ich jetzt mal sagen, alle Leute in der Bäckerei hinterherrennen würden. Aber es ist nicht ausgeschlossen.
3: Singst du Deutsch?
2: Nein, ich singe Englisch und gar kein Deutsch.
3: Okay.
4: Also, ich habe eine Idee.
3: Ich schließe Helene Fischer aus.
2: Ja, okay, den gebe ich dir.
4: Bist du jemand, der auch gerne, sag ich mal, in Biergärten abhängt?
3: Oh, jetzt wird's konkret.
2: Da könnte man mich ab und zu mal finden. Das würde ich nicht ausschließen.
4: Und könnte man dich eventuell auch im FFH-Biergarten schon mal gesehen haben?
3: Ja, jetzt habe ich auch eine Idee.
2: Das mag auch sein. Vielleicht sogar mit einem großen Regenschauer am Ende.
3: Ja, ja, okay. Wollen wir es zusammen sagen?
4: Ja.
3: 3, 2, 1.
4: Du bist Kamrat!
2: Ja!
3: Ja!
2: Richtig. So, das habt ihr aber richtig gut erforscht, muss ich sagen. Ihr habt gute Erfahrung schon.
4: Ja, wir sind im Training, ne, diese Woche.
0: Was gibt's Neues von Kamrat? Das hört ihr um kurz nach halb.

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10: Neue Verkehrsprobleme, Blindgänger in Wiesbaden. Urteil zu Waffe namens Obelix erwartet. Das Wetter, viele Wolken, vereinzelt auch nass.
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10: Ich bin Maike Stolz, guten Morgen. Bombenentschärfung heute Vormittag in Wiesbaden. Im Stadtteil Erbenheim ist ein 500-Kilo-Blindgänger aus dem Zweiten Weltkrieg gefunden worden. Von der Evakuierung betroffen sind laut Stadtverwaltung nur rund 50 Anwohner, aber dafür umso mehr Autofahrer. FFH-Reporter Marc Wilhelm.
11: Wegen der Entschärfung oder vielleicht einer kontrollierten Sprengung der Bombe muss die A66 gesperrt werden ab 10:30 zwischen Erbenheim und Nordenstadt. Ebenfalls die B455 in dem Bereich und die Bahntrasse Wiesbaden-Köln. Das kommt da noch obendrauf zum schon vorhandenen Verkehrstrouble rund um Wiesbaden und Mainz. Denn hier ist zusätzlich weiter die A671-Brücke bei Hochheim gesperrt. Und es gibt immer noch die große S-Bahn-Störung im Rhein-Main-Gebiet.
10: Alle Details zum Bombenfund und den Auswirkungen könnt ihr nachlesen auf ffh.de und bei uns in der App. Harte Zeiten für die Autobranche auf dem Weg vom Verbrennermotor zur Elektromobilität. Der Verband der Automobilindustrie rechnet damit, dass bis 2035 noch mehr Arbeitsplätze verloren gehen als bisher angenommen. 225.000 sind es nach aktuellen Berechnungen, sagte VDA-Präsidentin Müller dem Redaktionsnetzwerk Deutschland. 100.000 sind schon weg. Grund für die negative Entwicklung seien die schlechten Bedingungen in Deutschland und Europa, wie etwa die teure Energie. Wer denkt bei Obelix an Waffen? Genau darum geht es in einem Streit, der heute vor dem EU-Gericht entschieden werden soll. Geklagt hatte der französische Verlag hinter dem Kultcomic. FFH-Reporter Dieter Ebeling.
12: Der Verlag, der die Comics von Asterix und Obelix herausbringt, möchte einem polnischen Waffenhersteller verbieten, den Namen Obelix für Gewehre und Munition zu nutzen. Es geht also ums Markenrecht. Obelix ist stark und unbesiegbar, aber auch sehr sympathisch. Der Verlag argumentiert, dieses Image wird durch Waffen beschädigt. Der Waffenhersteller sagt, es bestehe keine Verwechslungsgefahr zwischen seinen Produkten und Comics. Und gedanklich gebe es zwischen Waffen und Obelix gar keine Verbindung.
10: Und jetzt schalten wir in die einzelnen hessischen Regionen.
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13: Ich bin Simone Gutbellett in Mainz. Jeder kennt sie, die Schandflecken in den Innenstädten. Leere Geschäfte, provisorisch zugeklebt. Die Stadt Mainz bietet hier jetzt eine Alternative. Ein Mainzer Wimmelbild fürs Schaufenster. Alles Schaffner von der Agentur Alma.
14: Das bedeutet, dass natürlich der Mainzer Dom drauf ist. Aber auch so kleine Sachen wie die Stadttauben, die auch irgendwie ein bisschen zu Mainz gehören.
13: Und wozu das ganze Wirtschaftsdezernentin Manuela Matz?
15: Wir haben dann auch vielleicht mehrere Leerstände nebeneinander und dass das eben halt auch ein geschlossenes Bild gibt und die Attraktivität dieser Gegend dann auch hochgehalten wird. Deswegen machen wir das.
13: Ganz umsonst ist die Beklebung für Ladenbesitzer nicht. Wer trotzdem Interesse hat, kann sich bei der Stadt Mainz melden.
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16: Eure Mittwochswetteraussichten kommen von Anne Köppen.
17: Ja, der Frühling macht leider weiterhin Pause, auch am Feiertag morgen, also für alle Ausflüge. Ein bisschen schade, das heißt konkret, es können immer mal Schauer runterkommen, einzelne Gewitter kann es heute Nachmittag auch geben und die Temperaturen bleiben auch relativ kühl, in den Bergen bis 9 Grad heute, ansonsten zwischen 13 und 15 Grad später.
18: Gleich zwei Warnmeldungen zu Beginn des FFH-Verkehrsservice von Staupilot Nils Grunwald.
19: Achtung auf der A66 Wiesbaden-Frankfurt zwischen Frankfurt-Höchst und Eschborn liegt ein Besen auf der Fahrbahn. Bitte fahrt besonders vorsichtig und das gilt auch für die 661 Oberursel-Egelsbach. Achtung zwischen Frankfurt-Ost und Offenbach-Kaiserlei, ein Gegenstand auf der rechten Spur. Die A7 Fulda-Kassel leider immer noch vollgesperrt zwischen Guxhagen und dem Dreieck Kassel-Süd. Wegen Löscharbeiten, hier hat ein LKW gebrannt. 5 Kilometer Stau ab Melsungen. Bitte umfahrt das Gebiet weiträumig schon ab der A5 am Ohmtal-Dreieck über die A49 und auf keinen Fall für LKW-Fahrer Durchgrifte, da wird auch kontrolliert. Die A60 Mainz-Rüsselsheim zwischen Mainz-Laubenheim und Bischofsheim, 3 Kilometer Stau an der Baustelle. Und die A643 Mainz-Wiesbaden zwischen dem Dreieck Mainz und dem Schiersteiner Kreuz, mittlerweile schon 6 Kilometer Stau und stockender Verkehr. Ihr braucht eine Viertelstunde mehr Zeit.
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16: Gleich 7:30.
18: Guten Morgen mit Diana Ross.

0: sechs Minuten nach halb acht. Und wenn wir schon einen prominenten Popstar in der Leitung haben, dann wollen wir natürlich auch spannende Dinge von ihm erfahren. Julia und guten Morgen Hessen-Reporter Daniel Granitzny haben Kamrat tatsächlich schnell erraten, als er anonym angerufen hat. Der hat sich sehr bedeckt gehalten, das muss so sein, aber hat sich gut geschlagen.
1: Ja, vielen Dank. Ich muss sagen, ich bin eh schon aufgeregt, weil ich musste mich ja erstmal nicht zu erkennen geben und das ist ja auch schon mal was Neues für mich, also am Telefon seinen Namen nicht zu sagen. Und dann habe ich aber auch gleichzeitig noch eine kleine Überraschung für euch dabei. Also nicht nur, wer ich bin, sondern ich habe vielleicht mal was mit. Darf ich das präsentieren?
2: Oh, ja, aber bitteschön. Brauchen wir einen roten Teppich oder ein bisschen Spannungsmusik?
1: Boah, also jetzt gerade noch nicht, aber wir können gerne gemeinsam dann bei vielleicht einen weißen Teppich, weil wir ja zusammen wahrscheinlich dann da sind in Fulda.
0: Nee.
1: Bei Just White, denn ich werde auch dabei sein und freue mich sehr drauf.
0: Geil.
1: Immer mal bei Just White spielen und das klappt dieses Jahr und deshalb bin ich total happy, euch das jetzt hier announcen zu dürfen.
2: Okay, das ist tatsächlich verrückt, weil ganz viele Hörer und Hörerinnen sich gewünscht haben, dass du kommst. Und das ist jetzt so ein bisschen krass, dass es wirklich passiert.
1: Ach, geil.
2: Und auch, dass wir nichts davon wussten.
3: Ja, ich muss auch sagen, es kribbelt ein bisschen, weil deine Musik unfassbar gut ankommt. Nicht nur draußen natürlich bei den Hörern, sondern auch hier intern. Von daher ist das wird eine Win-Win-Nummer. Sehr geil.
1: Das freut mich sehr zu hören. Voll geil. Ich muss auch sagen, ich sehe das immer auf Bildern und auf Videos. Und ich war, glaube ich, irgendwann letztes Jahr bei euch. Dann habe ich noch gesagt, dass ich unbedingt mal bei Just White spielen möchte, weil ich glaube, das ist so ein geiles Setting, auch mit diesen ganzen Menschen in weiß gekleidet.
2: Ja.
1: Deshalb freue ich mich total und wir werden uns auch unseren besten hellen Zwirn schmeißen und alles geben.
3: Sag mal, aber wenn wir jetzt dann schon über Just White sprechen, was brauchst du denn Backstage alles unbedingt? Also wir schnüren da ja immer so ein kleines Paketchen, was Alkoholisches zu trinken oder lieber
2: Palmen,
3: Soda.
2: Palmen,
3: ja,
2: irgendwie luftzufächernde Menschen.
3: Bisschen Reisschlecker.
1: Also genau, ich glaube, das klassische Programm natürlich von ganz vielen Menschen, die mich physiomäßig betreuen können, damit ich mich da bewegen kann. Nee, also tatsächlich ist es relativ simpel. Ich glaube, ich stoße mit meiner Band ganz gerne vor der Show an. Das heißt, irgendwie ein Aperol oder ein Prosecco oder auch ein Bier nehmen wir. Da sind wir nicht so picky. Und dann eigentlich nur was Gutes zu essen und dann geht es für uns auch schon los. Also wir sind tatsächlich, das hören wir immer wieder und das freut mich auch, nicht so kompliziert, was irgendwelche Rider angeht. Es gibt keine besonderen wahnsinnigen Anfragen. Was ich so höre von Kolleginnen und Kollegen, finde ich immer krass, was es da so gibt und so. Aber ich habe diese Anforderungen nicht. Ich freue mich einfach, wenn die Leute da sind, Musik machen können und ein kleines Getränk vorher bereitsteht, da bin ich schon glücklich.
0: Cool. 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

0: denkst du als Stadt, ach Mensch, so ein 13. Mai, das ist doch ein Top-Tag, um nach 3 Jahren Sanierung endlich das Freibad neu zu eröffnen. Ne? Da planst du monatelang, wir von FFH sind am Start. Und dann ist Wetter wie heute. Kannst du dir halt nicht aussuchen. Ja. Ne? Wir eröffnen mit in Hanau und hören mal nach bei Wetterreporterin Anne Köppen. Guten Morgen, wie ist so die Lage vor Ort?
1: Guten Morgen. Ich habe mir vom Badleiter gerade sagen lassen, die Hanauer, die sind wetterfest. Also Aha. Das macht hier der guten Laune gar nichts, dass heute jetzt nicht perfektes Freibadwetter ist. Aber in der Tat, viele Wolken, gerade noch so um die 7, 8 Grad, ist schon frisch. Sind trotzdem einige Leute im Wasser. Später bekommt ihr noch zwischen 13 und 15 Grad und dann kann es auch immer wieder kurze Schauer geben. Aktuell noch trocken.
0: Du stehst am Beckenrand, oder was?
1: Ich bin am Rand, ja. Ich bin aber tatsächlich schon reingeflogen. Ich wurde geschubst.
0: Was?
2: Haha, oh.
1: Ja. Ja.
2: Wir haben nichts gesagt.
1: Ja.
2: Nein, sind ja nicht aus Zucker, die Hanauer. Nein, alles gut. Geh dich mal abtrocknen. So, Spoiler, die A7 nordwärts ist weiterhin voll gesperrt zwischen Guxhagen und Dreikassel Süd. Was haben wir denn außerdem noch, Staupilot Nils Grunwald?
3: Einen kleinen Tipp für die A661 über Oesel-Egelsbach. Da staut es ja wieder zwischen dem Bad Homburger Kreuz und Frankfurt-Eckenheim 3 Kilometer an der Baustelle. Und jetzt kommt der Tipp, alle, die erst nach dem Bräunigesheimer Dreieck abfahren müssen, sortieren sich vor der Baustelle am besten links ein, dann läuft es ein bisschen fluffiger.
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0: Guten Morgen, Hessen. Mittwoch ist heute der 13. Mai. Gleich aus den 80ern. Greatest Hit von Rockwell. Um nicht zu sagen, der einzige Hit von Rockwell. Somebody's Watching Me. Und der produziert Greatest Hits am Fließband. Aktuell angesagt Nico Santos Home Part 2. Noch vor 8 Uhr.
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14: Blindgänger in Wiesbaden, A66 nach Hettigt. Warnung vor Wellness-Vitamininfusionen. Das Wetter ziemlich grau bis 15 Grad.
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14: Ich bin Maike Stolz, guten Morgen. Noch mehr Verkehrsärger im Rhein-Main-Gebiet. Am Vormittag wird die A66 gesperrt zwischen Wiesbaden-Erbenheim und Nordenstadt. Der Grund? Dort ist eine Weltkriegsbombe aufgetaucht, hat die Stadt mitgeteilt. Ab 11 Uhr soll entschärft werden. Heftig für Pendler. Zusätzlich ist weiterhin die A671-Brücke bei Hochheim gesperrt. Und es gibt immer noch die große S-Bahn-Störung im Rhein-Main-Gebiet. Wann kommen die Entlastungen? 6 Stunden lang hat der Koalitionsausschuss der Bundesregierung beraten. Bekannt ist bisher nur, es gibt jetzt einen Arbeitsprozess. Mit dem soll in den nächsten Wochen die Sozial- und Steuerreform auf den Weg gebracht werden. FFH-Reporterin Claudia Wächter.
15: Unklar wird also weiterhin, wann endlich kommen die Entlastungen angesichts der hohen Energiepreise. Wann werden, wie angedacht, die Steuern für kleinere und mittlere Einkommen gesenkt? Doch nach den ganzen Streitereien, den miesen Umfragewerten, will sich die Koalition nun offenbar erstmals sortieren. Und die Devise heißt offensichtlich keine Schnellschüsse mehr, die dann krachen, scheitern wie die 1.000-Euro-Prämie. Immerhin hieß es nach dem Treffen, die Atmosphäre bei uns war gut.
14: Hessens Landesbeschäftigte bekommen ab Juli mehr Geld und davon sollen auch Beamte und Pensionäre profitieren. Das Innenministerium will die jüngste Tarifeinigung nach dpa-Informationen übernehmen. Einzelheiten will Innenminister Poseck am Vormittag vorstellen. FFH-Reporterin Judith Kolb.
16: Ab Juli sollen Hessens rund 200.000 Beamte und Pensionäre mehr Geld bekommen. Geplant sind zunächst 3%, mindestens aber 110 Euro im Monat. Zum Oktober nächsten Jahres kämen dann noch 2,8% obendrauf. Der DGB Hessen-Thüringen begrüßte die Ankündigung als wichtigen Schritt. Die Gewerkschaft der Polizei sagt aber, bei der Besoldung gebe es weiter Nachholbedarf. Der Verwaltungsgerichtshof Kassel hatte bereits 2021 entschieden, dass Hessens Beamte in Teilen zu niedrig bezahlt wurden.
14: Vorsicht vor Wellness-Vitamininfusionen. Das Bundesinstitut für Arzneimittel und Medizinprodukte warnt jetzt davor, es gebe gesundheitliche Risiken wie Überdosierung oder allergische Reaktionen. Die sogenannten Drip-Spa-Infusionen seien in Deutschland nicht als Arzneimittel zugelassen. Anbieter werben damit, dass sie unter anderem das Immunsystem stärken. Werden die deutschen Fußballer im Sommer Weltmeister, regnet es nicht nur Ruhm, sondern auch eine dicke Prämie. Jeder Spieler soll dann mehr als 400.000 Euro bekommen. Wie viel genau, sagte DFB-Geschäftsführer Rettich nicht. Er begründet, es gebe wirtschaftliche Unwägbarkeiten, etwa den Dollarkurs oder die Besteuerung in den USA.
17: Weiß ich jetzt gar nicht, ob so 400.000 so ein Anreiz wären, Weltmeister zu werden, wenn man eigentlich in ganz anderen Dimensionen denkt. Ja, naja, aber nicht schlecht. 8:02, wir schauen mal aufs Wetter und schalten dafür live nach Hanau ins neue oder neu sanierte Heinrich-Fischer-Bad zu Anne Köppen.
18: Auf den 5-Meter-Turm. Hier habe ich mich immerhin hochgewagt und habe die besten Aussichten auf dieses ziemlich graue Wetter. Nein, ich werde nicht runterspringen. Ich habe den Bademantel an und ich bleibe trocken auf jeden Fall. Ist auch einfach ein bisschen zu frisch heute zum Schwimmen. Nur die Harten kommen in den Garten, die trauen sich bei 7, 8 Grad heute Morgen hier ein bisschen zu schwimmen. Tagsüber dann 13 bis 15 Grad. Nachmittags gibt es auch Schauer und einzelne Gewitter. Also richtig, richtig Freibadwetter ist es nicht. Sonnencreme brauchen wir nicht heute.
0: 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Es geht leider mal wieder los mit einem Bildschaden.
19: Ja, Achtung auf der A643 Mainz-Wiesbaden zwischen dem Dreieck Mainz und Mainz-Gotzenheim. Ein Reh auf der linken Spur. Deswegen staut es auch 4 Kilometer und ihr braucht 25 Minuten mehr Zeit. Und ja, die A7 Fulda-Kassel vollgesperrt zwischen Guxhagen und dem Dreieck Kassel-Süd immer noch. Hier wird gelöscht nach dem LKW-Brand. 5 Kilometer Stau ab Melsung. Bitte umfahrt das Gebiet weiträumig. Inzwischen staut sich auch auf der A49 zwischen Felsberg und Baunatal-Süd. Die A661 Oberursel-Egelsbach noch zwischen dem Bad Homburger Kreuz und Frankfurt-Eckenheim. 3 Kilometer Stau an der Baustelle und alle, die erst nach dem Bräuningszimmer Dreieck abfahren müssen, sortieren sich vor der Baustelle am besten links ein. Das waren die größten Staus. Alle Infos gibt's auch für eure Strecke in unserer FFH-App.
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17: Morgen!
0: Guten Morgen jetzt mit Nico.

0: gleicher Inhalt, aber gleicher Preis oder sogar noch teurer. Ja, willkommen in so einem Supermarktregal, ne?
1: Ein Fall wird jetzt vor Gericht sogar verhandelt, weil Milka von 100 Gramm auf 90 Gramm umgestellt hat, um es vorsichtig zu sagen, beschwert sich die Verbraucherzentrale Hamburg, weil die Verpackung, sagen die, ist die gleiche geblieben.
0: Mogelpackung sagt man da ja auch gerne, ne, Anke?
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3: Für mich noch einen Kaffee, Anke.
4: Mit oder mit ohne Milch?
3: Mit ohne.
4: Stefan, es ist ja nur noch Luft in Chipstüten.
5: Oder wie ich sie nenne, Windbeutel.
4: Warum steht auf der Tüte eigentlich noch das Gewicht und nicht der Luftdruck?
5: Chips frisch sollten sie umbenennen in Chips frische Luft.
4: Oder paar Chips.
6: Einmal die drei und haben Sie noch 100 Gramm Tafeln Milka oder nur die identisch aussehende 90 Gramm Packung?
4: Momentchen mal bitte, Stefan, Papiertaschentücher sind auch Mogelpackungen. Es steht Tempo drauf, aber die Nase läuft trotzdem nicht schneller.
6: Also bei der Mogelpackung 2025 wählte eine Mehrheit von 66,7% der Verbraucher die Milka Alpenmilchschokolade. Bei einer Preiserhöhung um 50 Cent wurde gleichzeitig der Inhalt von 100 Gramm auf 90 reduziert.
4: Frechheit!
5: Mit dem Service ist es doch genau das gleiche wie mit den Chipstüten.
4: Hä?
5: Es ist noch jede Menge Luft nach oben.
4: Nach 69.221 Euro sammeln Sie Pringles-Punkte. Haben Sie eine Chio-Card oder sind Sie im Gypsy Kings Club?
6: Nein.
4: Dann Dankeschön.
6: Bitteschön.
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0: Guten Morgen ins FH-Fahrland, 13 nach 8. Wir eröffnen heute zusammen mit der Stadt Hanau das neu sanierte Heinrich-Fischer-Bad. Ja, das Wetter ist nicht so einladend, aber vielleicht ist es bei Anne Köppen schon ein bisschen wärmer, weil die Fritteuse läuft, oder wie ist es?
1: Die wird gleich angeschmissen auf jeden Fall. Hier gibt es die ersten Freibad-Pommes. Natürlich umsonst heute für alle. Kommt gerne noch rum, wenn ihr ein bisschen was davon abhaben wollt. Ja, auch wenn das Wetter nicht ganz so mitspielt. Ziemlich grau heute am Himmel. Heute früh auch noch kalt. Heute Nachmittag kriegt ihr dann zwischen 13 und 15 Grad. Aber dann kann es immer mal einzelne Schauer und Gewitter geben. Hier im Bad gibt es übrigens auch eine Sauna. Die durfte ich gerade schon nutzen. Also könnt ihr euch aufwärmen.
2: Zwei Vollsperrungen haben wir aktuell im FFH-Land. Die eine auf der A7 Richtung Kassel hoch hinter Guxhagen und die andere, Stadtpilot Nils Grunwald.
3: Die ist jetzt auf der A60 Mainz-Rüsselsheim. Vollsperrung zwischen Mainz-Laubenheim und Ginsheim-Gustavsburg wegen eines Unfalls auf der Weisenauer Brücke. Das Ganze ist am Stauende passiert. 2 Kilometer Stau ab Hechtsheim-Ost. Wenn ihr im Tunnel Hechtsheim zum Stehen kommt, macht am besten den Motor aus, sonst springt die Brandmeldeanlage an. Bitte umfahrt das Gebiet weiträumig.
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0: Guten Morgen.
1: Es ist irgendwie Viertel.
0: 18 Minuten nach 8, Johannes. Ich helfe dir gerne.
1: 18 Minuten nach 8. Ich sortiere mich gerade noch auf dem Computer. So, andere zahlen Geld fürs Eisbaden. Müsst ihr gar nicht. Fahrt doch einfach nach Hanau.
0: Das Heinrich-Fischer-Bad eröffnet heute wieder. Neue Rutsche, neue Kletterwand. 10 Meter Sprungturm. Ja, das Wetter hätte besser sein können, aber steckst du halt nicht drin, wenn du so eine Eröffnung planst. Ne? Der wird halt auch nicht verschoben, der Termin. Guten Morgen, Hessen-Reporter Daniel Granitzny. Wie ist denn die Lage bei euch?
2: Also ob ihr es glaubt oder nicht, es ist richtig viel los mittlerweile hier im Freibad. So viel los, dass wir jetzt hier so einen kleinen Dreierwettkampf machen. Neben mir im Wasser sitzt schon FFH-Kollege Marc B. in seinem Neoprenanzug. Guten Morgen, was stöhnst du denn so?
3: Ja, ein bisschen kühl ist es schon, trotz Neoprenanzug. Aber hilft ja nichts.
2: Du hast die Badekappe auf und setzt jetzt die Brille auf und ziehst deine Bahn. Wie lange willst du machen?
3: Ja, mal gucken. Das Gute ist ja, man kommt sonst so wenig dazu, im Neoprenanzug zu trainieren, weil im normalen Freibad die Leute zu Recht denkt, man hätte einen kompletten Dachschaden. Deswegen kann ich hier jetzt so schön freie Bahn und früh morgens sieht einen keiner.
2: Die Bahn gehört dir. Auf geht's. Viel Spaß. Und dann gucken wir einmal links rüber zum Bäderchef Uwe Weyer. Der steht auf dem Fünfer und macht jetzt einen Handstandsalto vom Fünfer. Auf geht's! Ja, okay, das sieht gut aus. Einmal in den Handstand.
1: Ui.
2: Kippt vorne rüber und mit einem Köpper rein. Sensationell. Applaus vom Beckenrand. Und jetzt setzen wir noch einen drauf, ihr beiden, im Studio. Vom Zehner, von der DLRG, der Simon. Vom Zehner, du eröffnest den Turm, auf geht's! Oh Gott, ist der mutig, ach du Scheiße, Klatsch! Wie sagt man so schön, mit der Kerze, Schnur gerade rein. Und jetzt komm, damit ich jetzt hier nicht so blöde rumstehe, ich hab schon drei Jungs am Beckenrand, die jetzt die Juroren sind. Seid ihr bereit, Juroren?
4: Ja, ja, ja. Ja.
2: Zwei, eins.
0: Ach du Schande.
4: War schon echt gut, ist echt hoch abgesprungen.
5: Also kann sein, der Schrei war lauter als die Arschbombe, aber das war gut.
2: Kommt noch vorbei, wenn ihr Bock habt. Arschbomben, schwimmen, vom Turm springen. Wir sind da und ready. Und gleich gibt's noch Pommes.
1: Hat Pommes gesagt?
0: Ja.
1: Für Ume. Was willst du? Jetzt bin ich auch wach. So, klickt euch gerne auch rein in die Stories bei Instagram. Sieht nach sehr viel Spaß aus, trotz des kühlen Wetters.
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0: Michael Schulte ist bereit, 5 a.m. Seine aktuelle läuft gleich zusammen mit Annie Lennox. Ein FFH Greatest Hit, noch vor 9 für euch.
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10: Blindgänger in Wiesbaden, A66 nach Hettigt. Warnung vor Wellness-Vitamininfusionen. Das Wetter ziemlich grau und ungemütlich.
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10: Ich bin Maike Stolz, guten Morgen. Bombenentschärfung heute Vormittag in Wiesbaden. Im Stadtteil Erbenheim ist eine 500 Kilo Blindgänger aus dem Zweiten Weltkrieg gefunden worden. Von der Evakuierung betroffen sind laut Stadtverwaltung nur rund 50 Anwohner, aber dafür umso mehr Autofahrer. FFH-Reporter Marc Wilhelm.
11: Wegen der Entschärfung oder vielleicht einer kontrollierten Sprengung der Bombe muss die A66 gesperrt werden ab 10:30 zwischen Erbenheim und Nordenstadt. Ebenfalls die B455 in dem Bereich und die Bahntrasse Wiesbaden-Köln. Das kommt da noch obendrauf zum schon vorhandenen Verkehrstrouble rund um Wiesbaden und Mainz. Denn hier ist zusätzlich weiter die A671-Brücke bei Hochheim gesperrt. Und es gibt immer noch die große S-Bahn-Störung im Rhein-Main-Gebiet.
10: Alle Details zum Bombenfund und den Auswirkungen könnt ihr nachlesen auf ffh.de und bei uns in der App. Wann kommt die Entlastung für die hohen Energiepreise? Unter anderem darüber hat der Koalitionsausschuss der Bundesregierung 6 Stunden lang beraten. Bislang ist zu den Ergebnissen nur wenig bekannt. Von Union und SPD hieß es nur, man habe sich auf einen Arbeitsprozess verständigt, um geplante Reformen in den nächsten Wochen auf den Weg zu bringen. Vorsicht vor Vitamininfusionen, die als Wellness-Produkt beworben werden. Die seien nicht als Arzneimittel zugelassen und es gebe keinen wissenschaftlich belegten Nutzen, warnt das zuständige Bundesinstitut. FFH-Reporter Jan-Henner Reitze.
12: Diese Infusionen mit Vitaminen und Mineralstoffen stärken das Immunsystem, das Aussehen und die Leistungsfähigkeit. Damit werben die Hersteller. Das Bundesinstitut für Arzneimittel und Medizinprodukte zweifelt daran und sieht die Gefahr einer Überdosierung, die den Stoffwechsel im Körper durcheinander bringt oder sogar allergische Reaktionen bis hin zu einem anaphylaktischen Schock auslösen könnte. Qualität und Sicherheit seien nicht im Sinne des Arzneimittelgesetzes belegt.
10: Und jetzt schalten wir in die einzelnen hessischen Regionen.
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0: Ich bin Sabrina Wiegand in Dieburg. Für den blanken Horror an Halloween werden schon jetzt am Samstag neue Monster gesucht. Veranstalterin Katrin Tecklenburg, was brauchen denn die Nachwuchserschrecker besonders bei euch?
13: Man muss einfach Bock auf Halloween haben, auf das Thema, kreativ sein und auch ein bisschen Ausdauer mitbringen. Es ist auch nicht zu unterschätzen, also wenn man halt die Gäste halt jagt, ne, und das auch noch unter einer Maske, also es ist schon anstrengend.
0: Aber ihr kriegt natürlich auch ein bisschen Hilfe von den Profis.
13: Wenn jetzt jemand nicht unbedingt sofort super erschrecken kann. Unsere Altmonster sind ja da und die können dann auch gerne mal Tipps geben.
0: Am Samstag auf dem EHS-Gelände in Dieburg ab 15 Uhr.
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0: Guten Morgen zu FFH-Wetterreporterin Anne Köppen. Wir sehen gerade schon tolle Stories und du hast ja schon gesagt, dass du nass geworden bist im Heinrich-Fischer-Bad in Hanau. Von da erzählst du heute nämlich live, wie es Wetter wird bei uns.
14: Und das ist leider gar nicht so richtig freibadmäßig. Heute Morgen frische 7, 8, 9 Grad. Tagsüber bekommt ihr zwischen 13 und 15 ziemlich grau der Himmel. Und nachmittags kann es dann auch mal einzelne Schauer und Gewitter geben. Also ich bin froh, dass ich aktuell trocken bin. Oh nein, oh nein. Ich werde nicht noch mal nass, aber der Daniel versucht alles.
15: Durchfall 487 ist der Betriebsrat.
14: danke.
15: FFH-Staupilot Nils Grunwald, wir haben eine aktuelle Warnmeldung.
16: Achtung auf der A66 Frankfurt-Wiesbaden. In der Abfahrt Wiesbaden-Biebrich liegt eine Metallstange auf der Fahrbahn. Bitte fahrt besonders vorsichtig. Die A7 Fulda-Kassel immer noch vollgesperrt zwischen Guxhagen und dem Dreieck Kassel-Süd. Wegen Löscharbeiten nach einem LKW-Brand 7 Kilometer Stauabmeldung. Bitte umfahrt das Gebiet weiträumig. Auch nebenan auf der A49 ist es voll zwischen Felsberg und Baunatal-Süd. Auch die A60 Mainz-Rüsselsheim vollgesperrt zwischen Mainz-Laubenheim und Ginsheim-Gustavsburg wegen eines Unfalls auf der Weisenauer Brücke. 3 Kilometer Stau ab Hechtsheim-Ost. Schaltet am besten im Tunnel Hechtsheim den Motor ab und bitte umfahrt das Gebiet weiträumig. Die A643 Mainz-Wiesbaden zwischen dem Dreieck Mainz und Mainz-Mombach. 3 Kilometer Stau an geräumter Unfallstelle, aber dadurch staut sich es auch zurück bis auf die A60 nach Mainz-Finden. Das waren die größten Staus. Alle Infos gibt es auch für eure Strecke in unserer FFH-App.
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0: Guten Morgen.
15: Annie Lennox jetzt für

0: Schwimmbad kann jeder bei dem Wetter. 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Und wir wollen hier bei FFH.
1: Wir eröffnen heute mit euch das frisch sanierte Heinrich-Fischer-Bad in Hanau. Vor 20 Minuten gab es jede Menge Action am Pool, im Wasser und auf dem Sprungturm. Jetzt kommt aber das eigentlich Wichtige. Pommes.
0: Ja.
1: Guten Morgen, Hessen-Reporter Daniel Granitzny ist jetzt an der Frittenquelle für uns.
2: Ich habe mich mal abgetrocknet und stehe jetzt im schönen Warmen in der Küche bei Gotra, weil eins ist doch klar, kein Freibadbesuch ohne geile, knackige Pommes. An der Fritteuse bin ich jetzt mit dabei, das Fett ist schon richtig schön heiß und jetzt helfe ich mal die Pommes hier einmal mit in die Fritteuse.
3: Ui.
4: Hör mal,
2: wie das brutzelt. Und jetzt 3-4 Minütchen.
4: Ja, ungefähr. Vier.
2: Und dann salzen und dann Ketchup, Mayo.
4: Und fertig.
2: Und fertig. Also draußen warten schon viele hungrige Mäuler auf die Pommes, die alle jetzt vom Zehner gesprungen sind zum Beispiel oder ein paar Bahnen geschwommen sind. Und dann warten wir kurz und dann serviere ich die Pommes, wie sich das gehört, schön aus so einem Imbissfenster. Serviere ich die Pommes schön draußen und dann wird erstmal gefuttert. So, Pommes sind fertig. Jetzt mache ich noch ein bisschen Salz dran.
0: Mhm.
2: Einmal schön durchschütteln. Pommes, frische Schwimmbad-Pommes. Wer hat Bock? Ja, kommt mal ran, macht eine schöne Schlange. Bitteschön.
5: Dankeschön.
2: Einmal vom Schwimmen an die Pommesbude. Hier, bitteschön.
5: Danke.
2: Gerne. Einmal auch, wie sagt man so schön, Pommes-Schranke, Ketchup-Mayo.
5: Dankeschön. Dankeschön.
2: Schön. Und noch eine Portion.
0: Ach,
2: die Anne.
3: Frühstück. Ich freue mich richtig. Ja. Heute mal kein Joghurt, sondern mal Pommes zum Frühstück.
2: Oder?
3: Toll.
2: Das ist doch auch schön.
3: Ja.
2: Und jetzt muss ich natürlich auch gleich mal fragen, wie es geschmeckt hat. Ich komme mal rum.
6: Oh, schon sehr gut. Ich finde gute Würze, guter Biss. Top.
2: Also habe ich gar nicht so schlecht gemacht. Meine ersten Schwimmbad-Pommes, die ich selbst in die Fritteuse gehauen habe. Passt das alles so? Ja, du hast, die habe ich mit Pommes-Schranke gemacht. Ketchup-Mayo?
7: Super frittiert. Gute Pommes.
2: Und du?
7: Ja, bei mir leider kein Ketchup, kein Mayo drauf. Aber trotzdem die Pommes wirklich sehr, sehr gut.
0: Gibt ja nichts Schlimmeres, finde ich. Also lapperige Pommes, gell?
2: Ja,
0: die müssen
2: ja
0: richtig schön kross
1: aber
0: sein.
1: Aber jetzt weiß ich ja, wen du demnächst bei euch an die Fritteuse stellst, daheim.
0: Ja. Ja. Wir haben gar keine Fritteuse. Ja, naja, gut, wäre vielleicht ein schönes Geburtstagsgeschenk. Wer es heute nicht schafft, bis Sonntag übrigens, kostet der Eintritt im Heinrich-Fischer-Bad in Hanau passend zum 65-jährigen Jubiläum dieser Anlage nur 65 Cent. Das ist doch wohl mal mega cool, oder? Also viel Spaß beim Anbaden.

0: Guten Morgen, hier ist FFH um 8:45. Wir schalten wieder live ins Freibad nach Hanau heute. Wetterreporterin Anne Köppen kann nämlich nicht nur Pommes futtern, sondern guckt logischerweise auch aufs Wetter für uns heute.
1: Stimmung hier im Freibad ist gut, aber das Wetter, naja, nicht ganz so. Aber man kann ja bei jedem Wetter schwimmen. Becken ist beheizt bis 21 Grad. Lufttemperatur heute nicht ganz so warm, 13 bis 15 Grad maximal. Ziemlich grauer Tag und gegen Nachmittag kommen dann auch vermehrt Schauer im FFH-Land. Einzelne Gewitter sind auch dabei und ein bisschen windig ist es.
2: Aufpassen unterwegs, FFH-Staupilot Nils Grunwald hat eine Warnmeldung.
3: Achtung auf der A5 Kassel-Frankfurt zwischen Friedberg und dem Bad Homburger Kreuz liegen mehrere Metallstangen kurz nach dem Parkplatz Spießwald auf der Fahrbahn. Es stockt auch, bitte fahrt besonders vorsichtig. Und auf der A60, gute Nachrichten, die Vollsperrung in Richtung Rüsselsheim zwischen Mainz-Laubenheim und Ginsheim-Gustavsburg ist wieder aufgehoben. Die linke Spur ist wieder frei.

0: Purple Pharmix zwischen 9 und halb 10. Die aktuelle von Ray Dalton. Blood Running. Wunderschöner, angesagter Song zurzeit. Und dazu ein Greatest Hit von Army of Lovers. Grüßen, Freund. Läuft ja noch vor 9 Uhr.
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13: Blindgänger in Wiesbaden, A66 nachher dicht. Koalitionsausschuss, keiner hat rumgebrüllt. Das Wetter, viele Wolken, teils auch nass.
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13: Ich bin Maike Stolz, guten Morgen. Noch mehr Verkehrsärger im Rhein-Main-Gebiet. Am Vormittag wird die A66 gesperrt zwischen Wiesbaden-Erbenheim und Nordenstadt. Der Grund? Dort ist eine Weltkriegsbombe aufgetaucht, hat die Stadt mitgeteilt. Ab 11 Uhr soll entschärft werden. Heftig für Pendler. Zusätzlich ist weiterhin die A671-Brücke bei Hochheim gesperrt. Und es gibt immer noch die große S-Bahn-Störung im Rhein-Main-Gebiet. Entlastung für hohe Energiepreise und der Haushalt. Unter anderem darum ging es beim Koalitionsausschuss. 6 Stunden lang hat die Spitzenrunde der Bundesregierung beraten. Viele Details sind bisher aber nicht bekannt. FFH-Reporter Jan-Henner Reitze.
14: Niemand hat wutentbrannt die Runde verlassen und es ist bisher auch nichts darüber bekannt, dass rumgebrüllt wurde, wie es wohl beim letzten Mal gewesen sein soll. Merz und Co. glauben noch daran, irgendwie die Kurve zu kriegen. Aber Antworten darauf, wie genau Gräben bei zahlreichen Themen überwunden werden, sollen, fehlen weiterhin. Dazu gehören klaffende Milliardenlücken im Haushalt, also genau das Problem, an dem die Ampel-Vorgängerregierung letztlich zerbrochen ist.
13: Wer denkt bei Obelix an Waffen? Genau darum geht es in einem Streit, der heute vor dem EU-Gericht entschieden werden soll. Geklagt hatte der französische Verlag hinter dem Kultcomic. FFH-Reporter Dieter Ebeling.
15: Der Verlag, der die Comics von Asterix und Obelix herausbringt, möchte einem polnischen Waffenhersteller verbieten, den Namen Obelix für Gewehre und Munition zu nutzen. Es geht also ums Markenrecht. Obelix ist stark und unbesiegbar, aber auch sehr sympathisch. Der Verlag argumentiert, dieses Image wird durch Waffen beschädigt. Der Waffenhersteller sagt, es bestehe keine Verwechslungsgefahr zwischen seinen Produkten und Comics. Und gedanklich gäbe es zwischen Waffen und Obelix gar keine Verbindung.
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13: Harte Zeiten für die Autobranche auf dem Weg vom Verbrennermotor zur Elektromobilität. Der Verband der Automobilindustrie rechnet damit, dass bis 2035 noch mehr Arbeitsplätze verloren gehen als bisher angenommen. Insgesamt 225.000 sind es nach aktuellen Berechnungen, sagte VDA-Präsidentin Müller dem Redaktionsnetzwerk Deutschland. Grund für die negative Entwicklung seien die schlechten Bedingungen in Deutschland und Europa, etwa durch teure Energie. Und wir schauen noch an die Börse. Da wird der DAX zum Start in den Handel 0,8% im Plus erwartet.
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16: Heute live aus dem frisch sanierten Heinrich-Fischer-Bad in Hanau mit Wetterreporterin Anne Köppen. Sonnenbrillen haben wir hier heute nicht dabei, aber dafür nochmal die dicken FFH-Winterjacken. Braucht's auch bei den Temperaturen, vor allem morgens, noch richtig frisch. Da kann ich aus Erfahrung sprechen. Ja. Später bekommt ihr zwischen 13 und 15 Grad dazu. Dann einzelne Schauer, einzelne Gewitter sind auch dabei und ein bisschen windig ist es. Aber ich habe gehört, der Daniel will gleich doch nochmal ins Wasser. Naja, schauen wir mal, ob er mich überredet bekommt.
0: Ja, bin gespannt, wann er den Glühweinstand eröffnet. Der FFH-Verkehrsservice jetzt mit Staupilot Nils Grunwald.
17: Die A7 Fulda-Kassel immer noch voll gesperrt zwischen Guxhagen und dem Dreikassel Süd. Hier laufen mittlerweile die Reinigungsarbeiten nach dem LKW-Brand. Wenn die Reinigungsarbeiten vorbei sind, wird voraussichtlich eine Spur wieder freigegeben. 7 Kilometer Stau ab Melsung. Mit Umfahrt das Gebiet weiterhin weiträumig. Auch parallel auf der A49 ist es sehr voll. Die A60 Mainz-Rüsselsheim zwischen dem Kreuz Mainz-Süd und Ginsheim-Gustavsburg. 5 Kilometer Stau wegen Bergungsarbeiten nach einem Unfall auf den beiden rechten Spuren. Wer gerade von euch im Tunnel Hechtsheim steht, der schaltet am besten den Motor ab, damit die Brandmeldeanlage nicht anspringt. Bitte umfahrt das Gebiet auch hier weiträumig. Die A66 Wiesbaden-Frankfurt zwischen dem Schiersteiner Kreuz und Wiesbaden-Erbenheim. 5 Kilometer Stau wegen eines Unfalls. Ich drücke euch die Daumen, dass der Unfall in einer Stunde geräumt ist, denn ab 10.30 Uhr wird die A66 genau ab Erbenheim voll gesperrt wegen der Entschärfung einer Fliegerbombe. Genau. Das waren die größten Staus. Alle Infos gibt's auch für eure Strecke in unserer FFH-App.
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16: Guten Morgen.
0: Jetzt mit Armin und

0: heute an diesem Mittwoch. Hier zum 6:09 nur zwei Arten von Menschen. Die einen drehen im Büro oder im Auto die Sitzheizung hoch. Und die anderen stehen freiwillig im Badeanzug am Beckenrand.
1: Ja, einen Eröffnungstermin kannst du halt nicht kurzfristig ändern. Ne? Wir eröffnen heute mit euch das frisch sanierte Heinrich-Fischer-Bad in Hanau. Fast 3 Jahre waren die Handwerker am Werk und heute sind wir am Werk.
0: Für uns Wetterreporterin Anne Köppen und Guten Morgen Hessen-Reporter Daniel Granitzny vor Ort, mittendrin statt nur dabei. Das haben wir gut geplant, Johannes, dass wir in dem Fall einfach, ja? Wir schalten mal zu euch, Granny, wie ist es denn so jetzt um 8:45?
2: Hört ihr das? Hier ist richtig Partymusik jetzt. Der Aqua Fitness Club aus Hanau ist mittlerweile auch gekommen und im Wasser machen schön Aqua-Aerobic. Aber ich gehe jetzt mal einen Schritt weiter, denn zum großen Finale machen Anne und ich jetzt das ultimative, naja, ich will jetzt nicht sagen Schlammcatchen, aber Wassercatchen. Anne, Anne, wir haben uns aufgepumpt. Ich auf einem Lama in so richtig bunt. Und was ist das hier für ein Vieh? Das ist
3: ja schon eine Flosse von einer Meerjungfrau, passend zu mir.
2: In rosa, aber die Flosse ist riesig. Das ist der Buckelwal Timmy hier, was du hier irgendwie... Ja, aber ist das schon ein klarer Wettbewerbsnachteil für mich. Wenn nämlich der Flosse erwischt, bin ich unten. Ja. Also wir gehen jetzt auf unseren Viechern hier ins relativ kühle Wasser. Ja. Wer zuerst runterfällt, hat verloren und muss hier Pommesdienst machen.
3: Okay, in Ordnung, machen
2: wir. Alles klar, wir geben Kollegen hier das Mikro. Und ab ins Wasser.
1: Ja, lang gedauert.
3: Ich muss kurz beschreiben, Daniel Granitzny kommt leider nicht auf sein Lama drauf.
2: Ach so.
3: Ich weiß nicht, woran es liegt.
2: Jetzt geht's los. Auf mit! Runter mit dir. Ja, ihre Meeresfrauenflosse ist fies. Wer zuerst mit dem Kopf unten ist, hat verloren.
3: Nein, nicht dunkel. Komm. Okay.
0: Kopf unter Wasser hasse ich.
3: Scheiße, verloren. Das ist zu anstrengend. Granny hat mich gewinnen lassen.
2: Man muss fairerweise sagen, Annes Kopf ist noch trocken. Meiner ist klatschnass. Hm. Ich hatte schon schwer, hier Probleme auf mein Lama draufzukommen.
3: Da habe ich es deutlich einfacher.
2: Du sitzt relativ entspannt auf deiner Flosse. Aber weil du gewonnen hast, schiebe ich dich einmal aufs Meer raus. Und ich habe jetzt Pommesdienst, weil ich verloren habe.
1: Ja. Und ich habe Bilder von Titanic im Kopf.
0: Ja, hoffentlich föhnt er sich die Haare, sonst ist er morgen krank.

0: Aber er kann ja auch Pommes besonders gut. Das haben wir heute Morgen schon gehört. Die gibt's jetzt noch für Umme. Und ich bin gespannt auf die Bilder, die wir gerade gehört haben. Von der Wasserbattle zwischen Anne und Granny seht ihr dann gleich bei uns auf Instagram.
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0: 9 mittlerweile. Guten Morgen ins FFH-Land. Hier kommt euer Mittwochswetter vorm langen Wochenende von Wetterreporterin Anne Köppen.
1: Ja, ist nicht unbedingt die Temperatur heute, um ins Freibad zu springen. Wir haben es gerade trotzdem gemacht. Deshalb wärmen wir uns jetzt gerade in der Sauna auf. Ich muss sagen, das tut richtig gut. 90 Grad Sauna ist hier. Sehr, sehr angenehm bei den Temperaturen draußen. 13 bis 15 Grad bekommt ihr heute maximal. Ziemlich grau ist es, wenig Sonne dabei. Und dann gegen Nachmittag immer höhere Wahrscheinlichkeit für Schauer. Einzelne Gewitter und windig ist es dazu auch noch. Das bleibt morgen am Feiertag ganz ähnlich.
2: FFH-Stoppelot Nils Grunwalzer wird die Warnmeldung heute im Doppelpack.
3: Jawohl, Achtung auf der A5 Darmstadt-Heidelberg zwischen Hirschberg und Ladenburg. Fahrzeugteile auf der rechten Spur. Und nochmal Achtung auf der A7 Kassel-Fulda zwischen dem Dreieck Kassel-Süd und Guxhagen. Ein Holzbrett auf der Fahrbahn. Bitte fahrt überall besonders vorsichtig.
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0: 18 Minuten nach 9. Es ist tatsächlich schon wieder passiert.
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0: Montag erst Helene Fischer und danach hat's direkt nochmal geklingelt und Julia und Daniel Granitzny sind rangegangen.
2: Guten Morgen.
3: Okay, ein Mann. Dürfen wir dich duzen oder sind wir eher im Sie-Bereich unterwegs?
2: Nee, ich würde schon sagen du.
3: Du würdest schon sagen du. Okay, dann grüß dich.
2: Du
3: hörst dich noch relativ jung an.
2: Das nehme ich gerne.
3: Julia und ich sind beide 40, du bist jünger.
2: Ich bin jünger als 40, ja.
4: Mein Gefühl ist, du klingst wie ein Sänger.
2: Das ist nicht falsch. Also ich weiß nicht, ob ich so klinge, aber ich bin ein Sänger.
4: Okay. Du bist ein Sänger.
3: Julia hört schon das Goldkehlchen raus.
4: Okay, nein, okay. Ich habe das Gefühl, ich kenne die Stimme, aber das ist ja oft das Problem, dass man dann nicht so genau weiß, woher. Bist du jemand, den ich jetzt beim Bäcker erkennen würde? Also würde mir das Kleingeld aus der Hand fallen und ich würde denken, ach du Scheiße, das ist ja der...
3: Das ist eine fiese Frage jetzt, aber
2: das sagt man, also erstmal sagt man das natürlich ungern über sich selber. Ich glaube, es gibt Menschen, die würden mich erkennen. Es ist aber nicht so, dass mir, würde ich jetzt mal sagen, alle Leute in der Bäckerei hinterherrennen würden. Aber es ist nicht ausgeschlossen.
3: Singst du Deutsch?
2: Nein, ich sing Englisch und gar kein Deutsch.
3: Okay.
4: Also, ich habe eine Idee.
3: Ich schließe Helene Fischer aus.
2: Ja, okay, den gebe ich dir.
4: Bist du jemand, der auch gerne, sag ich mal, in Biergärten abhängt?
3: Oh, jetzt wird's konkret schon.
2: Da könnte man mich ab und zu mal finden. Das würde ich nicht ausschließen.
4: Und könnte man dich eventuell auch im FFH-Biergarten schon mal gesehen haben?
3: Das, jetzt habe ich auch eine
2: das
3: Idee.
2: Das mag auch sein. Vielleicht sogar mit einem großen Regenschauer am Ende.
3: Ja, ja, okay. Wollen wir es zusammen sagen?
4: Ja.
3: 3, 2, 1.
4: Du bist Kamrat!
2: Ja!
3: Ja!
2: So, das habt ihr aber richtig gut erforscht, muss ich sagen. Ihr habt gute Erfahrung schon.
4: Ja, Erfahrung und wir geben uns halt auch immer Mühe, gell?
0: Das stimmt, ja. Und welche Überraschung für seine Fans in Hessen der liebe Tim Kamrat noch im Gepäck hatte, das wird ihr um 20 vor 10.

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10: Dafür schalten wir nochmal ein letztes Mal live ins Heinrich-Fischer-Bad in Hanau, wo wir heute zusammen mit der Stadt das Bad eröffnen. Wetterreporterin Anne Köppen.
11: Ich bin froh, wenn es gleich zurück in den Sender geht. War doch ein kühler Morgen hier im Freibad. 13 bis 15 Grad dann die Temperaturen tagsüber. Also nicht mehr ganz so frühlingshaft. Bleibt leider auch morgen für den Feiertag so relativ durchwachsen. Viele Wolken und heute vor allem gegen Nachmittag dann vermehrt Schauer und einzelne Gewitter sind auch dabei. Dazu ist es auch ein bisschen windig.
12: Der FFH-Verkehrsservice, unser Staupilot Nils Grunwald, hat gute Nachrichten für die Menschen in Nordhessen.
13: Ja, in Richtung Kassel ist die A7-Vollsperrung jetzt wieder aufgehoben zwischen Guxhagen und dem Dreieck Kassel Süd. Nach diesem LKW-Brand, die linke Spur ist wieder frei. Bis alles frei ist, wird es aber noch ein bisschen dauern. 7 Kilometer Stau ab Melsung, bitte umfahrt das Gebiet weiterhin weiträumig. Die A60 Mainz-Rüsselsheim zwischen dem Kreuz Main-Süd und Ginsheim-Gustavsburg. 5 Kilometer Stau. Hier laufen die Bergungsarbeiten nach dem Unfall auf den beiden rechten Spuren. Immer noch gilt, wer im Tunnel Hechtsheim im Stau steht, schaltet am besten den Motor ab, damit die Brandmeldeanlage nicht anspringt. In diesem Stau braucht ihr nämlich noch über eine Stunde mehr Zeit. Bitte umfahrt das Gebiet auch hier weiträumig. Die A661 Oberursel-Ickelsbach zwischen dem Bad Homburger Kreuz und Frankfurt-Eckenheim. 3 Kilometer stockend an der Baustelle. Alle, die erst nach dem Bräungesheimer Dreieck abfahren müssen, sortieren sich vor der Baustelle am besten links ein. Das waren die größten Staus. 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
10: Guten Morgen, gleich halb.
12: Einen schönen guten Morgen für euch.

0: die doppelte Überraschung heute. Überraschung Nummer 1, Popstar Kamrat hat anonym hier angerufen.
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2: Und Überraschung Nummer 2, nachdem Guten Morgen Hessen Reporter Daniel Granitzny und ich ihn erraten hatten, hat Kamrat verraten, wisst ihr was? Ich komme zu FFH Just White am 20.06.
0: Ist er zum ersten Mal dabei, Tim Kamrat. Und wenn du da nur einen deiner vielen Hits spielen dürftest, welcher wäre das?
3: Also es ist so ein bisschen so, wenn man, als ob man fragen würde, stell dir vor, du dürftest von deinen 3 Kindern nur noch ein Kind haben. Dann noch öffentlich im Radio. Ja. Also jeder hat eine Antwort darauf, aber öffentlich ist das Problem. Nein, ich würde wahrscheinlich jetzt gerade, weil es auch irgendwie vom letzten Jahr noch aktuell ist und ich glaube, weil es live auch immer aktuell irgendwie ein Highlight ist, Be Mine spielen, denke ich. Ich würde wahrscheinlich, weil das ist der Song, der am lautesten mitgesungen wird. Und wenn mir nur einer gelassen wird, dann würde ich wahrscheinlich gerade Be Mine wählen.
2: Jetzt müssen wir dir an dieser Stelle sagen, dass ja alle Farben auch da ist und auftritt. Und ich sage mal, der Franz hat ein sehr langes Sitzfleisch, was noch so die Aftershow angeht, im Backstage-Bereich. Bist du jemand jetzt so grundsätzlich, der auch nach dem Auftritt noch irgendwie ein bisschen mit seinem Team abhängt und vielleicht ein bisschen feiert oder anstößt? Oder sagst du, Freunde, ich muss weg, zack, in den Tourbus und weg ist er?
3: Nee, ich bin, also genau, ich kann mich da Franz genau anschließen. Wir haben auch schon die ein oder andere Aftershow-Party zusammen verbracht und ich habe mir da schon Partys erlebt, wo er dann spontan noch aufgelegt hat, irgendwie im Backstage und sowas. Also der ist auf jeden Fall ein guter Kandidat dafür, auch das in mir zu triggern, was eh schon da ist. Nämlich, ich habe total Bock auf die Aftershow-Party. Ich habe total Bock, nicht nur mit meiner Band mal was zu trinken, sondern einfach ein bisschen zu quatschen, weil man schafft das ja meistens vor der Show alles nicht. Und dementsprechend sind wir doch schon eher auf der Partyseite unterwegs. Tut manchmal am nächsten Tag weh, aber ist es immer wert.
4: Absolut.
2: Ja. Tim, wir freuen uns mega auf dich. Dankeschön, dass du angerufen hast bei Die Promis rufen an. Und ganz ehrlich, Kamrat bei FFH Just White, also mega. Eine geilere Überraschung hättest du uns jetzt gar nicht bieten können heute früh.
3: Ja, das wollte ich. Ich muss sagen, ihr habt mich überrascht, dass ihr mich sofort erkannt habt. Also vielen, vielen Dank dafür. Das gibt meinem Ego ein gutes Gefühl für den Tag. Und ich freue mich sehr, dann auf den 20. Juni zusammen.
0: Just White in Fulda, lange schon ausverkauft, aber Überraschung Nummer 3. 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
2: Und dann feiern wir mit alle Farben, gerade schon angesprochen, mit Sophie and the Giants und Kamrat und seinem Lieblingskind. Be Mine.
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11: Langes Wochenende, Staus erwartet. Blindgänger in Wiesbaden, A66 gleich dicht. Das Wetter grau und ungemütlich.
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11: Ich bin Maike Stolz, guten Tag. Der Mittwoch vor Christi Himmelfahrt gilt laut ADAC als einer der staureichsten Tage des Jahres. Auch heute sind wieder lange Autoschlangen vorprogrammiert. Viele starten in den Kurzurlaub. FFH-Staupilot Nils Grunwald, wo wird es denn voll auf den Straßen?
12: Besonders rund um Wiesbaden und Mainz wird es auf der A60 und der A643 wegen der gesperrten Hochheimer Brücke sehr voll. Auch auf der A3 müsst ihr zwischen dem Wiesbadener und dem Offenbacher Kreuz mit längeren Staus rechnen. Grund sind mehrere Baustellen. Viel los sein wird auch auf der A5 bei Frankfurt in Richtung Norden und auf der A7 südlich von Fulda. Wer kann, sollte heute Vormittag so früh wie möglich losfahren.
11: Und das kommt heute auch noch dazu im Rhein-Main-Gebiet. Gleich ab 10.30 Uhr wird die A66 gesperrt zwischen Wiesbaden-Erbenheim und Nordenstadt. Dort ist eine Weltkriegsbombe aufgetaucht, so die Stadt. Ab 11 Uhr soll sie unschädlich gemacht werden. Zusätzlich ist weiterhin die A671-Brücke bei Hochheim gesperrt. Und es gibt immer noch die große S-Bahn-Störung im Rhein-Main-Gebiet. Fast 1 Milliarde Euro. So viel Verlust hat die VW-Dachgesellschaft Porsche SE im ersten Quartal gemacht. Genauer 923 Millionen Euro hat das DAX-Unternehmen mitgeteilt. Schuld an den roten Zahlen, eine milliardenschwere Abschreibung auf die Beteiligung am Volkswagen-Konzern. Die Autobauer Volkswagen und Porsche kämpfen derzeit mit schwierigen Marktbedingungen und dem Umbruch in der Automobilindustrie. Vorsicht vor Vitamininfusionen, die als Wellnessprodukt beworben werden. Die seien nicht als Arzneimittel zugelassen und es gäbe keinen wissenschaftlich belegten Nutzen, warnt das zuständige Bundesinstitut. FFH-Reporter Jan-Henner Reitze.
13: Diese Infusionen mit Vitaminen und Mineralstoffen stärken das Immunsystem, das Aussehen und die Leistungsfähigkeit. Damit werben die Hersteller. Das Bundesinstitut für Arzneimittel und Medizinprodukte zweifelt daran und sieht die Gefahr einer Überdosierung, die den Stoffwechsel im Körper durcheinander bringt oder sogar allergische Reaktionen bis hin zu einem anaphylaktischen Schock auslösen könnte. Qualität und Sicherheit seien nicht im Sinne des Arzneimittelgesetzes belegt.
11: Er hat Beyoncé unveröffentlichte Musik geklaut, deshalb muss ein Mann in den USA in den Knast. Er war laut Medienberichten in einen Mietwagen eingebrochen, den ihr Choreograf und eine Tänzerin gemietet hatten. Die Beute? Laptops und USB-Sticks mit unveröffentlichter Musik der Sängerin und Songlisten für kommende Konzerte. Der Mann wurde zu 5 Jahren Haft verurteilt.
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14: Das ist durchwachsen, das kennen wir aus den letzten Tagen und auch weiterhin sehr frisch. Ich bin ohne Jacke rausgegangen, es war ein Fehler. Heute Nachmittag viele Schauer, ab und zu Gewitter und auch Sturm und Graupel kommt runter. Also es ist wirklich wild. 13 bis 15 Grad die Temperaturen, wenn die Sonne scheint. Meistens tut sie das nicht. Kommende Nacht wieder ziemlich kalt. Morgen am Donnerstag auch sehr durchwachsen. Der Feiertag, der Vatertag könnte schöner sein. Am Freitag auch durchwachsen. Schauer, Gewitter, 12 bis 15 Grad. Im Prinzip keine große Änderung. Wir gucken auf die Straßen. Da ist ein bisschen was los. Wir haben die A7 Fulda Richtung Kassel. Zwischen Melsungen und Dreieck Kassel Süd. 6 Kilometer Stau wegen Reinigungsarbeiten nach einem LKW-Brand. Die linke Spur ist frei. Bitte umfahrt das Gebiet weiträumig. A60 Mainz-Rüsselsheim. Zwischen Kreuz Mainz-Süd und Ginsheim-Gustavsburg. 5 Kilometer Stau. Angeräumte Unfallstelle. Wer im Tunnel Hechtsheim im Stau steht, bitte Motor ausmachen, damit die Brandmeldeanlage nicht anspringt. Das wäre doof. Ihr braucht hier über eine Stunde länger. Bitte umfahrt das Gebiet im Moment weiträumig. A643 Mainz-Wiesbaden. Zwischen Dreieck Mainz und Wiesbaden-Eppelallee. 5 Kilometer stockend. Dadurch staut sich's auch zurück. Bis auf die A60 nach Mainz-Finden. Das waren die größten Staus. Alle Infos immer aktuell für eure Strecke bei uns in der FFH-App. Und ein Blitzer habe ich noch auf der A3 Hanau Richtung Frankfurt am Offenbacher Kreuz in der Baustelle. Hier ist Tempo 60 erlaubt. Jens hat den gesehen und gemeldet über WhatsApp. Dankeschön, Jens.
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14: Fühlt sich heute an wie ein Freitag. Ja, wer sogar den Freitag als Brückentag genommen hat, hat ein schönes, langes Wochenende vor sich. Diesen Mittwochvormittag, den verbringen wir jetzt gemeinsam. Egal, wo ihr seid, egal, was ihr tut. Ich bin Daniel Fischer und habe gute Musik für euch.
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0: einen schönen Vormittag. 10:12 haben wir.
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0: Das wird richtig schön und bis dahin ist das Wetter dann hoffentlich auch wieder richtig gut. Pfingstsonntag und dann gibt's da Alewurst, grüne Soße, Apfelwein, Superfood, Honig, Milch. Kommt bitte mit ganz viel Hunger, denn es wird richtig gut. Also, es wird ein fantastisches Familienfest am Pfingstsonntag im Hessenpark. Es gibt ganz viel zu essen und zu trinken, alles made in Hessen. Und da gibt es auch noch mehr zu erleben. Also außenrum, großes Programm, Mitmachaktionen gibt es da, Bühnenprogramm. Ich bin am Start, mein Kollege Johannes Scherer auch und auch Alina Henrici von der Metzgerei Henrici aus Neuansbach ist am Start. Grüß dich, hallo.
3: Hallo.
0: Hier Pfingstsonntag sehen wir uns beim Hessen schmecken Familienfest im Hessenpark, der ja super schön ist. Ich liebe das ja, ne? Also Hessenpark. Ja. Das ist einfach ganz toll. Was macht ihr da? Ihr habt einen schönen Grillstand.
3: Genau, wir haben einen Grillstand. Dort werden wir diverse Grillprodukte anbieten. Auch unsere geliebte Käsewurst ist wieder mit dabei.
0: Ey, die Käsewurst und, ist wirklich, die Käsewurst bei uns zu Hause ist die eine 12/10, ne? Also
3: ja,
0: keine Grill-Session ohne eure Käsewurst. Das ist wirklich krass.
3: Ja, also die gibt es auf jeden Fall auch. Die darf nicht fehlen.
0: Das ist gut.
3: Und wir werden zusätzlich noch so einen kleinen Marktstand haben, wo wir eine Vielfalt von unseren Wurstkonserven anbieten werden und noch so das ein oder andere Wurstprodukt, was wir hier noch herstellen.
0: Ja. Soll ich dir was sagen? Wurstkonserven, also Dosenwurst, das erinnert mich mal so krass an früher. Und ich liebe das. Leberwurst aus der Dose. Oder jetzt werden vielleicht einige sagen, ja, das ist nicht unbedingt mein Ding, aber so Blutwurst, es ist Presskopf aus der Dose, ich finde das super. Also,
3: ja, also es wird es geben und freuen uns, wenn die ganzen Besucher uns besuchen und das auch dann mal testen können und sich eine Tüte voll mit nach Hause nehmen.
0: Ja, schön. Sag mal, ihr kommt ja aus Neuansbach. Die Evren hat auch schon mal bei euch verkauft, gell? Die Evren hat schon mal bei euch bedient.
3: Ja, genau, das hat sie gut gemacht. Aber die hat sich irgendwie danach nicht mehr bei uns beworben. Nein, ich weiß nicht. Irgendwie, aber es kommt vielleicht noch.
0: Ich gebe es nochmal an sie weiter, dass sie eigentlich eine große Karriere hätte bei euch machen können.
3: Ja, also ich warte noch auf die Bewerbung.
0: Ja, okay, alles klar. Ich sag sie nochmal. Vielleicht kommt ja noch was. Jetzt freue ich mich erstmal, euch am Sonntag zu sehen. Also am Pfingstsonntag. Und das wird gut.
3: Auf jeden Fall. Wetter spielt bestimmt auch mit, habe ich schon bestellt. Also dürfte nichts mehr schief gehen.
0: Wir haben also ein Date auf dem Familienfest im Freilichtmuseum Hessenpark. 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
12: Um genau 10:30. Hallo auf die A7 Fulda Richtung Kassel. Zwischen Melsungen und Dreieck Kassel Süd steht ihr 8 Kilometer im Stau. Da hat ein LKW gebrannt und jetzt wird alles noch beiseite geräumt. Die linke Spur ist frei. Bitte umfahrt weiträumig. A60 Mainz-Rüsselsheim. Zwischen Kreuzmain Süd und Ginsheim-Gustavsburg. 5 Kilometer Stau an geräumter Unfallstelle. Wer im Tunnel Hechtsheim im Stau steht, bitte Motor ausschalten, damit die Brandmeldeanlage nicht angeht. Ihr braucht im Moment über eine Stunde länger. Wenn ihr noch könnt, umfahrt bitte auch hier. A66 Wiesbaden-Frankfurt und B455. Vollsperrung zwischen Wiesbaden-Nordenstadt und Wiesbaden-Mainzer Straße wegen der Entschärfung einer Weltkriegsbombe. Außerdem ist die B455 zwischen Wiesbaden und Mainz-Kastell voll gesperrt. Alle Infos für eure Strecke immer aktuell bei uns in der FFH-App und einen Blitzer habe ich auch noch. A661 zwischen Neu-Isenburg und Kaiserlei-Kreisel am Offenbacher Kreuz in der Baustelle. Hier ist Tempo 80 erlaubt. Norbert hat ihn gesehen und gemeldet über die 069 1972 5. Dankeschön, ich bin Daniel Fischer. Hi.
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0: Ist Feiertag, da freuen wir uns drauf. Vatertag, ja. Und es ist so viel los, du kannst ewig mit dem Bollerwagen rumziehen. Sehr schön zum Beispiel das Alpapa-Fest. Alpapa-Fest in Reichelsheim im Odenwald. Wandern mit Alpakas. Und danach kannst du auch noch gucken, wie aus der Wolle Socken und Schals gemacht werden. Es gibt jede Menge zu essen. Bier gibt es natürlich auch. Und wer die Kinder mitnehmen möchte, die können wunderbar im Heu spielen. Morgen 11 bis 16 Uhr das Alpapa-Fest in Reichelsheim. Was gibt's noch? Das Gartenfest im Schlosspark Wilhelmsthal. Deko, Mode, Pflanzen, 160 Aussteller. Das ist eine ganz tolle Location. Wir haben mit der Sprecherin Charmaine Hyde gesprochen.
1: Das ist ein ganz tolles barockes Schloss. Der Park ist wunderschön angelegt. Die vielen Aussteller, die sich alle in weißen Pagodenzelten präsentieren. Es blüht alles, es ist bunt, es ist grün, es duftet herrlich. Es ist ein Tag wie Urlaub, den man mit der Familie, mit Freunden, mit dem Partner verbringen kann und sich einen schönen Tag machen kann.
0: Viel Spaß wünschen wir euch. Tickets ab 11 Euro. Kinder bis 17 sind frei. Noch mehr tolle Tipps für euren Feiertag. ffh.de oder klickt euch rein bei uns in die FFH-App. Hier ist das Radio FFH mit Alex Warren und Fever Dream jetzt.

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6: Sperrung wegen Bombenfund an A66. Entlastungsprämie jetzt auch offiziell Geschichte. Das Wetter oft nass und bis 14 Grad.
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6: Ich bin Sarah Maxen. Guten Tag. Das werden nervenaufreibende Minuten in Wiesbaden-Erbenheim. Gleich entscheidet sich, muss eine 500 Kilo Weltkriegsbombe gesprengt werden? Die A66 ist deshalb jetzt zwischen Erbenheim und Nordenstadt gesperrt. FFH-Reporter Benjamin May, du hast gerade die letzten Infos von vor Ort eingeholt.
7: Ja, gleich macht sich der Bombenentschärfer ans Werk, checkt, ob das Teil per Hand unschädlich gemacht werden kann oder ob doch kontrolliert gesprengt werden muss. Der Weltkriegsblindgänger liegt hier in Erbenheim im Boden hinter einer dichten Hecke auf dem Feld. Ein Bagger hat den Bereich freigeschaufelt. Alles ist großräumig abgesperrt. Auch hier die B455 dicht und die Bahnstrecke. Die Polizei, die hat auch noch mit einer Drohne von oben gecheckt, ob auch wirklich niemand dort rumläuft.
6: Alle Infos rund um den Bombenfund findet ihr auch auf ffh.de und bei uns in der App. Die geplante 1.000 € Entlastungsprämie für Arbeitnehmer ist jetzt auch offiziell gestoppt. Der Koalitionsausschuss verfolgt das Projekt nicht weiter, geht aus einem Schreiben der Unionsfraktion hervor. In der Nacht hatten sich die Spitzen von Union und SPD auf einen Arbeitsprozess verständigt, um die geplanten Sozial- und Steuerreformen in den nächsten Wochen auf den Weg zu bringen. Konkrete Ergebnisse gibt es aber nicht, was unter anderem Grünen-Chef Banatschak im ZDF als enttäuschend kritisiert. FFH-Reporterin Claudia Wächter.
8: Mit dem großen Wurf hat doch Grünen-Chef Banatschak nicht gerechnet, stellt aber klar, die Leute warten darauf, dass irgendeine Entlastung nun bei ihnen ankommt. Vor allem nach der gescheiterten 1.000-Euro-Prämie. Doch in der vergangenen Nacht ging es wohl erst einmal um die Frage, was geht bei uns noch in der Koalition nach den ganzen Streitereien? Der Plan ist, gemeinsam die schwierigen Reformen anzupacken, auch die Steuerreform. Der Druck ist enorm und die Zeit knapp.
6: Die Zahl der Krankentage im Job steigt. 14,8 Tage fehlt im Schnitt jeder Beschäftigte pro Jahr. Das zeigen die letzten Zahlen des Statistischen Bundesamts. Das sind über 3,5 Tage mehr als vor dem Start der elektronischen Krankschreibung. Die ist aber nicht schuld am Anstieg, sagt jetzt das Deutsche Institut für Wirtschaftsforschung. Es gibt mehr Atemwegserkrankungen, heißt es. Dazu blieben Beschäftigte seit Corona mit ansteckenden Krankheiten einfach schneller zu Hause. Darf eine Waffe Obelix heißen? Darum geht es heute vor dem EU-Gericht in Luxemburg. Geklagt hatte der französische Verlag hinter dem Kultcomic. FFH-Reporter Dieter Ebeling.
9: Der Verlag, der die Comics von Asterix und Obelix herausbringt, möchte einem polnischen Waffenhersteller verbieten, den Namen Obelix für Gewehre und Munition zu nutzen. Es geht also ums Markenrecht. Obelix ist stark und unbesiegbar, aber auch sehr sympathisch. Der Verlag argumentiert, dieses Image wird durch Waffen beschädigt. Der Waffenhersteller sagt, es bestehe keine Verwechslungsgefahr zwischen seinen Produkten und Comics. Und gedanklich gäbe es zwischen Waffen und Obelix gar keine Verbindung.
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10: Das ist grau und kalt und durchwachsen und wir müssen mit allem rechnen. Mit Graupel, mit Gewittern, mit Regen, mit Sturmböen. Es wird echt, es ist wirklich heftig. 13 bis 15 Grad da, wo die Sonne scheint. Ansonsten sind wir kühler unterwegs, eher so einstellig. Kommende Nacht auch wieder kalt, aber kein Schnee. Krass, dass man das betonen muss an so einem 13. Mai. So, und morgen am Feiertag keine große Änderung. Es bleibt so. Auch der Freitag sieht unverändert aus. Wir schauen auf die Straßen jetzt um 11:01 A7 Fulda-Kassel zwischen Melsungen und Dreieck Kassel-Süd. 8 Kilometer Stau wegen Reinigungsarbeiten nach einem LKW-Brand. Linke Spur ist frei. Am besten ihr umfahrt. A60 Mainz-Rüsselsheim zwischen Mainz-Laubenheim und Rüsselsheim-Königstetten. 8 Kilometer Stau und stockend. Wer im Tunnel Hechtsheim im Stau steht, bitte Motor ausmachen, damit die Brandmeldeanlage nicht angeht. Ihr braucht im Moment noch über eine Stunde länger, bis ihr da durch seid. Bitte umfahrt auch hier weiträumig. A66 Wiesbaden-Frankfurt B455, ihr habt es vielleicht gerade bei uns in den Nachrichten gehört, Vollsperrung zwischen Nordenstadt und Wiesbaden-Mainzer Straße wegen der Entschärfung einer Weltkriegsbombe. Deshalb ist auch die B455 zwischen Wiesbaden und Mainz-Kastell voll gesperrt. Bitte umfahrt auch dieses Gebiet weiträumig. Das waren die größten Staus, alle Infos immer aktuell bei uns in der FFH-App. Und das ist ein Blitzer auf der B43a zwischen dem Hanauer Kreuz und Hanau Hauptbahnhof. Hier ist Tempo 100 erlaubt. Jens hat den gesehen und gemeldet über WhatsApp. Jens, Dankeschön.
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10: Einen entspannten Vormittag wünsche ich. 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

Diesen Teil kann man wunderbar mitsingen. Luna und Bailando. Na, vielleicht konnten wir damit die Sonne ein bisschen locken. Das wäre ja ganz schön, würde gut tun. Einen schönen Vormittag wünsche ich euch. Gleich 11:15.

0: Gleich gibt's einen Espresso, den können wir gut gebrauchen um diese Uhrzeit. Es ist 11:55 in Hessen. Sabrina Carpenter noch vor 11:30.
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0: 11.29 Uhr haben wir es. A7 Fulda Richtung Kassel zwischen Melsungen und Dreieck Kassel Süd. 8 Kilometer Stau wegen Reinigungsarbeiten nach einem LKW-Brand. Linke Spur ist frei, bitte umfahrt hier. Dann haben wir die A60 Mainz-Rüsselsheim zwischen Mainz-Laubenheim und Rüsselsheim-Königstetten. 8 Kilometer Stau und stockend. Wer im Tunnel Hechtsheim im Stau steht, bitte Motor ausmachen, damit die Brandmeldeanlage nicht angeht. Ihr braucht immer noch eine Stunde länger, bis ihr da durch seid. Bitte umfahrt auch hier. Dann haben wir die A66 Wiesbaden-Frankfurt und B455. Vollsperrung zwischen Wiesbaden-Nordenstadt und Wiesbaden-Mainzer Straße wegen der Entschärfung einer Weltkriegsbombe. Wir berichten darüber. Außerdem ist die B455 zwischen Wiesbaden und Mainz-Kastell vollgesperrt. Bitte umfahrt auch hier. Das waren die größten Staus. Alle Infos immer aktuell bei uns in der FFH-App. Und ein Blitzer in Hainburg auf der Hauptstraße Richtung Kleinauheim. Hier ist Tempo 30 erlaubt. Kirsten hat den gesehen und gemeldet über WhatsApp. Dankeschön, ich bin Daniel Fischer. Hi.
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0: Also dieser Mittwoch fühlt sich ja schon an wie ein Freitag. Ist ja auch so für viele, die ein langes Wochenende jetzt vor sich haben. Sehr, sehr schön. Jetzt am Samstag aber, wenn alle Wochenende haben, auch die, die am Freitag arbeiten müssen, gibt's was richtig Tolles bei uns. Samstagmorgen ab 10 Uhr, Überraschung FFH. Ich will gar nicht zu viel verraten, sondern Familie Tonne aus Hessisch-Lichtenau ist dran. Und allen voran der Oskar. Oskar ist 8 Jahre alt.
1: Hallo.
0: Sag mal, hier, wir müssen mal über Fußball reden. Du bist beim TSG Sandershausen.
1: Ja.
0: Stehst du im Tor wie dein Papa oder auf einer anderen Position?
1: Tor.
0: Okay, und ich habe da was, was ich super cool finde. Was ich echt, also ich bin leider zu groß dafür, muss ich sagen. Du weißt doch, bei Länderspielen laufen am Anfang, wenn die Spieler reinkommen, laufen immer Kinder mit, ne?
1: Mhm.
0: Hast du schon mal gesehen?
1: Ja.
0: Ja. Und was hast du da gedacht, wenn du das gesehen hast?
1: Ich will auch mal einlaufen.
0: Das ist ganz normal, dass man das denkt, ne? Man denkt sich einfach, das möchte ich auch gerne mal machen, weil das ist ja wirklich was, das kannst du ja auch nicht kaufen. Du kannst ja nicht sagen, ja, das kriegst du ja nur geschenkt. Und genau das kriegst du geschenkt von mir, Oskar.
2: Oskar, musst du was sagen?
1: Was denn?
2: Danke.
0: Muss gar nichts sagen. Ach, hör auf. Nee, muss gar nichts sagen.
1: Ich bin ganz rot geworden.
0: Ja, ja. Ja. Muss gar nichts sagen, Oskar. Das dauert auch ein bisschen. Also das wirst du wahrscheinlich erst dann peilen, wenn du es machst, wenn du reinläufst. Und dann vielleicht noch nicht mal. Ja, das wird noch ein bisschen dauern. Oskar, du wirst beim letzten Länderspiel vor der Fußball-Weltmeisterschaft, das ist in Mainz am 31. Mai, mit unserer deutschen Fußballnationalmannschaft. Irgendein Nationalspieler wird dich dann an der Hand nehmen und wird mit dir reinlaufen ins Stadion.
1: Mhm.
0: Und dann wirst du während der Hymne vor ihm stehen und wirst wahrscheinlich eine Gänsehaut kriegen. Wirst einfach denken, ist ja Wahnsinn hier. Ja?
1: Strahlend.
0: Sehr gut. Ja, du musst gar nichts sagen, Oskar. Ich verstehe dich voll. Ich bin voll bei dir. Wir werden uns da sehen. Ich bin Stadionsprecher an dem Tag und ich freue mich sehr. Okay, da klatschen wir uns ab, wenn wir uns sehen, okay?
1: Mhm.
0: So, und wenn eure Kinder auch sagen, da möchte ich gerne dabei sein, schreibt uns auf ffh.de.
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12: Jetzt auch offizielles Aus für Entlastungsprämie. Polizei in Hessen gerade teils nicht erreichbar. Das Wetter, Regen und auch Gewitter möglich.
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12: Ich bin Sarah Maxen. Guten Tag. Viele hatten schon damit gerechnet. Jetzt ist die Entlastungsprämie für Arbeitnehmer auch offiziell vom Tisch. Das hat der Koalitionsausschuss entschieden, heißt es aus der Unionsfraktion. FFH-Reporter Thomas Prockt.
13: Schwarz-Rot zieht damit die Konsequenz aus der Pleite vom vergangenen Freitag. Da hatte der Bundesrat die geplante steuerfreie 1.000-Euro-Prämie für Beschäftigte abgelehnt. Die Länder befürchteten hohe Einnahmeausfälle. Die Prämie war aber von Anfang an stark in der Kritik, seit die Idee vor einem Monat beim Koalitionsausschuss geboren wurde. Vor allem kleine und mittlere Unternehmen sagten, dass sie gar nicht in der Lage seien, die Prämie zu zahlen. Wie die Bürger stattdessen deutlich entlastet werden sollen, ist noch unklar.
12: Da war gerade kein Durchkommen bei der Polizei. Gab es eine hessenweite Telefonstörung. Die einzelnen Dienststellen waren teilweise nicht zu erreichen. Jetzt läuft es offenbar gerade wieder, wie die Polizei in Osthessen mitteilt. Der Notruf über die 110 funktionierte weiterhin. Volkswagen steckt in der Krise und das reißt auch Porsche im ersten Quartal tief in die roten Zahlen. Das liegt vor allem daran, dass die Anteile am Volkswagen-Konzern massiv an Wert verloren haben. Die Eigentümerholding Porsche SE muss deswegen Milliarden abschreiben. Unter dem Strich hat die Beteiligungsgesellschaft vom Jahresstart bis Ende März einen Verlust von 923 Millionen Euro gemacht, so das DAX-Unternehmen. Die neuen Schokoladentafeln von Milka wiegen weniger, sehen aber fast aus wie früher und kosten auch genauso viel. Das geht nicht, sagt jetzt das Landgericht Bremen und verweist auf das Wettbewerbsrecht. Geklagt hatte die Verbraucherzentrale Hamburg. FFH-Reporter Ronny Thorau.
14: Viele Milka-Schokotafeln sahen zuletzt eigentlich aus wie immer, aber es waren nur noch 90 Gramm statt 100 drin. Der Hersteller sagt zwar, das neue Gewicht stehe doch vorn und hinten auf der Packung. Das Gericht ließ bei der mündlichen Verhandlungen aber durchblicken, dass man das Ganze eher als Mogelpackung sehe, weil der Verbraucher den Unterschied nicht erkennen könne. Die einen Millimeter dünneren 90 Gramm Milka-Tafeln dürfen nun nicht in den Verkehr gebracht werden, wo in den Monaten zuvor die 100 Gramm Packung im Angebot war.
12: Es war eine extrem enttäuschende Saison für Kickers Offenbach, aber er hat den Fußballregionalligisten vor dem Abstieg bewahrt, Trainer Marc Zimmermann. Jetzt ist klar, der 52-jährige Trainer darf auch in der kommenden Saison weitermachen, so der Verein. Zimmermann hatte den Trainerjob beim OFC im März übernommen und die Mannschaft seitdem stabilisiert, heißt es.
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16: Das ist sehr durchwachsen heute und so wie es heute ist, bleibt es auch die nächsten Tage. Also wir haben Schauer, wir haben Gewitter, stürmische Böen, Graupel, kommt eigentlich alles runter, bis auf Schnee. Das haben wir überstanden. 13 bis 15 Grad, wenn die Sonne rauskommt, ansonsten sind wir kühler unterwegs. Morgen genauso bis 15 Grad in der Spitze und auch am Freitag durchwachsen und bis zu 15 Grad. Gucken wir auf die Straßen, die A7 Fulda Richtung Kassel, zwischen Melsungen und Dreieck Kassel Süd, 6 Kilometer Stau wegen Reinigungsarbeiten nach einem LKW-Brand. Linke Spur ist frei, bitte umfahrt hier. Gilt auch für die A60 Mainz-Rüsselsheim, zwischen Mainz-Laubenheim und Rüsselsheim-Königstetten, 8 Kilometer Stau und stockend, wer im Tunnel Hechtsheim im Stau steht, bitte Motor ausmachen, damit die Brandmeldeanlage nicht losgeht. Ihr braucht über eine Stunde länger, unveränderte Situation, also bitte umfahrt auch hier. Gilt wiederum auch für die A66 Wiesbaden-Frankfurt und B455 zwischen Nordenstadt und Wiesbaden-Mainzer Straße. Wird eine Bombe entschärft, ihr habt es gerade bei uns in den Nachrichten gehört. Außerdem ist die B455 zwischen Wiesbaden und Mainz-Kastell vollgesperrt. Bitte umfahrt auch hier. Alle Infos immer aktuell zu eurer Fahrt, zu eurer Strecke bei uns auf ffh.de oder in unserer App. Und geblitzt wird zwischen Egelsbach und Darmstadt im Moment auf der Frankfurter Landstraße. Tempo 70 ist hier erlaubt, Antonio hat den gesehen und gemeldet über WhatsApp. Danke.
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16: Einen schönen Mittag. Gleich 12 in Hessen. 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

0: 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Vor dem langen Wochenende, morgen ist Feiertag, morgen ist Vatertag und morgen ziehen einige Papas mit dem Bollerwagen los durch Hessen oder feiern eben mit der Familie und den Kindern. Was habt ihr vor? Wir schauen heute auf jeden Fall schon mal, woher kommt eigentlich diese Tradition mit dem Bollerwagen und wie feiern das eigentlich andere Länder? Und das Wichtige, was wollen, was wünschen sich die Papas an ihrem Feiertag? Wie wird gefeiert? Ab 14 Uhr Thema bei Echt Evren. Und da hört ihr auch ihn, auf ihn könnt ihr euch schon freuen, unseren sehr lustigen Kollegen Kevin Dustin. Er erklärt, was an Vatertag so geht.
1: Guck mal, du siehst die dann morgens schon im Park, gell, komplett motiviert. Einer mit Tarnhose zieht den Bollerwagen, einer macht Schlag.

0: Aha, Sascha gleich, noch vor halb.
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0: Kurz vor 12:30 haben wir es. Hallo auf die Straßen. Ganz schön voll heute. Wir haben die A7 Fulda-Kassel zwischen Melsungen und Dreieck Kassel Süd. 6 Kilometer Stau wegen Reinigungsarbeiten nach einem LKW-Brand. Linke Spur ist frei. Außerdem ein defekter LKW im Stau. Dann gehen wir auf die A60 Mainz-Rüsselsheim zwischen Mainz-Laubenheim und Rüsselsheim-Königstetten. 8 Kilometer Stau und stockender Verkehr. Wer im Tunnel Hechtsheim steht, bitte weiterhin Motor auslassen, damit die Brandmeldeanlage nicht losgeht. Ihr braucht über eine Stunde länger. Am besten die Umfahrt. Gilt auch für die A66 Wiesbaden-Frankfurt und B455 455. Vollsperrung zwischen Wiesbaden-Nordenstadt und Wiesbaden-Mainzer Straße wegen der Entschärfung einer Weltkriegsbombe. Wir halten euch da auf dem Laufenden. Wir sind dabei. Außerdem ist die B455 zwischen Wiesbaden und Mainz-Kastell voll gesperrt. Bitte umfahrt auch hier am besten. Das waren die größten Staus. Alle Infos immer aktuell für eure Strecke bei uns in der FFH-App. Und einen Blitzer habe ich auch noch in Obertshausen auf der Birkenwaldstraße Richtung Seligenstädter Straße hinter einem Altglascontainer. Hier ist Tempo 30 erlaubt. Maria hat den gesehen und gemeldet über WhatsApp. Maria, danke schön. Ich bin Daniel Fischer. Hi.
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0: Finde ich so cool, diesen Song Adam Lambert und Ghost Town bei uns bei Hitradio FFH. Und das hier ist auch gute Musik. Kamrat. Und der hat heute Morgen, habt ihr es gehört, den Guten Morgen Hessen Julia und unser Guten Morgen Hessen Reporter Dani Kranitzny überrascht. Hat nämlich angerufen, die Promis rufen an, ne? Und dann weißt du ja nie, wer dran ist. Das ist genau die Herausforderung, herauszufinden, welcher Promi dran ist. Und als sie es geschafft hatten, als sie sagten, ah, du bist doch Kamrat, ja, hat er noch eine Überraschung für alle rausgehauen.
1: Ja, vielen Dank. Ich muss sagen, ich bin eh schon aufgeregt, weil ich musste mich ja erstmal nicht zu erkennen geben. Und das ist ja auch schon mal was Neues für mich, also am Telefon seinen Namen nicht zu sagen. Und dann habe ich aber auch gleichzeitig noch eine kleine Überraschung für euch dabei. Also nicht nur, wer ich bin, sondern ich habe vielleicht mal was mit. Darf ich das präsentieren?
2: Oh, ja, aber bitteschön, brauchen wir einen roten Teppich oder ein bisschen Spannungsmusik? Boah,
1: also jetzt gerade noch nicht, aber wir können gerne gemeinsam dann bei vielleicht einen weißen Teppich, weil wir ja zusammen wahrscheinlich dann da sind in Fulda.
3: Nee.
1: Bei Just White, denn ich werde auch dabei sein und freue mich sehr drauf.
3: Geil.
1: Immer mal bei Just White spielen und das klappt dieses Jahr und deshalb bin ich total happy, euch das jetzt hier announcen zu dürfen. Ich muss auch sagen, ich sehe das immer auf Bildern und auf Videos und ich war, glaube ich, irgendwann letztes Jahr bei euch und dann habe ich noch gesagt, dass ich unbedingt mal bei Just White spielen möchte, weil ich glaube, das ist so ein geiles Setting, auch mit diesen ganzen Menschen in weiß gekleidet.
3: Voll.
1: Ja. Deshalb freue ich mich total und wir werden uns auch in unseren besten hellen Zwirn schmeißen und alles geben.
0: Das ist gut. 20. Juni, Just White in Fulda, alle Farben, Sophie and the Giants und so weiter. Kamrat also jetzt auch mit dabei. Und du? Kommst du auch zu Just White? Oder hast kein Ticket mehr bekommen, weil ist ausverkauft, ne? Ja. Das ist doof, dass es ausverkauft ist, ne? 069 1972 5. Ich habe 2 Tickets jetzt. Ruf an. Ruf einfach an. Schenke ich dir.
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15: Bombe in Wiesbaden erfolgreich entschärft. Özdemir neuer Ministerpräsident in Baden-Württemberg. Das Wetter, Wolken, Regen und Gewitter bis 14 Grad.
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15: Ich bin Sarah Maxen. Guten Tag. Entwarnung in Wiesbaden-Erbenheim. Die Weltkriegsbombe ist erfolgreich entschärft worden. Alles verlief völlig reibungslos, hat uns gerade ein Stadtsprecher gesagt. Für die Entschärfung mussten auch die A66, die B455 und eine ICE-Bahnstrecke gesperrt werden. Jetzt ist alles wieder frei. Mehr Geld für Hessens Beamte und Pensionäre. Das hat Innenminister Poseck jetzt in Wiesbaden angekündigt. Die Besoldung war demnach jahrelang zu niedrig und hat gegen das Grundgesetz verstoßen. FFH-Reporter Benjamin May.
16: Mit dem Gesetz gehe das Land an seine Belastungsgrenze. Hunderte Millionen müssten zusätzlich aufgewendet werden, sagte Innenminister Poseck. Der Ablauf, die Tarifeinigung vom März für Landesbeschäftigte, wird auch auf die Beamten übertragen. Zunächst sind mindestens 110 Euro mehr im Monat geplant. Beamte sollen künftig außerdem mit höherem Grundgehalt einsteigen. Der DGB Hessen-Thüringen begrüßte die Ankündigung als wichtigen Schritt. Von der grünen Landtagsopposition heißt es, ob die vorgestellten Änderungen zu einer verfassungsgemäßen Besoldung führten, bleibe fragwürdig.
15: Baden-Württemberg hat einen neuen Landeschef. Cem Özdemir von den Grünen wurde im ersten Wahlgang als Ministerpräsident gewählt. Er erhielt 93 Stimmen, nötig wären 79 gewesen. Damit ist Özdemir der erste Ministerpräsident Deutschlands mit türkischen Wurzeln. Die Zahl der Krankentage im Job steigt. 14,8 Tage fehlt im Schnitt jeder Beschäftigte pro Tag. Das zeigen die letzten Zahlen des Statistischen Bundesamts. Und das sind 3,5 Tage mehr als vor dem Start der elektronischen Krankschreibung. Die ist aber nicht schuld am Anstieg, sagt das Deutsche Institut für Wirtschaftsforschung. Es gibt mehr Atemwegserkrankungen, heißt es. Dazu blieben Beschäftigte seit Corona mit ansteckenden Krankheiten einfach schneller zu Hause. Das wird viele in Nordhessen und weit über die Grenzen hinaus freuen. Das Party-Schlager-Event Viva Willing feiert nächstes Jahr sein Comeback, so der Veranstalter. FFH-Reporterin Madeleine Kassim.
17: Viva Willingen war eins der Party-Schlager-Events schlechthin in Deutschland und ein echter Besuchermagnet. Dann kam 2023 aber das aus. Der Gemeinde war das zu viel Ballermann-Klischee, Lärm und Müll. Jetzt haben sich Gemeinde und Veranstalter aber nochmal zusammengesetzt. Das Konzept soll angepasst werden, etwa mit mehr Security, weniger Besuchern und einem veränderten Line-up. Nach Viva Willingen in 2027 soll dann entschieden werden, ob und wenn ja, wie es dann mit Viva Willingen weitergeht.
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18: Das ist durchwachsen. Und so wie es heute ist, bleibt es auch die nächsten Tage. Die Temperaturen maximal 15 Grad, aber nur, wenn die Sonne scheint. Ansonsten müssen wir mit allem rechnen. Mit Gewittern, mit stürmischen Böen, mit Graupel, mit Regen. Ungemütlich wird's. Und ist es schon. Und zu kalt. Sind wir uns einig. Die Temperaturen gehen nachts runter, nicht in den kritischen Gefrierpunktbereich. Das haben wir überstanden. Also die Eisheiligen sind nachts weg. Also wir bekommen auch keinen Schnee mehr oder so die nächsten Tage. Aber es bleibt halt so, wie es ist. Morgen so bis 15 Grad, wenig Sonne, viele Wolken und auch am Freitag. Wir gucken auf die Straßen. A7 Fulda Richtung Kassel zwischen Melsungen und Dreieck Kassel Süd. 4 Kilometer Stau wegen Reinigungsarbeiten nach einem LKW-Brand. Linke Spur ist frei. A60 Mainz-Rüsselsheim zwischen Mainz-Laubenheim und Rüsselsheim-Königstetten. 7 Kilometer stockend, wer im Tunnel Hechtsheim im Stau steht. Bitte Motor ausmachen, damit die Brandmeldeanlage nicht angeht. Und geblitzt wird in Fuldatal auf der B3 Höhe einer Bushaltestelle. Hier ist Tempo 70 erlaubt. Vivian hat den gesehen und gemeldet über die 069 19 72 5. Dankeschön.
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18: Einen schönen Mittag. Kurz vor eins haben wir es.

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1: Im Kino läuft gerade ganz frisch Der Teufel trägt Prada 2. Da sprudeln wieder bei vielen die Ideen. Hey, ich könnte doch auch mal meine eigenen Stücke designen. Ja, warum denn eigentlich nicht? Einfach mal loslegen und ein eigenes Modelabel starten. So wie Julian und Tommy aus Fulda. Die beiden jungen Männer haben im Herbst die Marke Basic gestartet. Shirts und Co. von hier, aber natürlich nicht made in Germany.
2: Die Produktion ist in China. Da haben wir jetzt auch letztens eine Reise dorthin gehabt, wo wir uns das Ganze mal angeschaut haben. Und was man sagen muss, China ist natürlich im Gegensatz zu Deutschland ein kompletter Kulturschock für einen. Aber die Leute vor Ort sind sehr gastfreundlich, empfangen einen wirklich sehr herzlich und fühlt man sich direkt wohl und fühlt sich direkt angenommen in einem Land, wo man noch nie vorher war.
1: Tommy ist das. Der kümmert sich bei Basic vor allem um die Finanzen. Und wenn das mit Basic richtig losgeht, dann hat er jetzt jährlich einen Trip ins Land des Lächelns vor sich. Ja, so ein eigenes Startup. Neben viel Arbeit, da ist es halt auch sehr aufregend und macht Spaß.
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0: lange nicht mehr gespielt, Michael Jackson, The Way You Feel, You Make Me Feel. So, jetzt haben wir es aber. Mein Gott, es ist 13.23 Uhr, hier ist Hitradio FFH, gleich mehr gute Musik, zum Beispiel Shaggy noch vor halb.
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0: 13 Uhr und 27. Hallo auf die Straßen. Wir starten auf der A3 Frankfurt-Köln. Wir haben eine Vollsperrung zwischen Kelsterbach und Mönchhof-Dreieck wegen eines Unfalls auf der linken Spur im Baustellenbereich. Auch in der Gegenrichtung zwischen Mönchhof-Dreieck und Raunheim gab es einen Unfall. Bitte umfahrt dieses Gebiet weiträumig. Wir haben noch keine Einschätzung, wie lange es dauern wird mit der Vollsperrung. Halten euch auf dem Laufenden. A7 Fulda Richtung Kassel zwischen Melsungen und Dreieck Kassel Süd. 4 Kilometer Stau wegen Reinigungsarbeiten nach einem LKW-Brand. Linke Spur ist frei. Und A60 Mainz-Rüsselsheim zwischen Mainz-Laubenheim und Rüsselsheim-Königstetten. 7 Kilometer stockend. Wer im Tunnel Hechtsheim im Stau steht, bitte Motor ausmachen, damit die Brandmeldeanlage nicht angeht. Geblitzt wird auf der A3 Hanau in Richtung Frankfurt am Offenbacher Kreuz in der Baustelle. Hier ist Tempo 60 erlaubt. Jens hat den gesehen und gemeldet über WhatsApp. Jens, danke schön. Ich bin Daniel Fischer. Schönen Mittag.
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0: Es ist genau 13.37 Uhr. Hier ist das Radio FFH. Wenn ihr keine Lust habt zu lesen, was so heute und die nächsten Tage bei uns in Hessen los ist, steht nämlich alles auf ffh.de und habt ihr ja heute auch schon gehört. Also wenn ihr keine Lust habt, jetzt irgendwie zu klicken und zu lesen, dann hört einfach zu. Danny Kleideiter hat da noch was.
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14: Bombe bei Wiesbaden entschärft, Sperrungen aufgehoben. Regierung beschließt Reform von Heizungsgesetz. Das Wetter, Regen und auch Gewitter möglich.
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15: Ich bin Sarah Maxen. Guten Tag. Das hat geklappt. Die 500 Kilo Weltkriegsbombe in Wiesbaden-Erbenheim ist erfolgreich entschärft worden. Damit sind jetzt auch die Straßen- und Bahnsperrungen rund um den Fundort wieder frei. So die Stadt. FFH-Reporter Jan Heinemann.
16: Alles völlig reibungslos gelaufen, hat mir ein Stadtsprecher gesagt. Der Blindgänger war am Abend in der Nähe der US-Basis in Erbenheim gefunden worden. Für die Entschärfung wurden am Vormittag die A66, die B455 und die ICE-Strecke Wiesbaden-Köln mehrere Stunden gesperrt. 50 Menschen im Umkreis rund um den Fundort mussten ihr Zuhause verlassen. Sie dürfen jetzt wieder zurück. Ein Foto der 500 Kilo schweren Weltkriegsbombe nach der Entschärfung seht ihr bei ffh.de und in der App.
15: Es war umstritten wie kein anderes. anderes Gesetz. Jetzt hat das Kabinett das sogenannte Heizungsgesetz gekippt. In Zukunft dürfen also auch weiterhin neue Öl- und Gasheizungen eingebaut werden. Allerdings ist ab 2029 ein Bioanteil Pflicht. Scharfe Kritik kommt von Umweltverbänden und den Grünen. Mit den Änderungen komme der Klimaschutz unter die Räder, heißt es. Das könnte wieder voll werden auf den Straßen bei uns in Hessen. Viele starten in den Kurzurlaub. Der Tag heute, also vor Christi Himmelfahrt, gilt laut ADAC als einer der staureichsten Tage des Jahres. FFH-Reporter Nils Grunwald, wo wird es denn voll?
17: Besonders rund um Wiesbaden und Mainz wird es auf der A60 und der A643 wegen der gesperrten Hochheimer Brücke sehr voll. Auch auf der A3 müsst ihr zwischen dem Wiesbadener und dem Offenbacher Kreuz mit längeren Staus rechnen. Grund sind mehrere Baustellen. Viel los sein wird auch auf der A5 bei Frankfurt in Richtung Norden und auf der A7 südlich von Fulda.
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15: Weniger Schoko für mehr Geld. Die neuen Milka-Schokoladentafeln führen in die Irre. Das hat jetzt das Landgericht Bremen geurteilt und damit einer Klage der Verbraucherzentrale Hamburg weitgehend stattgegeben. Denn die neue Milka-Verpackung sieht fast genauso aus wie die alte, nur dass eben 10 Gramm weniger drin sind. Und auf den reduzierten Inhalt wurde nicht deutlich genug hingewiesen, sagt das Gericht. Weil die Verpackung aber schon seit über einem Jahr im Umlauf ist, muss Milka jetzt nichts mehr ändern. Aber das Urteil ist wichtig für künftige Fälle, denn es besteht laut Gericht Wiederholungsgefahr. Schauen wir noch zur Börse. Da steht der DAX bei 24.183 Punkten und damit fast 1% im Plus.
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21: Richtig ungemütlich heute Nachmittag und teilweise ganz schön nass. Es sind stürmische Böen unterwegs und auch ein paar Gewitter bei uns im FFH-Land. Temperaturen fühlen sich auf jeden Fall kühler an als die auf dem Thermometer angezeigten 12 bis 14 Grad. Es geht nachts auch weiter mit den Schauern und auch in den nächsten Tagen nicht wirklich eine ordentliche Besserung. Also es bleibt bei dem wechselhaften Wetter und so zum Wochenende am Samstag schon ein Ticken freundlicher. Ab Sonntag geht es dann ein wenig bergauf. Der FFH-Verkehrsservice am diesem Mittwoch, 2 Minuten vor 2, wir haben auch gerade bei Sarah in den Nachrichten gehört, das wird vermutlich heute ganz schön voll werden am Nachmittag, aber da wird ein Auge drauf haben, unser FFH-Staupilot Nils Grunwald. Jetzt berichte ich erstmal von den größten Staus, die wir haben. Einmal die A3 Frankfurt Richtung Köln, Vollsperrung zwischen Kelsterbach und dem Mönchhof-Dreieck wegen eines Unfalls im Baustellenbereich, bitte das Gebiet weiträumig umfahren. Dann die A7 Fulda-Kassel, hier laufen zwischen Melsungen und dem Dreieck Kassel Süd. Reinigungsarbeiten nach einem LKW-Brand. Es staut sich auf 4 Kilometern. Hier ist nur die linke Spur frei. Und die A60 Mainz-Rüsselsheim zwischen Mainz-Laubenheim und Rüsselsheim-Königstetten stockt auf 7 Kilometern. Wenn ihr da auch gerade drin steht und im Tunnel Hechtsheim seid, bitte dann dort drin den Motor abschalten, damit die Brandmeldeanlage nicht auch noch anspringt. Noch ein Blitzer? Der wurde gesichtet vom Norbert. Der hat uns Bescheid gegeben über die 069 19 72 5 auf der 661, nämlich zwischen Neu-Isenburg und Kaiserlei am Offenbacher Kreuz. Da wird in der Baustelle geblitzt. 80 sind da erlaubt.
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21: Ja, der erste Espresso nach der Zahnreinigung. Ey. Fühlt sich an wie so die neuen weißen Sneaker am ersten Tag auf dem Festival anzuziehen. Kennt ihr das Gefühl? Ich trau mich gar nicht. Ich weiß, ist nicht so. Aber wenn die Zähne gerade so halbwegs wieder so auf Werkseinstellung zurückgesetzt sind, ne, willst du irgendwie gar nicht essen, damit das Gefühl im Mund so bleibt. Und wenn dann doch wieder der erste Kaffee kommt, ey. Es fühlt sich so an, als würdest du mit diesen 30 Milliliter komplett das zerstören, wofür die Dame 45 Minuten gekämpft hat. Aber er wird kommen. Ich weiß, er wird heute noch kommen, der Espresso. Ich brauche ihn. Jetzt, wie versprochen, Mel und Kim mit Respectable.

Da gibt es am Ende nochmal die Streicher bei David Guetta und Sam Martin. Dangerous ist das über Hitradio FFH. Und gleich spiele ich euch diesen Monster-Hit. Und warum spiele ich euch den? Okay, natürlich, weil er geil ist. Okay. Das ist auf jeden Fall eine gute Begründung. Aber auch, weil ich ja noch vor ein paar Wochen erzählt habe, hier das En Vogue. Übrigens eine der erfolgreichsten Frauentruppen aller Zeiten. 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Dass die wieder auf Tour gehen in den USA. 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Oh, ich Gänsehaut. Don't Let Go hier in echt Evren bei FFH.

0: New Religion spiele ich euch gleich hier bei Hitradio FFH.
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0: Da habe ich einmal eine Meldung, jetzt um 2:30 von der A3 Frankfurt Richtung Köln, leider noch immer voll gesperrt. Zwischen Kelsterbach und dem Mönchhof-Dreieck, da hat es nämlich einen Unfall im Baustellenbereich gegeben und es staut sich auf 3 Kilometern ab Frankfurt Flughafen. Die A7 Fulda-Kassel, hier laufen zwischen Melsungen und Dreieck Kassel Süd gerade Reinigungsarbeiten. Deshalb stockt es auf 7 Kilometern, wenn ihr im Tunnel steht, Tunnel Hechtsheim, dann bitte den Motor ausschalten. Es wäre doof, wenn jetzt auch noch die Brandmeldeanlage anspringt. Noch ein Blitzer für euch, den hat uns Antonio gemeldet über die WhatsApp-Nummer 06 9 19 72 5 zwischen Egelsbach und Darmstadt auf der Frankfurter Landstraße. Da sind 70 erlaubt. Dank dir, Antonio.
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0: geht richtig ab, das Ding. Baby Rexha und New Religion hier bei Radio FFH um 20 Minuten vor 3. Der Olli hat sich an der 069-1972-5 gemeldet, weil er einen Blitzer entdeckt hat. Wo denn?
1: Und zwar bei Ortseingang Bad Orb. Da ist jetzt Tempo 30 seit längerem. Und da ist ein größeres Aufgebot. Die leiten alle nach links ab, die dann geblitzt worden sind. Also Ortseingang oder Ortsausgang Bad Orb.
0: Okay, das heißt, da wird gleich abkassiert.
1: Genau, also die tun alle, die dann runterfahren, jetzt in Ort reinfahren, die zu schnell gefahren sind, tun sie nach links auf so einen Parkplatz leiten, da stehen mehrere Polizeiwagen.
0: Verstehe.
1: Das ist größere Aktion.
0: Okay, vielen, vielen Dank fürs Bescheid geben. Ich glaube, das Einzige, was ich jetzt nicht ganz mitbekommen habe, ist, aus welcher Richtung kommen nach Bad Orb rein?
1: Also von Wächtersbach kommen nach Bad Orb rein.
0: Alles klar, vielen, vielen Dank und einen schönen Vatertag. Bist du Papa?
1: Dankeschön. Ja, bin ich.
0: So, sorry, ich bin jetzt neugierig. Was machst du morgen?
1: Gut gehen lassen, gemütlich, nicht viel geplant.
0: Okay, ich meine, das Wetter ist jetzt auch nicht so dolle, aber viele würden jetzt sagen, immerhin wird das Bier von alleine kalt. Ja, Vatertag steht vor der Tür, vielleicht, weiß nicht, gibt es ja doch den einen oder anderen, der den Bollerwagen schon aus dem Keller rauskramt oder auf dem Weg in den Getränkemarkt. Das ist ja auch bei einigen Männern immer so der Klassiker. So diese Tour, ich habe es jetzt bewusst nicht Sauftour genannt, die Tour mit den Kumpels. Also bei Mamas ist es ja oft so, die wünschen sich einfach ein bisschen Ruhe, Zeit mit der Familie. Wie sieht es denn bei Männern aus? Was wünscht ihr euch denn so?
2: Nicht geweckt werden um 6.30 Uhr, erst um 9 Uhr und dann haben die Kinder schon Frühstück gemacht und Kaffee gemacht und dann einen Kurzurlaub mit Freunden.
3: Wenn es nur nach mir geht, würde ich den ganzen Tag sturmfreie Bude haben und ich bin Gamer, ich zock gerne, also von daher einfach mal einen Tag zocken. Das wäre cool.
4: Traditionell sind wir immer bei einem Bekannten eingeladen. Früher war es ein großes Besäufnis unter den Vätern und die Frauen mussten zurückfahren mit dem Auto. Und heutzutage ist es einfach nur eine große Kinderveranstaltung. Da freuen wir uns auch sehr drauf.
0: Ja, ja, finde ich auch schön. Ja, die Zeiten ändern sich und das ist auch manchmal ganz gut so, ne? Und tut auch nicht so weh wie ein Kater. Wir schauen uns den Vatertag gleich nochmal so ein bisschen genauer an. Also so fachmännisch und wissenschaftlich wird er unter die Lupe genommen. Von unserem Fachmann persönlich, Kevin Dustin. Übrigens kein Vater. In einer halben Stunde um 10 nach 3 hier bei Echt Efren.

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11: Rekord. Hessen müssen richtig viel Bußgeld zahlen. Programm für Hessentag in Fulda vorgestellt. Das Wetter, Wolken, Regen und Gewitter bis 14 Grad.
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11: Ich bin Sarah Maxen. Guten Tag. Gerast, falsch geparkt und Handy am Steuer. Hessen macht Rekordeinnahmen durch Verkehrsverstöße. Rund 1,5 Millionen Anzeigen gab es im vergangenen Jahr. Das sind fast 40.000 mehr als im Jahr davor, so das Regierungspräsidium Kassel. FFH-Reporter Marius Franke.
12: Damit hat das Land Hessen allein durch Bußgelder über 107 Millionen Euro letztes Jahr eingenommen. Rund 4 Millionen mehr als im Jahr davor. 3/4 der Verstöße sind Geschwindigkeitsüberschreitungen. Einen Raser erwischte es auf der A661. Kurz vor Egelsbach mit 150 km/h statt den erlaubten 70. Ein Motorradfahrer bei Bischofen beschleunigte seine Kawasaki auf der Bundesstraße auf über 180 km/h. Nach den Blitzereinnahmen kommen als zweitgrößter Posten die Halt- und Parkverstöße.
11: Das hatte vor rund 3 Monaten bundesweit Entsetzen ausgelöst. Der tödliche Angriff auf einen Zugbegleiter in einem Regionalzug in der Westpfalz. Jetzt hat der Tatverdächtige gestanden. Allerdings bestreitet der 26-Jährige den Tötungsvorsatz und gibt an, dass er teilweise Erinnerungslücken hat, sagt die Staatsanwaltschaft. Weil er kein Ticket hatte, sollte er aus dem Zug geschmissen werden. Deswegen soll der 26-Jährige den Zugbegleiter so heftig gegen den Kopf geschlagen haben, dass er später an einer Hirnblutung starb. Jetzt ist sie auch endgültig vom Tisch, die geplante Entlastungsprämie von bis zu 1.000 Euro für Arbeitnehmer. Der Koalitionsausschuss verfolgt das Projekt nicht weiter, so ein Regierungssprecher. Welche Entlastung es jetzt stattdessen geben soll, ist noch unklar. Aber Union und SPD wollen jetzt bis zur Sommerpause ein Reformpaket schnüren zu den Themen Steuer, Arbeitsmarkt, Rente und Bürokratieabbau. Wer sich in diesem Jahr ein neues E-Auto kauft, hat bald Chancen auf Geld zurück vom Staat. Ab Dienstag könnt ihr die neue staatliche Förderung beantragen. Das gilt auch rückwirkend für alle Neuwagen, die seit Anfang Januar gekauft oder geleast wurden. Bis zu 6.000 Euro Zuschuss sind geplant und besonders Familien und Menschen mit geringerem Einkommen sollen profitieren. In genau 30 Tagen geht's los, dann startet der Hessentag in Fulda. Heute ist das Programm für das Landesfest offiziell vorgestellt worden und FFH-Reporterin Eva-Maria Lauber war für uns dabei.
13: Rund 1200 kostenlose Veranstaltungen gibt es in der ganzen Innenstadt, darunter viel Musik auf 13 Bühnen, spektakuläre Motorradartistik auf Seilen und viele Angebote für Familien und Kinder wie die Sonderschau Natur auf der Spur. Herzstück ist die Hessentagsarena, die nicht wie sonst oft etwas außerhalb liegt, sondern mittendrin. Denn der Domplatz wird zur Bühne für große Stars wie Clouseau, Sarah Connor und natürlich für FFH Just White am 20. Juni mit Kamrad, Offenbach, Sophie and the Giants und alle Farben.
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14: Oh, ziemlich grau, ungemütlich, windig, nass, möchte ich sagen. Dazu auch noch ein paar Gewitter. Ja, und die Temperaturen schaffen es nicht über die 14 Grad hinaus. Das bleibt leider auch morgen über den Feiertag so. Und auch am Freitag, ab Samstag, glaube ich, spüren wir schon, zumindest die sehr Sensiblen unter uns, da ändert sich ein bisschen was. Sonntag also auf jeden Fall aufgelockerter und freundlicher, etwas mehr Platz für die Sonne. Ich schaue gerade mal, ob sich da was dolle an den Temperaturen ändert. Och, erstmal nicht. Der FFH-Verkehrsservice. 2:03 ist es und wir spüren schon, dass es allmählich ein bisschen voller wird. Auf der A3 gilt für beide Richtungen. Zwischen Raunheim und Hanau streckenweise stockender Verkehr. Hier bitte eine Viertelstunde mehr Zeit einplanen. Es staut sich deshalb auch in der Abfahrt zur A67 in Richtung Darmstadt. A5 Darmstadt-Kassel. 15 Minuten mehr Zeit einplanen, wenn ihr zwischen dem Frankfurter Kreuz und dem Nordwestkreuz Frankfurt lang müsst. Da stockt es nämlich streckenweise. Und die A7 Kassel-Hannover. Einen Unfall hat es gegeben zwischen Hahnmünden, Hedemünden und dem Dreieck Drammetal. Deshalb 6 Kilometer Stau. Das waren jetzt nur die größten Staus. Wenn ihr noch mehr Infos braucht, auch vielleicht ganz detailliert für die Strecke, die ihr noch fahren müsst, einfach nachschauen bei uns in der FFH-App. Geblitzt werdet ihr in Hainburg auf der Hauptstraße, hat nämlich die Kirsten gesehen, in Richtung Kleinauheim. 30 sind da erlaubt.
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14: Ganz ehrlich, man macht sich doch überhaupt keine Gedanken, wie man aussieht, wenn man sich bückt, oder? Also, bei mir muss es aber auf jeden Fall so aussehen, als wäre ich 120 Jahre alt. Vorhin hier auf dem Parkplatz, vorm FFH-Funkhaus, musste ich mich bücken. Bin gerade aus dem Auto ausgestiegen, weil meine Essensdosen noch auf dem Boden lagen. Und während ich das tat, hat mich Kollege Benjamin May wohl dabei beobachtet, riss das Fenster auf und rief, kann ich helfen? Ich habe Zivildienst gemacht. Alter, seitdem weiß ich, ich brauche kein Fitnessstudio mehr. Ich brauche einfach nur jemanden, der beim Bücken für mich den Notarzt ruft. Ganz einfache Geschichte. Katy Perry über FFH.

0: Heute ist Mittwoch. Morgen ist Donnerstag. Dieser Feiertag mit dieser gewaltigen Bandbreite, ne? Also Christi Himmelfahrt oder eben halt Vatertag unterwegs. Ole, ole. Woran ihr auf jeden Fall denken solltet, gesetzlicher Feiertag. Heißt, alle Geschäfte sind geschlossen. Ich weiß gar nicht, ob ich das nochmal sagen muss, aber ich möchte mal zitieren. Es gelten die allgemeinen gesetzlichen Sonn- und Feiertagsgesetze. Also keine lauten Arbeiten rund ums Haus, keine Löcher bohren oder auch nicht Rasen mähen. Wobei bei dem Wetter mäht man eh nicht wirklich Rasen, oder? Von Maschinen solltet ihr morgen eh die Finger lassen. Vor allem liebe Männer, die dann unterwegs sind mit Getränken diversen. Ja. Und was genau an so einem Vatertag eigentlich auch abgeht, erzählt uns unser Kollege Kevin Dustin mal.
1: Kevin Dustin!
2: Geh mal weiter, ich muss gerade was erklären, ja?
1: Junge!
2: Also, Vatertag, gell? Der ist ja eigentlich dafür da, den Vätern so Danke zu sagen. Guck mal, du siehst die dann morgens schon im Park, gell? Komplett motiviert. Einer mit Tarnhose zieht den Bollerwagen, einer macht Schlager an und einer liegt schon halb bewusstlos neben dem Gebüsch und sagt, ich liebe meine Familie. Und alle benehmen sich, als wären die auf einer gefährlichen Bergexpedition. Bruder, ihr lauft zum Weiher hinterm Baumarkt, beruhigt euch mal. Die Mütter zu Hause denken sich nur, ja toll, frohen Vatertag, jetzt darf ich später wieder den Dieter aus dem Straßengraben abholen. Das Lustigste ist, manche haben nicht mal Kinder. Die nutzen Vatertag einfach als Ausrede zum Eskalieren. So ein 19-jähriger Jason mit Schnurrbartflaum läuft mit Pfirsicheistee in der Hand rum und tut so, als hätte er drei Reihenhäuser und Rückenprobleme.

0: Probleme. Ich sage dir. Fazit. Am Ende wird irgendeiner im Gras liegen gelassen, einer diskutiert mit einer Mülltonne und ein anderer grillt aus Versehen fast sein Ärmel mit. Aber alle sagen stolz, das gehört zur Tradition. Schönen Vatertag.
1: Danke, Kevin Dustin.
0: Massiver Typ.
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0: Die haben einfach einen guten Sound. Die Fine Young Cannibals. Good, good, good day. Hier bei Radio FFH. Und für alle, denen das Grau so ein bisschen auf die Nerven geht, machen wir es gleich ein bisschen bunter. Zumindest im Radio. Klingt schon so nach Sonnenschein. Dario G und Sunshine spiele ich euch gleich hier.
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0: Um gleich 4:02. Ich grüße euch. Wir haben die Meldung von der A3 Köln Richtung Würzburg. Hier bitte zwischen Raunheim und Seligenstadt ein bisschen mehr Zeit einplanen. Es stockt so eine Viertelstunde, würde ich machen. A5 Darmstadt Richtung Kassel. Auch hier eine Viertelstunde mehr Zeit zwischen Frankfurter Kreuz und Nordwestkreuz. Die braucht ihr, weil es da stockt. Und auf der A49 Gießen Richtung Kassel. 5 Kilometer Stau zwischen Felsberg und Baunatal Nord. Das waren die größten Staus. Alle Infos findet ihr natürlich bei uns in der FFH-App jederzeit zum Reinklicken.
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0: großartig, ne? Ja, da gibt's schon einige, die sich ein bisschen ärgern, nicht früher zugeschlagen zu haben. Es sind sehr, sehr hoch gehandelte Tickets, nämlich für unsere ausverkaufte FFH Just White Party auf dem Hessentag. Just White. Das wird geil. Und seit heute wissen wir auch, dieser Mann ist ebenfalls mit dabei. Kamrat, der steht auf der Just White Bühne am 20. Juni in Fulda. Und ihr wisst ja, wenn Kamrat irgendwo aufschlägt, dann kann irgendwie alles passieren. Er war letztes Jahr bei uns in der FFH-Kneipe und da hat er spontan seinen Hit Be Mine auf so einem kleinen, wie soll ich das nennen, Keyboard gespielt. Das war sehr lustig.
1: Der Song Be Mine hat ja so eine sehr prägnante Bassline tatsächlich.
0: Bassline, ja, okay.
1: Genau, und die ist auf dem Synth gespielt. Ja. Ich bin kein guter Keyboard, aber ich würde es probieren. Es geht aber tatsächlich im Sitzen ein bisschen besser als im Stehen. Deshalb probiere ich es jetzt mal so. Das ist jetzt richtig Alleinunterhalter. Wenn du mit der anderen Hand das noch festhältst, damit es nicht runterrutscht.

0: Dafür, dass du es jetzt spontan hier so mit dem Keyboard... Voll gut.
1: Das war live.
0: Alex, hast du das auf Video? Weil ich kann dann sagen, ich habe Kamerad das Keyboard gehalten.
1: Ja, das war Wahnsinn, ne?
0: Wahnsinn.
1: Großer Applaus für dieses... Das war ja Multitasking.
0: Hat er mich ein bisschen auf den Arm genommen, ne? Also, wir sind sehr gespannt, was er bei Just White abzieht. Und ich habe es euch versprochen. Wir haben es euch versprochen. Wir haben Tickets. Wir sind schon sehr lange ausverkauft. Also, wenn ihr doch hin wollt, ruft an 069 19 72 5. Und dann erlebt ihr ja nicht nur Kamrad oder Offenbach, sondern auch diesen Mann hier. Alle Farben hören wir jetzt hier bei uns bei FFH.

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13: Bombe bei Wiesbaden entschärft, Sperrung aufgehoben. Verletzte bei Unfall mit Linienbus bei Alsfeld. Das Wetter Regen und auch Gewitter möglich.
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13: Ich bin Sarah Maxen. Guten Tag. Das hat geklappt. Die 500 Kilo Weltkriegsbombe in Wiesbaden-Erbenheim ist erfolgreich entschärft worden. Damit sind jetzt auch die Straßen und Bahnstrecken rund um den Fundort wieder frei, so die Stadt. FFH-Reporter Jan Heinemann.
14: Alles völlig reibungslos gelaufen, hat mir ein Stadtsprecher gesagt. Der Blindgänger war am Abend in der Nähe der US-Basis in Erbenheim gefunden worden. Für die Entschärfung wurden am Vormittag die A66, die B455 und die ICE-Strecke Wiesbaden-Köln mehrere Stunden gesperrt. 50 Menschen im Umkreis rund um den Fundort mussten ihr Zuhause verlassen. Ein Foto der 500 Kilo schweren Weltkriegsbombe nach der Entschärfung seht ihr bei ffh.de und in der App.
13: Er ist der erste Ministerpräsident Deutschlands mit türkischen Wurzeln. Cem Özdemir von den Grünen ist in Baden-Württemberg zum neuen Landeschef gewählt worden mit 93 Ja-Stimmen. Das sind 19 Stimmen weniger, als die grün-schwarze Koalition eigentlich zusammen hat. Heißt, es gab Abweichler. Allerdings hatte die AfD den CDU-Mann Hagel gegen seinen Willen als Gegenkandidaten aufgestellt, damit sich die CDU-Abgeordneten zwischen Özdemir und ihrem eigenen Parteichef entscheiden mussten. Unfall mit einem Linienbus mit vielen Schülern an Bord bei Alsfeld. Er ist auf der Landstraße zwischen dem Stadtteil Eifer und Grebenau in einen Graben gerutscht. Mehrere Personen wurden verletzt, hat uns die Polizei gesagt. Wie schwer ist unklar, genauso warum der Unfall passiert ist. Wer K.O.-Tropfen für eine Vergewaltigung oder einen Raub benutzt, soll künftig mindestens 5 Jahre in Haft. Das hat das Bundeskabinett jetzt beschlossen. Dafür sollen K.O.-Tropfen rechtlich so eingestuft werden wie eine Waffe oder ein gefährliches Werkzeug. Hessens Ministerpräsident Rhein spricht von einem wichtigen Zeichen. Wer mit solchen Substanzen Frauen wehrlos mache, müsse die volle Härte des Rechtsstaats spüren. Es war eine extrem enttäuschende Saison für Kickers Offenbach, aber er hat den Fußballregionalligisten vor dem Abstieg bewahrt. Trainer Marc Zimmermann. Jetzt ist klar, der 52-Jährige darf auch in der kommenden Saison weitermachen, so der Verein. Zimmermann hatte den Trainerjob beim OFC im März übernommen und die Mannschaft seitdem stabilisiert, heißt es.
15: Das waren wirklich keine einfachen Wochen für alle Offenbacherinnen und Offenbacher, aber das waren sie ja auch schon länger nicht mehr. Von daher möchte ich sagen, wir kennen es nicht anders.
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15: Das ist ähnlich durchwachsen, möchte ich sagen, wie die letzten Wochen der Kickers Offenbach. Also es regnet hier und da, es gibt ein paar Sturmböen, Gewitter, die Temperaturen maximal 14 Grad. Und schade wirklich, weil wenn ihr euch einen Brückentag genommen habt, ist jetzt nicht so, dass ihr sagt, oh, ich genieße mal draußen die Sonne, weil die kommt dann erst irgendwann, ich glaube, so am Sonntag mal langsam raus. Und ich glaube, zur nächsten Woche wird es auch ein bisschen schön, aber bis dahin müssen wir uns mit dem zufrieden geben, was ist.
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15: Der FFH-Verkehrsservice. 4:02 haben wir es und Nils Grunwald, der eigentlich für uns den Verkehr im Blick haben wollte aus der Verkehrszentrale Deutschland heute. Jetzt bist du doch hier bei uns, hast trotzdem alles im Blick.
16: Natürlich.
15: Was ist dir dazwischen gekommen?
16: Ein Stau. Ja.
15: Wie verrückt ist das, oder? Dass der Staupilot nicht an seinen Arbeitsplatz konnte, weil ihm ein Stau dazwischen kam.
16: Ja, richtig. Ja. Deswegen bin ich hierher gekommen.
15: Deswegen bist du pünktlich da und kannst uns erzählen, wo es hängt.
16: Ganz genau.
15: Überall.
16: Also es ist natürlich ein Tag vor Christi Himmelfahrt. Ne? Ja. Und Offenbach ist auch prominent bei mir vertreten. Die A3 Frankfurt-Würzburg zwischen dem Frankfurter Kreuz und dem Offenbacher Kreuz. 8 Kilometer Stau, ihr braucht 25 Minuten mehr Zeit. Die A5 Frankfurt-Kassel zwischen dem Frankfurter Kreuz und dem Nordwestkreuz Frankfurt ebenfalls Stau. Hier braucht ihr sogar 35 Minuten länger. Und die A643 in beiden Richtungen zwischen Wiesbaden-Dotzheim und dem Dreieck Mainz. 7 Kilometer Stau und stockend. Und deswegen staut sie es auch bis auf die A66 nach Wiesbaden-Mainzer Straße. Das waren die größten Staus. Alle Infos gibt es auch für eure Strecke in unserer FFH-App.
15: Und das sind noch viele Infos.
16: Oh ja.
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15: Aber guck mal, jetzt haben wir es 4:04 und ja, auf den Straßen ist es voll, aber es besteht rein theoretisch die Möglichkeit, dass wir eine Überraschung erleben der Menschheitsgeschichte und plötzlich dann ab 18 Uhr alles schlagartig doch entspannt ist?
16: Komplett ausgeschlossen.
15: Echt
16: jetzt? Nein, das geht jetzt tatsächlich so, ich schätze mal so 19, 20 Uhr, dann ist erst Ruhe.
15: Oh, wow.
16: Ja.
15: Okay. Ja. Gut, also für alle, die sich jetzt noch auf den Weg machen, vielleicht überlegt ihr es euch doch nochmal ein bisschen später loszufahren. Ja. Ansonsten müssen wir da alle gemeinsam durch.
16: So sieht's einfach aus.
15: Ja. A Flock of Seagulls, I Ran, gibt's jetzt hier bei uns. Schön, dass du da bist, Nils Grunwald.
16: Ja,
15: und
16: hallo.
15: Weiterhin für uns alles im Blick behältst.
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0: leichte Sommermusik von Jennifer Lopez zusammen mit David Guetta, Save Me Tonight, und gleich Boston, One in a Million. Ja, es war jetzt nicht ganz wie One in a Million, aber es hat sich fast so ähnlich angefühlt, weil was war denn da eben los am FFH-Hörertelefon? Ja, es waren nicht Millionen, die angerufen haben, aber ganz viele von euch wollen unbedingt noch zu unserer Just White Party auf dem Hessendach nach Fulda, die ja ausverkauft ist. Deshalb gibt es bei uns noch Tickets. Wir haben ausgelost jeweils zwei Tickets. Gibt einmal für Miley Nagy aus Gießen und für dich, Helena Pfarrer aus Echzell.
1: Ja, sau cool. Vielen Dank.
0: Ja, nicht dafür. Wir freuen uns, dass ihr alle so wirklich, also so zahlreich angerufen habt. Die Leitungen sind ja fast zusammengebrochen.
1: Ja, das ist echt Wahnsinn, da durchzukommen.
0: Ja, wobei ich jetzt mal ganz kurz hier den Finger hebe, Helena. Warum hast du denn nicht rechtzeitig dir Tickets besorgt?
1: Entschuldigung, ich habe die Frist versäumt. Aber ich habe so viel zu tun dieses Jahr, dass ich das komplett versäumt habe.
0: Alles gut. Es ging auch dieses Jahr wirklich so schnell, da war sogar ich überrascht. Also, wow.
1: Das war Wahnsinn, das stimmt.

0: Ja, aber wie schön, dann bist du dabei. Hast du schon eine Ahnung, wen du mitnimmst oder muss da noch gelost werden, so wie bei uns?
1: Ja, es muss gelost werden.
0: Okay, wow. Dann möchte ich jetzt nicht in deine Haut stecken. Egal, wen du mitbringst, wir freuen uns auf dich in Fulda an dem 20. Juni. Und
1: sehr cool, ich freue mich.
0: Ja, dann, es dauert gar nicht mehr lange. Bis dahin, guckst mal, welches Outfit du dir dann ranschaffst. Es muss auf jeden Fall weiß sein, ne? Warst du schon mal bei einer Just White Party?
1: Ja, schon öfters tatsächlich.
0: Bei uns?
1: Und, ja.
0: Schön.
1: Also es ist jetzt, glaube ich, dann jetzt, ich muss lügen, dritter oder vierter Besuch.
0: Ach, du weißt ja auch, was auf dich zukommt. Wie cool, alles klar.
1: Na klar.
0: Ja, schön. Helena, vielleicht sehen wir uns dort. Auf jeden Fall, hab Spaß. Und dann wünsche dir jetzt erstmal einen schönen Feiertag. Hoffentlich ein schönes, langes Wochenende.
1: Das wünsche ich auch.
0: Danke.
1: Das wünsche ich auch. Tschüss.
0: Und keine Angst, wenn ihr dieses Mal nicht so viel Glück hattet, es gibt in den nächsten Wochen auch immer mal wieder noch Tickets für Just White. Ich drücke euch ganz feste die Daumen.

0: Lonely von Nana aus den 90ern. Heute ist er so ein bisschen ruhiger und spiritueller unterwegs, was die Musik angeht. Ja, viele Texte drehen sich da wohl um Glauben, Familie und so persönliche Erfahrungen. Das also ein super Greatest Hit hier bei Hitradio FFH. Wir spielen euch neue Musik von Tiffany Harris, Vertigo, und wir schalten natürlich auch gleich in die einzelnen hessischen Regionen zu unseren FFH Hessen-Reportern.
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18: Ich bin Yannick Schick in Hanau. Ja, hier ist die Freude groß. Nach fast 3 Jahren Sanierung macht das Heinrich-Fischer-Bad wieder auf. FFH Guten Morgen Hessen-Reporter. Daniel Granitzny hat es heute früh exklusiv mit der Stadt eröffnet.
19: Dann gucken wir einmal links rüber zum Bäderchef Uwe Weyer. Der steht auf dem Fünfer und macht jetzt einen Handstand-Salto vom Fünfer. Auf geht's! Kippt vorne rüber und mit einem Köpper rein. Sensationell. Applaus vom Beckenrand. Und jetzt komm, damit ich jetzt hier nicht so blöde rumstehe, hab schon 3 Jungs am Beckenrand, die jetzt die Juroren sind. Seid ihr bereit, Juroren?
20: Ja.
19: 2, 1.
18: Boah, hart gesotten bei knackigen 7 Grad. Jetzt wollen wir natürlich noch wissen, wie war denn die Arschbombe?
10: War schon echt gut, ist echt hoch abgesprungen.
20: Also kann sein, der Schrei war lauter als die Arschbombe, aber das war gut.
18: Ja, worauf sich die Besucher im Heinrich-Fischer-Bad freuen dürfen, demnächst hoffentlich bei besserem Wetter, das hören wir in einer Stunde.
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0: Es ist 5:02 und so viel los auf den Straßen. Einen Überblick gibt uns jetzt FFH-Staupilot Nils Grunwald.
21: Die A3 Frankfurt-Köln zwischen dem Frankfurter Kreuz und Raunheim. Stau und stockender Verkehr an der Baustelle. Plant 25 Minuten mehr Zeit, denn auch in der Gegenrichtung staut sich's. Die A5 Frankfurt-Kassel zwischen dem Frankfurter Kreuz und dem Nordwestkreuz Frankfurt-Stau. Hier braucht ihr sogar 35 Minuten länger. Und die A643 in beiden Richtungen zwischen Wiesbaden-Dotzheim und dem Dreieck Mainz. 7 Kilometer stockender Verkehr. Und deswegen staut es auch bis auf die A66 nach Wiesbaden-Mainzer Straße. Das waren die größten Staus, alle Infos. Und da gibt es noch einige, gibt es auch für eure Strecke in unserer FFH-App.
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0: mal einen ruhigen machen. Ausschlafen, entspannen und im besten Fall auch ein bisschen Zeit mit der Familie verbringen. So sieht ja, haben wir vorhin schon gehört, ja, für ganz viele der Vatertag morgen aus. Wobei, also Klischee-Vatertag ist schon so Bollerwagen und Bier durch die Pampa wandern, muss man sagen. Aber wie wird der Vatertag denn in anderen Ländern gefeiert? FFH-Reporterin Charlotte Mühlhahn hat es für uns einfach mal gecheckt. Charlotte, erstmal, woher kommt der Vatertag eigentlich?
1: Die Idee kommt aus den USA und zwar hat da eine Frau den Tag Anfang des 20. Jahrhunderts ins Leben gerufen. Sie wollte damit ihren Vater ehren, der sie und ihre Geschwister alleine großgezogen hat. Lange vor dem Vatertag gab es bereits so klassische Männertage, an denen dann die Herren der Schöpfung zusammen wandern gegangen sind. Frauen und Kinder waren ausdrücklich nicht erwünscht. Der Bollerwagen, der diente in erster Linie als Transportmittel für den Alkohol. Und das hat sich auch bis heute so gehalten, wobei natürlich mittlerweile auch oft Frauen bei den Ausflügen mit dabei sind.
0: Das ist aber nett, dass sie da mit dürfen. Und ziehen die in anderen Ländern auch mit Bollerwagen und Bier um die Häuser oder wie sieht's aus?
1: Nee, das scheint irgendwie eher so ein deutsches Ding zu sein. Ja. In vielen Ländern ist es hauptsächlich ein Familientag, an dem der Papa etwas im Mittelpunkt steht. Mhm. In Frankreich, Großbritannien und den Niederlanden etwa werden die Väter immer am dritten Sonntag im Juni gefeiert. Ganz anders sieht es in Thailand aus. Der Vatertag fällt in Thailand auf den 5. Dezember, den Geburtstag des verstorbenen Königs. Und zu seiner Ehrung trägt man an dem Tag gelb und das hat mit der Farbe des Wochentags zu tun, an dem er geboren ist.
0: Okay, krass. Aber ich möchte an der Stelle nochmal festhalten, was Charlotte gerade gesagt hat. Erfunden, offiziell ins Leben gerufen und organisiert hat den Vatertag eine Frau.

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16: Rekord, Hessen müssen richtig viel Bußgeld zahlen. Kabinett kippt umstrittenes Heizungsgesetz. Das Wetter, Wolken, Regen und Gewitter bis 14 Grad.
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16: Ich bin Sarah Maxen. Guten Tag. Gerast, falsch geparkt und Handy am Steuer. Hessen macht Rekordeinnahmen durch Verkehrsverstöße. Rund 1,5 Millionen Anzeigen gab es im vergangenen Jahr. Das sind fast 40.000 mehr als im Jahr davor, so das Regierungspräsidium Kassel. FFH-Reporter Marius Franke.
17: Damit hat das Land Hessen allein durch Bußgelder über 107 Millionen Euro letztes Jahr eingenommen, rund 4 Millionen mehr als im Jahr davor. Drei Viertel der Verstöße sind Geschwindigkeitsüberschreitungen. Einen Raser erwischte es auf der A661 kurz vor Egelsbach mit 150 km/h statt den erlaubten 70. Ein Motorradfahrer bei Bischofen beschleunigte seine Kawasaki auf der Bundesstraße auf über 180 km/h. Nach den Blitzereinnahmen kommen als zweitgrößter Posten die Halt- und Parkverstöße.
16: Es war umstritten wie kein anderes Gesetz. Jetzt hat das Kabinett das sogenannte Heizungsgesetz gekippt. In Zukunft dürfen also auch weiterhin neue Öl- und Gasheizungen eingebaut werden. Allerdings ist ab 2029 ein Bioanteil Pflicht. Scharfe Kritik kommt von Umweltverbänden und den Grünen. Mit den Änderungen komme der Klimaschutz unter die Räder, heißt es. Mehr Geld für Hessens Beamte und Pensionäre. Das hat Innenminister Poseck jetzt in Wiesbaden angekündigt. Die Besoldung war demnach jahrelang zu niedrig und hat gegen das Grundgesetz verstoßen. FFH-Reporter Benjamin May.
18: Mit dem Gesetz gehe das Land an seine Belastungsgrenze. Hunderte Millionen müssten zusätzlich aufgewendet werden, sagte Innenminister Poseck. Der Ablauf, die Tarifeinigung vom März für Landesbeschäftigte, wird auch auf die Beamten übertragen. Zunächst sind mindestens 110 Euro mehr im Monat geplant. Beamte sollen künftig außerdem mit höheren höherem Grundgehalt einsteigen. Der DGB Hessen-Thüringen begrüßte die Ankündigung als wichtigen Schritt. Von der grünen Landtagsopposition heißt es, ob die vorgestellten Änderungen zu einer verfassungsgemäßen Besoldung führten, bleibe fragwürdig.
16: Das wird viele in Nordhessen und weit über die Grenzen hinaus freuen. Das Party-Schlager-Event Viva Willing feiert nächstes Jahr sein Comeback, so der Veranstalter. FFH-Reporterin Madeleine Kassim.
9: Viva Willingen war eins der Party-Schlager-Events schlechthin in Deutschland und ein echter Besuchermagnet. Dann kam 2023 aber das aus. Der Gemeinde war das zu viel Ballermann-Klischee, Lärm und Müll. Jetzt haben sich Gemeinde und Veranstalter aber nochmal zusammengesetzt. Das Konzept soll angepasst werden, etwa mit mehr Security, weniger Besuchern und einem veränderten Line-up. Nach Viva Willingen in 2027 soll dann entschieden werden, ob und wenn ja, wie es dann mit Viva Willingen weitergeht.
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19: Das bleibt ungemütlich, wechselhaft und ich muss auch sagen, relativ kühl. Also an den Temperaturen ändern sich die nächsten Tage auch leider nicht allzu viel. Maximal 14, 15 Grad. Dazu ein paar Schauer und Gewitter, die immer mal unterwegs sind. Vielleicht dann zum Beginn der neuen Woche ein bisschen Besserung.
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19: 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Jetzt um gleich 5:02 mit einem Update von den vollen Straßen von FFH-Staupilot Nils Grunwald.
20: Und wie erwartet, immer noch sehr voll da draußen. Die A3 Frankfurt-Würzburg zwischen dem Frankfurter und dem Offenbacher Kreuz. 8 Kilometer Stau, 40 Minuten Zeitverlust. Die A5 Frankfurt-Kassel zwischen dem Frankfurter Kreuz, dem Nordwestkreuz Frankfurt staut sich auch. Ihr braucht hier 35 Minuten länger. Die A45 Gießen-Dortmund. Hier braucht ihr 40 Minuten länger zwischen dem Wetzlarer Kreuz und Herborn Süd. 7 Kilometer Stau nach einem Unfall. Die A67 Darmstadt-Mönchhof-Dreieck zwischen Groß-Gerau und Rüsselsheim-Ost ebenfalls ein Unfall und Stau, plant 25 Minuten mehr Zeit ein. Und die A643 in beiden Richtungen voll zwischen Wiesbaden-Dotzheim und dem Dreieck Mainz stockt. Deswegen staut es auch bis auf die A66 nach Wiesbaden-Mainzer Straße. Und das waren die größten Staus. Alle Infos gibt es auch für eure Strecke in unserer FFH-App.
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0: Wochen im Monat der kurzen Wochen im Mai. 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Morgen Himmelfahrt, nächste Woche Sonntag ist dann Pfingsten. 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

0: Das Ding hat uns in den 90ern verfolgt. Aber das war auch so ein total außergewöhnlicher Sound, oder? Es hatte so ein bisschen was Poppiges, trotzdem auch so ein bisschen Reggae-mäßiges. Ace of Base, All That She Wants, läuft gleich hier. Und natürlich laufen hier auch gleich unsere FFH Hessen-Reporter. Die erzählen uns nämlich, was es Neues gibt in den einzelnen hessischen Regionen.
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9: Ich bin Yannick Schick in Hanau. Ja, so klang das heute früh. Zusammen mit der Stadt haben wir von FFH das Heinrich-Fischer-Bad wieder eröffnet, nach fast 3 Jahren Sanierung. Bürgermeister Maximilian Biri, war es noch zu frisch, um ins Becken zu springen?
10: Ja, es wird passieren, relativ bald, aber glaube ich nicht an heutigen Tage. Ich bin dann doch etwas zu zart beseitet.
9: Ja, andere waren mutiger, sind heute schon eingetaucht, und vorbeikommen lohnt sich jetzt auch übers lange Wochenende, denn da gibt's viele Aktionen.
10: Von der Disco, Aquafitness, DLRG ist hier, Vereine, TG Hanau und. Es lohnt sich, vorbeizukommen. War auch bei so Wetter, lässt sich sagen, im Wasser ist wärmer als draußen aktuell.
9: Der Eintritt kostet gerade mal 65 Cent, weil das Heinrich-Fischer-Bad 65. Geburtstag feiert. Es hat hier in der Stadt einfach Tradition.
10: Es gibt so viele Hanau-Geschichten dazu. Ich habe hier mein Seepferdchen machen müssen, bis heute eine meiner ganz größten sportlichen Erfolge. Und einfach fantastisch. Jetzt ist es wieder am Start und jetzt brauchen wir nur noch gutes Wetter, aber das kommt auch irgendwann.
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0: Unser FFH-Staupilot Nils Kuhn, weil du solltest dich eigentlich an solchen Tagen auf jeden Fall nach Meldungen bezahlen lassen.
11: Finde ich auch.
0: An so Tagen wie heute wird dir die Kasse klingeln, Digga. Oh,
11: auf jeden Fall, ihr wüsstet gar nicht, wie reich ich
0: wäre. Dann Wahnsinn. Erzähl mal, was ist heute los?
11: Die A3 Frankfurt-Würzburg zwischen dem Frankfurter und dem Offenbacher Kreuz. 8 Kilometer Stau nach einem Unfall in der Abfahrt zur A661. Ihr braucht 40 Minuten länger. Die A5 Frankfurt-Kassel zwischen dem Frankfurter Kreuz und dem Nordwestkreuz Frankfurt-Stau. Hier braucht ihr 35 Minuten länger. Dann die A45.
0: Ja, mach weiter.
11: Die ist in Dortmund. Oh ja. Zwischen dem Wetzlarer Kreuz und Herborn Süd. 7 Kilometer Stau nach einem Unfall. Hier 50 Minuten Zeitverlust. Und bitte umfahrt das Gebiet weiträumig. Die A67 Darmstadt-Mönchhof-Dreieck. Zwischen Groß-Gerau und Rüsselsheim-Ost. Stau nach einem Unfall. Plant 25 Minuten mehr Zeit ein. Und die A643 in beiden Richtungen. Musste zweimal machen, weil in beiden Richtungen.
0: Achso, genau. Kleiner Korinthengacker.
11: Ja, zwischen Wiesbaden-Dotzheim und Dreieck-Mainz 7 Kilometer stockender Verkehr. Und deswegen, Efren, nochmal.
0: Ja, warte.
11: Staut ist auch bis auf die A66 nach Wiesbaden-Mainzer Straße. Und das waren die größten Staus. Alle Infos, und da gibt es einige, auch für eure Strecke in unserer FFH-App.
0: Du hast bei der letzten Meldung von der A643 dreifach kassiert.
11: Ja.
0: Weil beide Richtungen und Auswirkungen auf die A66.
11: Weil ich es schaffe, in eine Meldung 3 Staus einzubauen.
0: Boah. Kannst du ein bisschen Geld leihen? Ich bin gerade knapp bei Kasse.
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6: Verletzte bei Unfall mit Linienbus bei Alsfeld. EU will internationale Bahnreisen leichter machen. Das Wetter Regen und auch Gewitter möglich.
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6: Ich bin Sarah Maxen. Guten Tag. In Alsfeld ist ein Linienbus mit vielen Schülern drin in den Graben gerutscht. 9 Personen wurden verletzt. FFH-Reporterin Eva-Maria Lauber.
7: Der 69-jährige Fahrer kommt auf einer Landstraße plötzlich von der Fahrbahn ab. Der Bus mit 31 Fahrgästen rutscht in den Graben. Warum das passiert, ist noch unklar. Laut Polizei könnte der Fahrer ein gesundheitliches Problem gehabt haben. 6 Schüler und auch der Fahrer müssen ins Krankenhaus gebracht werden. 2 andere Mitfahrer werden vor Ort behandelt. Sie alle werden aber nur leicht verletzt.
6: Das hatte vor rund 3 Monaten bundesweit Entsetzen ausgelöst. Der tödliche Angriff auf einen Zugbegleiter in einem Regionalzug in der Westpfalz. Jetzt hat der Tatverdächtige gestanden. Allerdings bestreitet der 26-Jährige den Tötungsvorsatz und gibt an, dass er teilweise Erinnerungslücken hat, sagt die Staatsanwaltschaft. Weil er kein Ticket hatte, sollte er aus dem Zug geschmissen werden. Deswegen soll der 26-Jährige den Zugbegleiter so heftig gegen den Kopf geschlagen haben, dass er später an einer Hirnblutung starb. Von Deutschland nach Spanien oder Italien mit dem Zug. Bahnreisen in der EU sollen in Zukunft deutlich einfacher werden. Das plant jetzt die EU-Kommission. FFH-Reporter Dieter Ebeling.
8: Bisher muss man bei Reisen ins Ausland, die von unterschiedlichen Bahnunternehmen betrieben werden, die Tickets oft auf unterschiedlichen Plattformen buchen. Häufig sind 2 oder 3 Tickets nötig. Künftig sollen solche Tickets als eine Reise behandelt und auch auf Plattformen angeboten werden. Und bei Verspätungen oder Ausfällen beispielsweise soll man auch mit einem anderen Unternehmen die Reise fortsetzen dürfen. Auch Entschädigungen sollen einfacher werden.
6: Bevor die neuen Regeln in Kraft treten, müssen aber erst noch die Mitgliedstaaten und das Europäische Parlament zustimmen.
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6: Die bekannten Playmobil-Männchen stecken tief in der Krise. Der fränkische Hersteller macht weiter Verluste und der Umsatz ist erneut eingebrochen. Die Einnahmen liegen im vergangenen Geschäftsjahr nur bei rund 409 Millionen Euro. Damit haben sie sich innerhalb weniger Jahre fast halbiert. Um Geld zu sparen, hat das Unternehmen bereits hunderte Jobs gestrichen. Ab Juni werden die Kultfiguren auch gar nicht mehr in Deutschland hergestellt. Künftig kommt Playmobil nur noch aus Werken in Tschechien und Malta. Schauen wir noch zur Börse. Da schließt der DAX bei 24.136 Punkten und damit mehr als 0,7% im Plus.
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10: Ja, das bleibt ein ungemütliches Thema. Heute Nacht weiter Schauer, 7 bis 4 Grad. Auch morgen, der Feiertag, wird wechselhaft 11 bis 14 Grad. Wandernde Väter sollten Regenzeug einpacken, wandernde Mütter übrigens auch. Es geht auch genauso weiter. Freitag Schauer und Gewitter, Samstag etwas freundlicher, aber immer noch Schauer. Der Sonntag immerhin vermutlich trocken. Ja, lange Wochenenden waren schon mal schöner, ne?
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10: Hier ist der FFH-Verkehrsservice und diese Meldung ist gerade aufgepoppt. Achtung bitte auf der A5 Kassel-Frankfurt. In der Auffahrt Reiskirchen befinden sich Personen auf der Fahrbahn. Bitte fahrt hier in beiden Richtungen vorsichtig. A3 Frankfurt-Köln zwischen Frankfurter Kreuz und Raunheim. Stau und stockender Verkehr an der Baustelle. Plant bitte eine halbe Stunde mehr Fahrzeit ein. A3 Frankfurt-Würzburg zwischen Frankfurter Kreuz und Offenbacher Kreuz. 8 Kilometer Stau wegen eines Unfalls in der Abfahrt zur A661. Hier braucht ihr 40 Minuten länger. A5 Frankfurt-Kassel zwischen Zeppelinheim und Nordwestkreuz Frankfurt. 9 Kilometer Stau, ihr braucht 40 Minuten länger. A45 Gießen-Dortmund zwischen Wetzlarer Kreuz und Herborn Süd. 7 Kilometer Stau nach einem Unfall. Hier ist die rechte Spur gesperrt. Ihr braucht 40 Minuten länger. Bitte umfahrt das Gebiet weiträumig über die parallel verlaufende B277. Und A643 in beiden Richtungen zwischen Wiesbaden-Dotzheim und Dreieck Mainz. 7 Kilometer stockender Verkehr. Deswegen staut es sich bis auf die A66 nach Wiesbaden-Mainzer Straße. Soweit jetzt erstmal die größten Staus. Alle Infos auch für eure Strecke findet ihr immer in unserer FFH-App. Gute Fahrt euch.
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10: Mit Uta Schmidt, guten Abend. Gas und Öl bleiben auf ewig erlaubt, auch bei neuen Heizungen. So steht's ab jetzt im Heizungsgesetz der Bundesregierung. Was sonst noch auf Hausbesitzer und Mieter zukommt, das erklären wir gleich. Außerdem, K.O.-Tropfen sind Waffen, sagt ab jetzt das Gesetz. Schärfere Strafen für Täter. Aber die Opfer müssen mithelfen. Unser Top-Thema in der nächsten halben

0: Jährlich kommen 2000 Fälle zur Anzeige. Die Dunkelziffer ist wohl um ein Vielfaches höher. Vergewaltigung nach K.O.-Tropfen. Hitradio FFH jetzt, euer Feierabend-Update am 13. Mai. Jetzt sagt der Gesetzgeber, K.O.-Tropfen gelten als Waffe. Tätern drohen 5 Jahre Gefängnis. Jens Moher von der Gewerkschaft der Polizei, GdP Hessen. Grundsätzlich eine gute Maßnahme?
1: Ja, wir haben eine Stellungnahme als Bundesvorstand zu diesem geplanten

0: aber auch einen verbesserten Opferschutz darzustellen, eben indem ich Ansprechpartner beispielsweise in Krisenzentren schnell zur Verfügung stelle.
1: Haben Sie Beispiele aus Ihrer Praxis, wann da mal so ein Fall wirklich auch aufgetaucht und aufgeklärt worden ist?
0: Ja, das geht immer nur dann schnell und auch revisionssicher, wenn beispielsweise eine Person, die sogenannte K.O.-Tropfen verabreicht bekommen hat, möglichst schnell dann sich untersuchen lässt, sprich dann auch einen Bluttest machen lässt, weil die Substanzen eben nur wenige Stunden nachweisbar sind. Das ist eben die Krux mit der Substanz oder mit den Substanzen. Und das ist natürlich in geringer messbarer Anzahl der Fall, weil viele eben, wie ich es eben sagte, den Gang zur Polizei dann eben scheuen aus Scham oder ja aus anderen Gründen.
1: Ja, vielleicht auch, weil sie wissen, dass die Täter doch glimpflich davon kommen. Das soll sich ja jetzt ändern. K.O.-Tropfen sind von jetzt an vor dem Gesetz Waffen. Täter gehen 5 Jahre ins Gefängnis. Die Gewerkschaft der Polizei fordert allerdings mehr Ausrüstung und mehr geschultes Personal, um wirklich wirksam gegen K.O.-Tropfeneinsatz vorgehen zu können. Die Justizministerin richtet einen dringenden Appell an die Opfer. Den hören wir gleich.
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0: Hier ist euer Feierabend-Update bei Hitradio FFH um 16 Minuten nach 6. Es passiert auf Partys, in Bars, aber auch zu Hause. Vor allem Frauen sind die Opfer. Sie bekommen K.O.-Tropfen ins Getränk gemogelt. Sie verlieren das Bewusstsein und können sich hinterher an nichts mehr erinnern. Unter Umständen auch nicht an eine Vergewaltigung. K.O.-Tropfen gelten jetzt als Waffe, so will es Bundesjustizministerin Hubig. Die Strafverfolgung sei aber nur dann wirksam, sagt sie, wenn die Opfer zur Polizei gehen.
1: Prävention, Aufklärung ist ein Punkt und der andere Punkt ist natürlich auch der Nachweis. Und deshalb ist es wichtig, dass Betroffene, Menschen, die das Gefühl haben, da ist was passiert, ich hatte einen Filmriss, den ich mir überhaupt nicht erklären kann, schnell zur Ärztin, zum Arzt gehen, in forensische Ambulanzen gehen und sich dort entsprechend untersuchen lassen.
0: Und schnell heißt sofort, denn diese Substanzen, wir haben es gehört, lassen sich nicht lange im Blut nachweisen. Ne?

0: Pink bei Hitradio FFH um 18:26 Uhr. Und das ist der FFH-Verkehrsservice mit einer wichtigen Meldung gerade reingekommen. Achtung bitte auf der A4 Eisenach Kirchheim zwischen Bad Hersfeld und Kirchheimer Dreieck. Da liegen Fahrzeugteile auf der linken Spur. Bitte fahrt hier besonders vorsichtig.
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7: Ich bin Yannick Schick in Hanau. Das Wetter ist noch nicht so richtig pralle, aber sonst ist alles angerichtet im frisch sanierten Heinrich-Fischer-Bad. Bäderchef Uwe Weyer.
8: Ja, ich würde mal sagen mega. Ne? Also mit der Auswahl an Sprungturm, auch Kletterwand und Wasserspielplatz hinten, Breitwandrutsche, 50 Meter Becken, 25 Meter Becken, haben wir eine ganze Menge Auswahl. 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
7: Ja, gemeinsam mit der Stadt haben wir von FFH das Bad nach fast 3 Jahren heute früh wieder eröffnet. 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
0: Hier ist der FFH-Verkehrsservice um 18:29 Uhr, jetzt die komplette Ausgabe A3 Frankfurt-Köln. Zwischen Frankfurter Kreuz und Raunheim Stau und stockender Verkehr an der Baustelle. Plant hier bitte eine halbe Stunde mehr Fahrzeit ein. A3 Frankfurt-Würzburg zwischen Frankfurter Kreuz und Offenbacher Kreuz 8 Kilometer Stau wegen eines Unfalls in der Abfahrt zur A661. Hier braucht ihr 40 Minuten länger. A5 Frankfurt-Kassel zwischen Frankfurter Kreuz und Westkreuz Frankfurt 6 Kilometer Stau und stockender Verkehr. Und A643 in beiden Richtungen zwischen Schiersteiner Kreuz und Dreieck Mainz 6 Kilometer stockend. Soweit die größten Staus im Moment. 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

0: Abschied vom Abschied von fossilen Brennstoffen. Hitradio FFH jetzt am Mittwoch. Die Bundesregierung legt ein neues Heizungsgesetz vor. Gas und Öl sollen weiterhin erlaubt sein. Nach wie vor dürfen auch neue Heizungen mit diesen Brennstoffen eingebaut werden. Bundesbauministerin Huberts sieht darin den Auftrag der Wähler.
1: Das ist der Startschuss für uns, für langfristige Planbarkeit und Planungssicherheit. Die notwendige Entscheidungsfreiheit für Hauseigentümer. Der Schutz des Klimas und ein Schutz von Mieterinnen und Mietern vor zu hohen Energiekosten.
0: Aber gerade beim Klimaschutz scheiden sich die Geister. Bisher, so wollte es die frühere Ampelkoalition, sollten beim Einbau neuer Heizungen mindestens 65% erneuerbare Energien zum Einsatz kommen. Die aktuelle Regierung will ab 2029 nur einen zunehmenden Bioanteil bei Brennstoffen als Pflicht. Nachwachsende Rohstoffe wie zum Beispiel Biomethan sollen verwendet werden. Wie auch immer Vermieter sich dann entscheiden, sie und ihre Mieter sollen sich etwaige Kostenrisiken teilen. Auch das steht im Gesetzentwurf. Hubert sieht beim alten Heizungsgesetz eigene Fehler.
1: Als jemand, der das alte Heizungsgesetz in der letzten Legislatur mitverhandelt hat, kann ich sagen, das war ein Stück weit wie ein Bauplan, der in der Praxis nicht aufgegangen ist. Zu viele Vorschriften, zu viele Linien, zu viele Sonderwünsche, ein zu enges Fundament.
0: Ein Verbot fossiler Heizungssysteme ist bei der Bundesregierung jetzt komplett vom Tisch. Trotzdem will man die Klimaziele erreichen. Umweltverbände zeigen sich alarmiert. Das sei jetzt rein rechnerisch nicht mehr möglich, sagen sie. Fridays for Future demonstrierte am Morgen vor dem Kanzleramt. Jetzt muss das Gesetz noch durch den Bundestag. Auch in der SPD melden sich Kritiker. Es kann also sein, dass auch in diesem Entwurf noch

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1: Ich bin Jan-Philipp Hepp. Und Uta, jetzt habe ich mich gerade noch mit dem Kollegen Nils Grunwald über die aktuelle Lage auf den Straßen ausgetauscht.
2: Und bist ein bisschen zu spät im Sendestudio.
1: Ein bisschen spät, ja, weil es dann
2: ja, denn es gibt eine aktuelle Meldung, die ist von der A5. Das werden wir auch gleich im FFH-Verkehrsservice nochmal genau erzählen. Da hat es eine Vollsperrung gegeben.
1: Genau.
2: Und wenn du einmal durchgeschnauft hast und mir das Go gibst, dann kannst du jetzt anfangen.
1: Jetzt habe ich auch alles hier. Genau, jetzt können wir durchstarten, wenn ich es mir hier aufgemacht habe. Was haben wir? 18:55. Genau. Wunderbar.
2: Dann okay.
1: Geht's jetzt los. Gerast, falsch geparkt und Handy am Steuer. Hessen macht Rekordeinnahmen durch Verkehrsverstöße. Und zwar rund 1,5 Millionen Euro im vergangenen Jahr. Das sind fast 40.000 Euro mehr als im Jahr davor. Das hat das Regierungspräsidium in Kassel mitgeteilt. FFH-Reporter Marius Franke.
3: Damit hat das Land Hessen allein durch Bußgelder über 107 Millionen Euro letztes Jahr eingenommen, rund 4 Millionen mehr als im Jahr davor. 3/4 der Verstöße sind Geschwindigkeitsüberschreitungen. Einen Raser erwischte es auf der A661 kurz vor Egelsbach mit 150 km/h statt den erlaubten 70. Ein Motorradfahrer bei Bischofen beschleunigte seine Kawasaki auf der Bundesstraße auf über 180 km/h. Nach den Blitzereinnahmen kommen als zweitgrößter Posten die Halt- und Parkverstöße.
1: Wer K.O.-Tropfen benutzt, soll künftig härter bestraft werden. Das sieht ein Gesetzentwurf der Bundesregierung vor. Hessens Ministerpräsident Rhein spricht von einem wichtigen Zeichen. Wer mit solchen Substanzen Frauen wehrlos mache, der müsse auch die volle Härte des Rechtsstaats spüren, sagte er. FFH-Reporter Thomas Brockt.
4: Geplant ist, dass K.O.-Tropfen rechtlich so eingestuft werden wie eine Waffe oder ein gefährliches Werkzeug. Das heißt, wer sie etwa nutzt, um ein wehrloses Opfer zu vergewaltigen oder auszurauben, muss mit mindestens 5 Jahren Haft rechnen. Allerdings ist es oft schwer nachzuweisen, dass K.O.-Tropfen etwa heimlich in Getränke gemixt wurden. Vergewaltigungen unter Einsatz von K.O.-Tropfen sind besonders hinterhältig und gefährlich, sagt Justizministerin Hubig. Und diese sexuelle Gewalt treffe vor allem Frauen.
1: Er hatte sich beim Eröffnungsspiel der Fußball-EM als Fake-Maskottchen ins Münchner Stadion geschmuggelt, mit gefälschtem Kostüm und gefälschten Dokumenten. Deshalb muss der YouTuber Marvin Wildhage 9.000 Euro Strafe zahlen, so das Urteil des Amtsgerichts München wegen Urkundenfälschung und des Erschleichens von Leistungen. Außerdem werden 5.400 Euro eingezogen, die er mit dem Video eingenommen hat. Der Influencer hatte betont, er habe mit seiner Aktion Sicherheitslücken bei der UEFA aufzeigen wollen. In genau 30 Tagen geht's endlich los. Dann startet der Hessentag in Fulda. Heute ist das Programm für das Landesfest offiziell vorgestellt worden. Für uns mit dabei war FFH-Reporterin Eva-Maria Lauber.
5: Rund 1200 kostenlose Veranstaltungen gibt es in der ganzen Innenstadt. Darunter viel Musik auf 13 Bühnen, spektakuläre Motorradartistik auf Seilen und viele Angebote für Familien und Kinder wie die Sonderschau Natur auf der Spur. Herzstück ist die Hessentagsarena, die nicht wie sonst oft etwas außerhalb liegt, sondern mittendrin. Denn der Domplatz wird zur Bühne für große Stars wie Clouseau, Sarah Connor und natürlich für FFH Just White am 20. Juni mit Kamrad, Offenbach, Sophie and the Giants und alle Farben.
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2: Da bleibt's ungemütlich. Heute Nacht weiter Schauer. Es ist auch kalt, 7 bis 4 Grad. Auch morgen der Feiertag wird leider nur wechselhaft. 11 bis 14 Grad. Wandernde Väter und auch Mütter sollten ihr Regenzeug einpacken. Es geht auch leider so weiter. Freitag Schauer und Gewitter. Samstag

0: Ne, das letzte zum Beispiel.
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0: Der FFH-Verkehrsservice. Ja, da ist jetzt ein bisschen was los. A3 Frankfurt-Würzburg zwischen Frankfurter Kreuz und Offenbacher Kreuz. 8 Kilometer Stau wegen eines Unfalls in der Abfahrt zur A661. Hier braucht ihr 30 Minuten länger. A5 Darmstadt-Frankfurt Vollsperrung zwischen Darmstädter Kreuz und Weiterstadt wegen eines Polizeieinsatzes. Hier haben wir 2 Kilometer Stau in beiden Richtungen. Also bitte umfahrt dieses Gebiet, wenn es geht, weiträumig. A5 Frankfurt-Kassel zwischen Frankfurter Kreuz und Westkreuz Frankfurt 6 Kilometer Stau und stockender Verkehr. A7 Fulda-Würzburg zwischen Rastorf-Utrichshausen und Bad Brückenau-Wildflecken 7 Kilometer Stau an der Baustelle. Plant auch hier eine halbe Stunde mehr Fahrzeit ein. A643 in beiden Richtungen zwischen Schiersteiner Kreuz und Dreieck Mainz 6 Kilometer stockender Verkehr. Ihr braucht eine Menge Geduld auf dem Weg ins lange Wochenende. Soweit jetzt mal die größten Staus, wenn ihr euch ganz genau und detailliert informieren wollt auf eurer Strecke. Das findet ihr alles in unserer FFH-App.
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0: Guten Abend, hier ist euer Feierabend-Update. Auf geht's, 46ers, die Mittelhessen-Basketballer wollen aufsteigen. Darum geht's gleich im Sport. Außerdem der anatolische Schwabe, so nennt er sich selber, hat's geschafft. Cem Özdemir ist Ministerpräsident von Baden-Württemberg. Was er zum Antritt geschenkt bekam, ich kann's ja schon mal... Nee, ich verrat's nicht. Hört ihr auch gleich in der nächsten halben Stunde.

0: 7:07.
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0: Es läuft bei den Zweitliga-Basketballern der Gießen 46ers. Sie führen in der Playoff-Viertelfinalserie gegen Top-Team Crailsheim mit 2:0. Flügelspieler Luis König Figge fiebert Spiel 3 gleich entgegen.
2: Wir freuen uns riesig auf das Spiel und können es kaum erwarten, da das dritte Spiel gegen Crailsheim zu spielen. Ein Gegner, der in der Saison natürlich gezeigt hat, was für Qualitäten er hat. Und wir haben sie jetzt zweimal ärgern können und müssen aber auch genau darauf achten, heute wieder so gut Gas zu geben, so gut zu verteidigen und den wirklich jeden Punkt schwer zu machen, damit wir da auch nochmal ein Auswärtsspiel in Crailsheim gewinnen können, weil da haben es auch nicht viele Teams geschafft, in der regulären Saison zu gewinnen.
0: Also mit einem Sieg heute Abend, und das ist ja schon gleich, um 19.30 Uhr geht's los, da würden die Mittelhessen das Halbfinale klar machen. Sonst gäbe es Spiel 4 am Freitag, wieder in Gießen. Boah, da spätestens sollten sie den Sack doch zumachen, oder? Ja, vielleicht schon heute Abend.
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0: einer der bekanntesten Politiker Deutschlands. Er ist das Kind türkischer Gastarbeiter, bezeichnet sich selbst als anatolischen Schwaben und jetzt ist er Ministerpräsident von Baden-Württemberg.
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0: Cem Özdemir, 60 Jahre alt, Grünpolitiker mit vielen Bundestagskilometern. Seit seiner Jugend ist er Vegetarier. Er ist Fan des VfB Stuttgart und eigentlich Diplom-Sozialpädagoge. Er ist nun der erste Regierungschef mit türkischen Wurzeln in der Geschichte der Bundesrepublik. Über den mehr als spannenden Wahlabend am 8. März sagt er:
2: Also ich war quasi live in den Tagesthemen und dann hat jemand das reingehalten, die Zahl, so dass es jetzt endgültig klar ist. Da habe ich es dann richtig realisiert und dann haben wir danach auch noch ein bisschen gefeiert. Aber da wir Baden-Württemberger sind, Feier und am nächsten Morgen wird wieder geschafft.
0: Der bisherige Ministerpräsident Kretschmann schenkte ihm zur Wahl eine lang ersehnte Kuckucksuhr. Vom Landtagspräsidenten gab es ein Lauftrikot mit der Aufschrift Baden-Württemberg-Liebe. Ein Bahnticket hätte auch gut gepasst, denn statt mit der Dienstlimousine legt Özdemir die Strecke vom Landtag zu seinem neuen Regierungssitz gerne mit der Stadtbahn zurück.

0: FFH Verkehrsservice um 19.25 Uhr. Achtung bitte auf der A5 Heidelberg-Darmstadt zwischen Kreuz Weinheim und Hemsbach. Da liegt ein Ast auf der linken Spur. Bitte fahrt hier vorsichtig.
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0: Mittlerweile 8:02. Einen schönen guten Abend und der Blick auf die Straßen. Gerne nochmal vermeldet. Achtung bitte auf der A5 Heidelberg-Darmstadt. Zwischen Kreuz Weinheim und Hemsbach liegt dieser Ast auf der linken Spur. Also Vorsicht an dieser Stelle. A5 Darmstadt-Frankfurt zwischen Darmstädter Kreuz und Weiterstadt. 3 Kilometer Stau wegen eines Polizeieinsatzes. Hier ist aktuell nur die linke Spur frei. A5 Frankfurt-Kassel zwischen Nordwestkreuz Frankfurt und Friedberg. 7 Kilometer Stau wegen eines Unfalls auf den beiden linken Spuren. A7 Fulda-Würzburg zwischen Rastorf-Utrichshausen und Bad Brückenau-Wildflecken. 7 Kilometer Stau an der Baustelle. Plant hier bitte eine halbe Stunde mehr Fahrzeit ein. Soweit die größten Staus an diesem Abend auf dem Weg in den Feierabend. Alle Infos auch für eure Strecke, die findet ihr in unserer FFH-App. Gute Fahrt.
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2: Ich bin Eva-Maria Lauber in Fulda. Es geht in die heiße Phase für den Hessentag. Am 12. Juni geht's los. Heute ist das Programm offiziell vorgestellt worden und da gibt's was ganz Besonderes, hat mir der Chef der Hessischen Staatskanzlei Benedikt Kuhn gesagt.
3: Naja, wir haben ein Jubiläumsjahr, ein besonderes Jubiläumsjahr für uns, 80 Jahre Hessen, und dazu ist ein Musical entstanden, ein Hessen-Musical, 40 Minuten, also ein Kurzmusical, was humorvoll durch Schlaglichter der hessischen Geschichte und vor allen Dingen Persönlichkeiten der hessischen Geschichte führt. Und ich glaube, das Musical ist ja eine ganz besondere Form, auch nochmal, um andere Zielgruppen zu erreichen, um sich ein Thema auch humorvoll und nahbar zu erschließen. Und das ist das Ziel mit dem Hessen-Musical. Und ich bin gespannt, was uns erwartet. Ich kenne es noch nicht.
2: Der allmächtige Handkäs heißt das Musical und FFH-Moderator Johannes Scherer macht mit. Und am 20. 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
9: Polizei stoppt Auto nach Verfolgungsjagd auf A5. Viva Willingen feiert nächstes Jahr sein Comeback. Das Wetter, Regen und auch Gewitter möglich.
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9: Ich bin Jan-Philipp Repp. Guten Abend. Ein Auto rast über die A67 bei Gernsheim, dahinter mehrere Polizeistreifen. Nach einer Verfolgungsjagd hat die Polizei auf der A5 bei Weiterstadt dann den Autofahrer gestoppt. FFH-Reporter Lorenzo Rendon Valencia.
10: Am Hörertelefon berichten uns Augenzeugen von einem Auto, das mit offenem Kofferraum auf der A67 von der Polizei verfolgt wird. Kurz darauf wird die A5 bei Weiterstadt voll gesperrt. Laut Polizei hatte die Verfolgung schon in der Region Heilbronn begonnen. Warum der Fahrer auf der Flucht war, konnte mir die Polizei nicht sagen. Möglicherweise war der Fluchtwagen gestohlen. Als das Auto über die Landesgrenze rast, kommen dann auch Beamte aus Hessen zur Unterstützung. Die stoppen den Wagen und nehmen den Fahrer fest.
9: Das hatte vor rund 3 Monaten bundesweit Entsetzen ausgelöst. Der tödliche Angriff auf einen Zugbegleiter in einem Regionalzug in der Westpfalz. Jetzt hat der Tatverdächtige gestanden. Allerdings bestreitet er den Tötungsvorsatz und gibt an, dass er teilweise Erinnerungslücken hat, sagt die Staatsanwaltschaft. Weil er kein Ticket hatte, sollte er aus dem Zug geschmissen werden. Deswegen soll der 26-Jährige den Zugbegleiter so heftig geschlagen haben, dass der später an einer Hirnblutung starb. In Alsfeld ist ein Linienbus mit vielen Schülern drin in den Graben gerutscht. 9 Personen wurden verletzt. FFH-Reporterin Eva-Maria Lauber.
11: Der 69-jährige Fahrer kommt auf einer Landstraße plötzlich von der Fahrbahn ab. Der Bus mit 31 Fahrgästen rutscht in den Graben. Warum das passiert, ist noch unklar. Laut Polizei könnte der Fahrer ein gesundheitliches Problem gehabt haben. 6 Schüler und auch der Fahrer müssen ins Krankenhaus gebracht werden. 2 andere Mitfahrer werden vor Ort behandelt. Sie alle werden aber nur leicht verletzt.
9: Wer sich in diesem Jahr ein neues E-Auto kauft, hat bald Chancen auf Geld zurück vom Staat. Ab Dienstag könnt ihr die neue staatliche Förderung beantragen. Das gilt auch rückwirkend für alle Neuwagen, die seit Anfang Januar gekauft oder geleast wurden. Bis zu 6.000 Euro Zuschuss sind geplant und besonders Familien und Menschen mit geringem Einkommen sollen davon profitieren. Das wird viele in Nordhessen und weit über die Grenzen hinaus freuen. Das Partyschlager-Event Viva Willingen feiert nächstes Jahr sein Comeback, sagt der Veranstalter. 2023 war die Party ausgebremst worden. Der Gemeinde war das zu viel Ballermann-Klischee, Lärm und Müll. Jetzt soll das Konzept angepasst werden, etwa mit mehr Security und weniger Besuchern.
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12: Ja, der April im Mai geht weiter. Heute Nacht weiterhin Schauer, immer wieder schüttet es kräftig, 7 bis 4 Grad. Auch morgen am Feiertag wird es wechselhaft. Da haben wir auch nur in der Spitze 11 bis 14 Grad. Also wer da wandern will, sollte sich entsprechend ausstatten. Es geht auch leider so weiter. Am Freitag Schauer und Gewitter. Samstag ist es dann mal insgesamt ein bisschen freundlicher, vor allen Dingen der Vormittag. Aber mit Schauer müssen wir immer noch rechnen. Der Sonntag dann wohl trocken. Lange Wochenenden, ja, die hatten wir schon mal besser. Der FFH-Verkehrsservice wird jetzt langsam, glaube ich, etwas ruhiger da draußen. A5 Darmstadt-Frankfurt zwischen Darmstädter Kreuz und Weiterstadt. 3 Kilometer Stau wegen eines Polizeieinsatzes, wie gerade in unseren Nachrichten gehört. Hier ist aktuell nur die linke Spur frei. Plant hier bitte 40 Minuten mehr Fahrzeit ein. A5 Frankfurt-Kassel zwischen Nordwestkreuz Frankfurt und Friedberg. 7 Kilometer stockend an geräumter Unfallstelle. Und A7 Fulda-Würzburg zwischen Rastorf-Utrichshausen und Bad Brückenau-Wildflecken. 6 Kilometer Stau an der Baustelle. Da, wo es geht, gute Fahrt.
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12: Ich bin Uta Schmidt und auch schon so ein bisschen in Feierabend-Wochenend-Laune. Morgen ist ja der Tag des Wanderns, also so ganz offiziell, ne? Nicht nur, weil Vatertag ist. Die einen wandern wahrscheinlich vom Sofa zum Kühlschrank bei dem Wetter und wieder zurück. Aber einige gehen ja wirklich raus in die Natur und liegen damit im Trend. Quatschen wir drüber. Gleich hier nach zum Beispiel Susan Vega, nach David Guetta oder auch Nico Santos.

0: Angeblich machen das ja morgen vor allem die Männer. Wandern.
1: Jetzt mal sportlich.
0: Weniger Stress mit Kilometer-Detox. Seit der Corona-Pandemie entdecken immer mehr Menschen das Wandern für sich. Vor allem viele Jüngere schnüren mittlerweile die Wanderstiefel. Bei denen heißt es dann wahrscheinlich Tracking oder so. Zum morgigen Tag des Wanderns hat sich mein Kollege Tim Schmermbeck mit dem aktuellen Trendsport beschäftigt. Tim, warum begeistert Wandern so viele und plötzlich vor allem auch die jüngeren Menschen?
2: Das liegt so ein bisschen am Image vom Wandern, das ein ganz anderes ist als noch vor ein paar Jahren. Da hat vor allem Social Media auch stark zu beigetragen. Es gibt zum Beispiel so richtige Wanderinfluencer. Also durch die lernt man dann immer wieder neue Wanderwege oder auch Touren kennen. Und diese können dann mittlerweile auch einfach spontan per App geplant werden.
0: Also doch Wandern und nicht Tracking. Und das ist ja auch noch so gesund.
2: Ja, und zwar ziemlich. Wer regelmäßig wandert, kann das Herz-Kreislauf-System stärken. Auch die Ausdauer verbessert sich und Stress wird reduziert. Und das Beste, schon eine einzige kleine Wanderung kann positive Effekte haben. Viele Menschen berichten schon nach einzelnen Wanderungen davon, entspannter zu sein und auch besser abschalten zu können.
0: Und wer jetzt auf den Geschmack kommt und einfach spontan mal loswandern möchte, in Hessen haben wir so schön

0: Aber Achtung bitte auf der A3 Frankfurt-Köln. Zwischen Raunheim und Wiesbadener Kreuz liegen mehrere Leitbarken auf der Fahrbahn. In der Baustelle bitte fahrt hier vorsichtig. Wir hatten in der Gegend auch schon einen abgerissenen Ast, also es ist offensichtlich sehr windig. Vorsicht da draußen.
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0: Um 20.27 Uhr jetzt A5 Darmstadt-Frankfurt zwischen Darmstädter Kreuz und Weiterstadt. 3 Kilometer Stau wegen eines Polizeieinsatzes. Plant hier bitte eine halbe Stunde mehr Fahrzeit ein. Und A5 Frankfurt-Kassel zwischen Mattomburger Kreuz und Friedberg. Da haben wir eine ungesicherte Unfallstelle auf der mittleren Spur. Also an dieser Stelle bitte Vorsicht und gute Fahrt für euch.
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0: Und da.
1: So, jetzt bin ich ja dran, ne? Hier ist der Radio Papa. Auf dem Weg ins lange Wochenende. Morgen ist Christi Himmelfahrt, im Volksmund Vatertag genannt. Da sollen ja die Papis im Vordergrund stehen. Früher war das dann so der pauschale Aufruf zum kollektiven Besäufnis. Heute läuft es, glaube ich, schon ein bisschen anders. Es ist eher so Familientag. Aber was würden die Väter denn eigentlich am allerliebsten machen, wenn sie nichts machen müssten? Wir haben sie mal gefragt.
2: Nicht geweckt werden um 6.30 Uhr, erst um 9 Uhr und dann haben die Kinder schon Frühstück gemacht und Kaffee gemacht und dann einen Kurzurlaub mit Freunden.
3: Wenn es nur nach mir geht, würde ich den ganzen Tag sturmfreie Bude haben und ich bin Gamer, ich zocke gerne, also von daher einfach mal einen Tag zocken, das wäre cool.
4: Traditionell sind wir immer bei einem Bekannten eingeladen. Früher war es ein großes Besäufnis unter den Vätern und die Frauen mussten zurückfahren mit dem Auto und heutzutage ist es einfach nur eine große Kinderveranstaltung. Da freuen wir uns auch sehr drauf, ja.
1: Ja, da freuen wir uns auch. Das klang jetzt so richtig begeistert. Ne? Genießt auf jeden Fall alle den freien Tag. Das gilt

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4: Ich bin Tine Klimach. Das Kabinett hat das sogenannte Heizungsgesetz gekippt. Neue Heizungen dürfen weiter mit Gas und Öl laufen. Aber es soll ab 2029 ein Bioanteil Pflicht werden. Nun muss der Bundestag darüber abstimmen. Bundesbauministerin Verena Huberts sagte in Berlin:
5: Das ist der Startschuss für uns, für langfristige Planbarkeit und Planungssicherheit. Die notwendige Entscheidungsfreiheit für Hauseigentümer. Der Schutz des Klimas und ein Schutz von Mieterinnen und Mietern vor zu hohen Energiekosten.
4: Das Kabinett beschloss außerdem einen Entwurf, mit dem der Einsatz von sogenannten K.O.-Tropfen höher bestraft wird. Als nächstes geht der Gesetzentwurf in den Bundestag. Gegen einen Kinderarzt aus Brandenburg ist Anklage erhoben worden. Dem Mann werden insgesamt 130 Straftaten vorgeworfen, darunter schwerer sexueller Missbrauch sowie Vergewaltigung von Kindern. Viele der mutmaßlichen Taten sollen während der Arbeit passiert sein.
6: Der Arzt sitzt schon seit einigen Monaten in Untersuchungshaft. Laut Staatsanwaltschaft sollen sich die mutmaßlichen Taten über rund 12 Jahre gezogen haben. Angefangen haben die Ermittlungen nach der Anzeige einer Mutter Anfang des Jahres. Danach hat die Polizei Wohnungen durchsucht und zahlreiche Datenträger sichergestellt. Die Klinikgruppe sagt inzwischen selbst, das Vertrauen vieler Familien sei erschüttert und überprüft jetzt ihre Schutzmaßnahmen bei Untersuchungen von Kindern, unter anderem das Vier-Augen-Prinzip. Zoe Tassovali, Nachrichtenredaktion.
4: In den laufenden Tarifverhandlungen im Handel hat die Gewerkschaft Verdi zu den ersten Warnstreiks aufgerufen. Am Freitag sollen bundesweit Betriebe bestreikt werden, hieß es von dem Bundesvorstand. In Frankfurt am Main, Hamburg, Stuttgart und Dortmund finden außerdem Streikkundgebungen statt. In den laufenden Tarifverhandlungen bieten die Arbeitgeber ab November eine Erhöhung um 2% und ab August nächsten Jahres eine weitere um 1,5%. Verdi fordert aber insgesamt 7% mehr Lohn, mindestens 225 Euro. Zum Sport. Die USA wollen für Fans der Fußball-Weltmeisterschaft auf eine Kaution bei der Einreise verzichten. Für Einreisende mit einem gültigen Ticket sei keine Zahlung erforderlich, bestätigte eine Mitarbeiterin des Außenministeriums der Nachrichtenagentur Associated Press. Normalerweise müssen Bürger aus 50 Ländern Kautionen von bis zu $15.000 hinterlegen, um in die USA einzureisen.
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7: Ja, die Zeichen stehen auf weiterhin grau und ungemütlich. Regen, Wolken, Wind, alles dabei. Heute Nacht 7 bis 4 Grad, also es bleibt schön frisch. Und morgen der Vatertag wird durchwachsen. Da gibt es mal trockene Phasen, aber es wird immer wieder regnen. Der Himmel verfinstert sich, dann kommt mal wieder die Sonne durch. Der April im Mai geht weiter, auch am Freitag, auch am Samstag. Samstag insgesamt etwas trockener, der Sonntag vielleicht sogar ganz trocken. Aber wie gesagt, von wirklichem Maiwetter kann noch lange nicht die Rede sein. Temperaturen tagsüber immer so bis 14, vielleicht 15 Grad. Der FFH-Verkehrsservice, da sieht es jetzt wirklich gut aus. Uns liegen zurzeit keine Meldungen mehr über Verkehrsstörungen vor. Also eine gute und sichere Fahrt für euch. Und einen guten Rutsch in das schöne lange Wochenende.
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1: Morgen ist Himmelfahrt. Da denken viele an Bollerwagen, Wandern in der Natur und einen freien Tag. Aber eigentlich steckt da etwas ganz anderes dahinter. Ich bin Tobias Stübing, schönen guten Abend. An diesem Tag feiern Christen, dass Jesus von der Erde endgültig zu seinem Vater in den Himmel zurückgekehrt ist. Er verschwindet zwar aus dem Blickfeld, aber er verspricht, ich bleibe bei euch auf eine neue Art. Für mich heißt das, der Himmel ist nicht irgendwo da oben. Der Himmel ist da, wo wir uns gut fühlen, wo wir Momente erleben, die sich einfach himmlisch anfühlen. Was das sein kann, das habe ich Menschen in Hessen gefragt.
2: Wenn ich morgens die erste Bahn im Schwimmbad schwimme.
3: Immer, wenn ich mein Patenkind in den Armen halte.
4: Wenn ich draußen sein kann und einen freien Blick zum Himmel habe.
5: Meine himmlischen Momente waren die Geburten meiner Kinder. Und diese himmlischen Momente habe ich immer wieder, wenn ich sie sehe.
1: Obwohl Gott nicht sichtbar ist, viele wissen und spüren, dass er sie begleitet. Und das feiern Christen an Himmelfahrt. Mit diesem guten Gefühl, auch wenn die Sonne nicht die ganze Zeit scheint, wünsche ich einen schönen Himmelfahrtstag. Zwischen Wanderschuhen, Picknickkorb oder Grillhütte. Entspannt, fröhlich und eben ein kleines Stückchen himmlisch. Tobias Stübing, Evangelische Kirchenredaktion.
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2: Ich bin Jan-Henna Reitze. Die Bundesregierung hat in ihrer Kabinettssitzung Änderungen bei den Vorgaben für neue Heizungen beschlossen. Geplant ist, dass weiterhin auch neue Gas- und Ölheizungen eingebaut werden dürfen. Außerdem hat die Bundesregierung einen Entwurf beschlossen, der härtere Strafen rund um K.O.-Tropfen vorsieht.
3: Geplant ist, dass K.O.-Tropfen rechtlich so eingestuft werden wie eine Waffe oder ein gefährliches Werkzeug. Das heißt, wer sie etwa nutzt, um ein wehrloses Opfer zu vergewaltigen oder auszurauben, muss mit mindestens 5 Jahren Haft rechnen. Allerdings ist es oft schwer nachzuweisen, dass K.O.-Tropfen etwa heimlich in Getränke gemixt wurden. Vergewaltigungen unter Einsatz von K.O.-Tropfen sind besonders hinterhältig und gefährlich, sagt Justizministerin Hubig. Und diese sexuelle Gewalt treffe vor allem Frauen. Thomas Brock, Nachrichtenredaktion.
2: Der US-Senat hat den Wunschkandidaten für den Chefposten der Notenbank von Präsident Donald Trump bestätigt. Kevin Warsh soll den Posten übernehmen. Die Demokraten sehen das kritisch und fürchten, dass Trump damit Einfluss auf Entscheidungen der Notenbank nehmen will, die eigentlich politisch unabhängig handeln soll. Internationale Bahnreisen sollen in der EU einfacher werden. Fahrgäste sollen zum Beispiel leichter Tickets für zusammenhängende Verbindungen mehrerer Verkehrsunternehmen kaufen können. Das schlägt die EU-Kommission vor.
4: Bisher muss man bei Reisen ins Ausland, die von unterschiedlichen Bahnunternehmen betrieben werden, die Tickets oft auf unterschiedlichen Plattformen buchen. Häufig sind 2 oder 3 Tickets nötig. Künftig sollen solche Tickets als eine Reise behandelt und auch auf Plattformen angeboten werden. Und bei Verspätungen oder Ausfällen beispielsweise soll man auch mit einem anderen Unternehmen die Reise fortsetzen dürfen. Auch Entschädigungen sollen einfacher werden. Jetzt ist das nur ein Vorschlag, nun sind die Regierungen am Zug. Dieter Ebeling, Brüssel.
2: Der Hersteller ruft Schokostreusel zurück, die bei Lidl verkauft worden sind. Bei einer Probe sind Salmonellen nachgewiesen worden. Wie die betroffene Packung genau aussieht, zeigt das Portal lebensmittelwarnung.de. Verkauft wurden die Schokostreusel fast in ganz Deutschland. Sie können zurückgegeben werden und das Geld dafür gibt es zurück. Das Wetter, die Vorhersage des Deutschen Wetterdienstes. Wolken und Schauer ziehen über Deutschland, in den Alpen kann es auch schneien. Die Temperaturen gehen im Laufe der Nacht auf 8 bis 3 Grad zurück. Wechselhaft geht es auch an Himmelfahrt weiter, es ziehen viele Wolken durch, immer wieder regnet es und es gibt auch wieder Gewitter. Chancen auf Sonne stehen an der Nordsee am besten, bei Temperaturen von 10 bis 16 Grad. Wechselhaft geht es erstmal auch noch weiter.
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5: 3 Meldungen haben wir da und los geht's auf der B279 im Landkreis Fulda. Hier bitte Achtung zwischen Sparbrot und Rodenbach, da liegt ein Baum auf der Fahrbahn, also bitte in beiden Richtungen äußerst vorsichtig. Und dann die A3 Frankfurt Richtung Köln. Da ist gerade eine Vollsperrung zwischen Bad Camberg und Limburg Süd wegen eines Unfalls. Da fahrt ihr am besten ab Bad Camberg über die parallel verlaufende B8. Und dann die A7 Fulda in Richtung Kassel zwischen Guxhagen und Dreieck Kassel Süd. Da steht ein defektes Fahrzeug auf der rechten Spur. Auch hier bitte vorsichtig.
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1: Ich bin Jan-Henna Reitzel. Die Bundesregierung will bis zur Sommerpause ein großes Reformpaket schnüren, mit dem viele zentrale Streitpunkte gelöst werden. Dabei sollen Arbeitgeber und Gewerkschaften einbezogen werden, möglichst bei einem gemeinsamen Treffen im Kanzleramt. Die Reaktionen auf diese Idee sind aber zurückhaltend.
2: Möglichst alle an einen Tisch bringen und dann die großen Reformen umsetzen. Darauf hofft die Bundesregierung. Ob dieser Dialog aber zustande kommt und dann auch zu Kompromissen führt, ist fraglich. Die Arbeitgeber etwa sind nicht begeistert. Zuletzt habe man mit den Gewerkschaften nicht mal über flexiblere Arbeitszeiten sprechen können, sagt Verbandschef Kampeter. Und auch der Deutsche Gewerkschaftsbund ist skeptisch. DGB-Chefin Fahimi erwartet ernsthafte Gespräche. Man werde sicher nicht nur einfach zum Fototermin ins Kanzleramt kommen. Thomas Brock, Nachrichtenredaktion.
1: Schon im Kabinett beschlossen hat die Bundesregierung, wie sie das umstrittene Heizungsgesetz der Ampel-Vorgängerregierung ändern möchte. Die Vorgabe, dass neue Heizungen zu 65% mit erneuerbaren Energien betrieben werden müssen, fällt nach den Plänen weg. Weiter sollen auch neue Öl- und Gasheizungen eingebaut werden können. Die müssen schrittweise aber anteilig mit Bioöl oder Biogas betrieben werden können. Als Antwort auf russische Angriffe greift die Ukraine verstärkt russische Öl- und Gasanlagen an. Drohnen haben mehrere Brände in Russland ausgelöst.
3: Ukrainische Drohnen attackierten laut russischen Behörden eine gasverarbeitende Fabrik in Astrachan am Kaspischen Meer. Herabstürzende Trümmer verursachten demnach ein Feuer und auch in der südrussischen Region Krasnodar gab es einen Brand und Schäden an mehreren Orten. Nordöstlich von Moskau stürzten Drohnentrümmer in Jaroslawl auf ein Industrieobjekt. Kiew nahm dort die Raffinerie schon mehrfach ins Visier. Mit Angriffen auf den Öl- und Gassektor will die Ukraine Moskaus Finanzierung des Angriffskriegs erschweren. Katharina Schröder, Moskau.
1: Wegen des Vorwurfs sexueller Straftaten in 130 Fällen ist Anklage gegen einen Kinderarzt aus Rathenow in Brandenburg erhoben worden. Er sitzt seit November in Untersuchungshaft. Die große Zahl der mutmaßlichen Taten war bisher unbekannt. Den Großteil soll der Kinderarzt während seiner beruflichen Tätigkeit in einem Krankenhaus begangen haben, über einen Zeitraum von 12 Jahren. Das Wetter, die Vorhersage des Deutschen Wetterdienstes. Wolken und Schauer ziehen über Deutschland, in den Alpen kann es auch schneien. Die Temperaturen gehen im Laufe der Nacht auf 8 bis 3 Grad zurück. Wechselhaft geht es auch an Himmelfahrt weiter, es ziehen viele Wolken durch, immer wieder regnet es und es gibt auch wieder Gewitter. Chancen auf Sonne stehen an der Nordsee am besten, bei Temperaturen von 10 bis 16 Grad. Wechselhaft geht es erstmal auch noch weiter.
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4: Um kurz vor 11 und die Straßen haben sich endlich beruhigt. Nur noch eine Meldung und die A3 ist hier betroffen. Frankfurt in Richtung Köln. Die Vollsperrung zwischen Bad Camberg und Limburg Süd wegen eines Unfalls. Da fahrt ihr am besten ab Bad Camberg über die parallel verlaufende B8.
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1: Ich bin Jan-Henner Reitzel. US-Präsident Donald Trump ist zu einem Besuch in China angekommen. Dort sind Gespräche mit Staatschef Xi Jinping geplant. Erreichen will Trump vor allem bessere Bedingungen für amerikanische Unternehmen auf dem chinesischen Markt.
2: Trump genoss den Empfang mit Sprechchören und Fähnchen sichtlich. Sein Sohn Eric, dessen Frau und Tech-Milliardär Elon Musk waren auch dabei. Bei den Gesprächen mit Xi geht es vor allem um Handelsfragen, den Zollstreit und offensichtlich auch um Deals auf dem Hightech-Sektor. Überschattet ist der China-Besuch vom Iran-Krieg, der Trumps Verhandlungsposition schwächt. Und auch die US-Waffenlieferungen an Taiwan sind ein Knackpunkt. Es gibt Sorge, dass Trump für Zugeständnisse aus Peking die US-Haltung zur Unabhängigkeit Taiwans ändern könnte. Tina Eck, USA.
1: Die Bundesregierung aus Union und SPD tut sich schwer, bei Sozialreformen und Haushalt zueinander zu finden. Überwinden will sie diese Gräben durch einen Schulterschluss mit Arbeitgebern und Gewerkschaften, die möglichst gemeinsam mit an den Tisch geholt werden sollen, damit dann Kompromisse gefunden werden, die alle mittragen. Ob das klappt, wird skeptisch gesehen. Arbeitgeber, Wirtschaft und Gewerkschaften sind nicht überzeugt, dass die anderen Beteiligten kompromissbereit sind. Das Amtsgericht München hat den YouTuber Marvin Wildhage unter anderem wegen Urkundenfälschung zu einer Geldstrafe verurteilt. Er hatte sich mit einem gefälschten Maskottchenkostüm bei der Fußball-EM 2024 Zugang zum Stadion in München verschafft.
3: Ein Fake-Maskottchenkostüm, gefälschte Akkreditierungen und ein manipuliertes Autokennzeichen. Damit schaffte es der YouTuber Marvin Wildhage beim EM-Eröffnungsspiel Deutschland gegen Schottland bis aufs Spielfeld. Wildhage argumentiert, das war investigativer Journalismus, um Sicherheitslücken bei der UEFA aufzudecken. Das Münchner Amtsgericht sieht das anders. Wildhage soll 60 Tagessätze zu je 150 Euro zahlen, also insgesamt 9.000 Euro. Zudem werden 5.400 Euro aus Webvideo-Einnahmen eingezogen. Aus München, Moritz Einzel.
1: In den vergangenen Wochen sind in Brandenburg in mehreren Fällen Rinder gestohlen worden. Insgesamt mehr als 150 Tiere, darunter auch wertvolle Zuchttiere. Die Polizei prüft, ob die Fälle zusammenhängen. Der Bauernverband rät, Kontrollgänge zu verstärken. Das Wetter, die Vorhersage des Deutschen Wetterdienstes. Wolken und Schauer ziehen über Deutschland, in den Alpen kann es auch schneien. Die Temperaturen gehen im Laufe der Nacht auf 8 bis 3 Grad zurück. Wechselhaft geht es auch an Himmelfahrt. Weiter, es ziehen viele Wolken durch, immer wieder regnet es und es gibt auch wieder Gewitter. Chancen auf Sonne stehen an der Nordsee am besten, bei Temperaturen von 10 bis 16 Grad. Wechselhaft geht es erstmal auch noch weiter.
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4: A3, Frankfurt Richtung Köln. Vollsperrung zwischen Bad Camberg und Limburg Süd wegen eines Unfalls. Am besten fahrt ihr ab Bad Camberg über die parallel verlaufende B8.
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1: Ich bin Jan-Henna Reitze. Die Bundesregierung hat in ihrer Kabinettssitzung Änderungen bei den Vorgaben für neue Heizungen beschlossen. Geplant ist, dass weiterhin auch neue Gas- und Ölheizungen eingebaut werden dürfen. Außerdem hat die Regierung einen Entwurf beschlossen, der härtere Strafen rund um K.O.-Tropfen vorsieht.
2: Geplant ist, dass K.O.-Tropfen rechtlich so eingestuft werden wie eine Waffe oder ein gefährliches Werkzeug. Das heißt, wer sie etwa nutzt, um ein wehrloses Opfer zu vergewaltigen oder auszurauben, muss mit mindestens 5 Jahren Haft rechnen. Allerdings ist es oft schwer nachzuweisen, dass K.O.-Tropfen etwa heimlich in Getränke gemixt wurden. Vergewaltigungen unter Einsatz von K.O.-Tropfen sind besonders hinterhältig und gefährlich, sagt Justizministerin Hubig, und diese sexuelle Gewalt treffe vor allem Frauen. Thomas Brock, Nachrichtenredaktion.
1: US-Präsident Donald Trump ist zu einem Besuch in China angekommen. Bei den bevorstehenden Gesprächen mit dem chinesischen Staatschef Xi Jinping möchte Trump vor allem wirtschaftliche Beziehungen verbessern. Auch Elon Musk ist bei der Reise dabei. Es geht auch um den Krieg im Iran und Chinas Ansprüche auf Taiwan. Internationale Bahnreisen sollen in der EU einfacher werden. Fahrgäste sollen zum Beispiel leichter Tickets für zusammenhängende Verbindungen mehrerer Verkehrsunternehmen kaufen können. Das schlägt die EU-Kommission vor.
3: Bisher muss man bei Reisen ins Ausland, die von unterschiedlichen Bahnunternehmen betrieben werden, die Tickets oft auf unterschiedlichen Plattformen buchen. Häufig sind 2 oder 3 Tickets nötig. Künftig sollen solche Tickets als eine Reise behandelt und auch auf Plattformen angeboten werden. Und bei Verspätungen oder Ausfällen beispielsweise soll man auch mit einem anderen Unternehmen die Reise fortsetzen dürfen. Auch Entschädigungen sollen einfacher werden. Jetzt ist das nur ein Vorschlag, nun sind die Regierungen am Zug. Dieter Ebeling, Brüssel.
1: Der Hersteller ruft Schokostreusel zurück, die bei Lidl verkauft worden sind. Bei einer Probe sind Salmonellen nachgewiesen worden. Wie die betroffene Packung genau aussieht, zeigt das Portal lebensmittelwarnung.de. Verkauft wurden die Schokostreusel fast in ganz Deutschland. Sie können zurückgegeben werden und das Geld dafür gibt es zurück. Das Wetter, die Vorhersage des Deutschen Wetterdienstes. Wolken und Schauer ziehen über Deutschland, in den Alpen kann es auch schneien. Die Temperaturen gehen im Laufe der Nacht auf 8 bis 3 Grad zurück. Wechselhaft geht es auch an Himmelfahrt weiter, es ziehen viele Wolken durch, immer wieder regnet es und es gibt auch wieder Gewitter. Chancen auf Sonne stehen an der Nordsee am besten, bei Temperaturen von 10 bis 16 Grad. Wechselhaft geht es erstmal auch noch weiter.
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4: Im Moment gibt es keine Meldung über Verkehrsstörung. Wir wünschen noch eine gute Fahrt.
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3: Ich bin Jan-Henner Reitzen. Die Bundesregierung will bis zur Sommerpause ein großes Reformpaket schnüren, um damit zentrale Streitpunkte zu lösen. Dabei sollen Arbeitgeber und Gewerkschaften einbezogen werden, möglichst bei einem gemeinsamen Treffen im Kanzleramt. Die Reaktionen auf diese Idee sind aber zurückhaltend.
4: Möglichst alle an einen Tisch bringen und dann die großen Reformen umsetzen. Darauf hofft die Bundesregierung. Ob dieser Dialog aber zustande kommt und dann auch zu Kompromissen führt, ist fraglich. Die Arbeitgeber etwa sind nicht begeistert. Zuletzt habe man mit den Gewerkschaften nicht mal über flexiblere Arbeitszeiten sprechen können, sagt Verbandschef Kampeter. Und auch der Deutsche Gewerkschaftsbund ist skeptisch. DGB-Chefin Fahimi erwartet ernsthafte Gespräche. Man werde sicher nicht nur einfach zum Fototermin ins Kanzleramt kommen. Thomas Brock, Nachrichtenredaktion.
3: Schon im Kabinett beschlossen hat die Bundesregierung, wie das umstrittene Heizungsgesetz der Ampel-Vorgängerregierung geändert werden soll. Die Vorgabe, dass neue Heizungen zu 65% mit erneuerbaren Energien betrieben werden müssen, fällt nach den Plänen weg. Weiter sollen damit auch neue Öl- und Gasheizungen eingebaut werden können. Die müssen schrittweise aber anteilig mit Bioöl oder Biogas betrieben werden. Gegen einen Kinderarzt aus Brandenburg ist Anklage erhoben worden. Dem Mann werden insgesamt 130 Straftaten vorgeworfen, darunter schwerer sexueller Missbrauch sowie Vergewaltigung von Kindern. Die große Zahl der mutmaßlichen Taten war bisher unbekannt. Viele sollen während seiner Arbeit passiert sein.
5: Der Arzt sitzt schon seit einigen Monaten in Untersuchungshaft. Laut Staatsanwaltschaft sollen sich die mutmaßlichen Taten über rund 12 Jahre gezogen haben. Angefangen haben die Ermittlungen nach der Anzeige einer Mutter Anfang des Jahres. Danach hat die Polizei Wohnungen durchsucht und zahlreiche Datenträger sichergestellt. Die Klinikgruppe sagt inzwischen selbst, das Vertrauen vieler Familien sei erschüttert und überprüft jetzt ihre Schutzmaßnahmen bei Untersuchungen von Kindern, unter anderem das Vier-Augen-Prinzip. Zoe Tassovali, Redaktion.
3: Der US-Senat hat den Wunschkandidaten für den Chefposten der Notenbank von Präsident Donald Trump bestätigt. Kevin Warsh soll den Posten übernehmen. Die Demokraten sehen das kritisch und fürchten, dass Trump damit Einfluss auf Entscheidungen der Notenbank nehmen will, die eigentlich politisch unabhängig handeln soll. Das Wetter, die Vorhersage des Deutschen Wetterdienstes. Viele Wolken und Schauer ziehen über Deutschland bei Tiefstwerten zwischen 8 und 3 Grad. Weiteren Regen bringt auch der Tag, auch Gewitter sind möglich. Entlang der Nordsee gibt es die besten Chancen, dass sich auch mal länger die Sonne zeigt. Die Temperaturen erreichen 10 bis 16 Grad. Auch am Freitag und Samstag bleibt es noch beim wechselhaften Wetter, dann wird es aber langsam eher freundlicher und wieder etwas wärmer.
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6: Im Moment gibt es keine Meldung über Verkehrsstörung. Wir wünschen eine gute Fahrt.
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